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2: Wenig Wolken gibt es heute bei uns in Schleswig-Holstein und tagsüber wird es meist trocken bleiben. Später kommt auch mal die Sonne raus. An der Küste kann es dabei vereinzelt Sturmböen geben. Die Höchstwerte liegen heute um 20 Grad. Der RSH-3-Tage-Trend. Morgen gibt es Sonne und Wolken. Später kann vereinzelt ein Schauer runterkommen bei bis zu 25 Grad. Dienstag und Mittwoch wird es dann wolkiger und immer wieder nass.
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2: Schleswig-Holsteins bester Verkehrsservice mit KI-Unterstützung. Auf der B207 Heiligenhafen Fehmarn ist die Fehmarn-Sundbrücke wegen starkem Wind in beiden Richtungen für leere Lkw und Autos mit Anhänger gesperrt. Staus und Blitzer meldet ihr uns kostenlos unter 08000 774 774.
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5: 5:03. Ich bin Tom Husse. Sachsen-Anhalt wählt heute einen neuen Landtag. Die AfD mit Spitzenkandidat Ulrich Siegmund liegt in den Umfragen quasi uneinholbar vorn und kämpft sogar um die absolute Mehrheit. Für die anderen Parteien steht eine Menge auf dem Spiel. Anna Brauer.
6: Ja, ich würde sagen, vor allem für die CDU könnte es richtig kompliziert und eine echte Zerreißprobe werden. Verpasst die AfD die absolute Mehrheit, liegt aber trotzdem weit vorn, will dann eine abgeschlagene CDU mit Ministerpräsident Schulze trotzdem die Regierungsverantwortung für sich beanspruchen und dann mit der Linken zusammenarbeiten oder doch der AfD den Vortritt lassen und ihr dann Steine in den Weg legen oder doch in Sachfragen zusammenarbeiten, damit das Land nicht völlig blockiert wird? Nur wenn die AfD allein regieren kann, dann stellt sich die Frage nach dem Wer mit wem nicht.
5: Im Ukraine-Krieg gibt es einen neuen Versuch, den Krieg zu beenden. Die beiden US-Vermittler Kushner und Witkow sind nach Moskau gereist, um über neue Friedenspläne zu sprechen. Heute stehen dann Gespräche in der Ukraine an. Dazu sagte uns Deutschlands Außenminister Johann Wadephul.
7: Wir haben eine klare Position an der Seite der Ukraine, aber wir haben immer gesagt, wir wollen auch reden. Und auch diese Botschaft haben wir ausgesandt als Europäer. An diesen Gesprächen werden jetzt Deutschland, Frankreich und Großbritannien auch teilnehmen in Kiew. Das ist gut und das ist notwendig. Und Sie können ganz sicher sein, jede Chance, auch diesen Krieg zu einem verantwortbaren Ende zu bringen, werden wir ergreifen.
5: Auch in Sachsen sollte es wohl einen Anschlag auf die Stromversorgung geben. In der Nähe von Bautzen wurden an Umspannwerken Sprengvorrichtungen gefunden. Unterdessen wird nach den Sabotagen in Brandenburg und NRW weiter nach einem 48-Jährigen gefahndet. In seiner Wohnung wurde Sprengstoff gefunden. Holstein Kiel hat dem Tabellenführer Punkte abgeluchst, steht aber in der zweiten Liga weiter ohne Sieg da. Das Heimspiel gegen den 1. FC Nürnberg ging 2:2 aus und die zweite DFB-Pokalrunde wurde ausgelost. Holstein trifft auf die TSG Hoffenheim, der HSV spielt gegen Eintracht Frankfurt, gespielt wird Ende Oktober. Der FC Bayern hat in der Fußball-Bundesliga überraschend nur 0:0 bei Aufsteiger Schalke gespielt. Elversberg mischt nach einem 4:3 in Gladbach weiter die Liga auf. Die weiteren Ergebnisse: Hoffenheim-Dortmund 2:3, Leverkusen-Union Berlin 4:0, Bremen-Leipzig 3:1 und Paderborn-Freiburg 0:1. Die SG Flensburg-Handewitt hat in der Handball-Bundesliga den dritten Sieg im dritten Spiel geholt. Gegen Erlangen gewann die SG mit 38:33. Der HC Hamburg kassierte dagegen eine 28:30 Niederlage bei Hannover Burgdorf.
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8: Wenig Wolken gibt es heute bei uns in Schleswig-Holstein und tagsüber wird es meist trocken bleiben. Später kommt auch mal die Sonne raus. An der Küste kann es dabei vereinzelt Sturmböen geben. Die Höchstwerte liegen heute um 20 Grad. Der RSH-3-Tage-Trend. Morgen gibt es Sonne und Wolken. Später kann vereinzelt ein Schauer runterkommen bei bis zu 25 Grad. Dienstag und Mittwoch wird es dann wolkiger und immer wieder nass.
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8: Schleswig-Holsteins bester Verkehrsservice mit KI-Unterstützung. Auf der B207 Heiligenhafen-Fehmarn ist die Fehmarn-Sundbrücke wegen starkem Wind in beiden Richtungen für leere Lkw und Autos mit Anhänger gesperrt. Staus und Blitzer meldet ihr uns kostenlos unter 08000 774 774.
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3: Wenig Wolken gibt es heute bei uns in Schleswig-Holstein und tagsüber wird es meist trocken bleiben. Später kommt auch mal die Sonne raus. An der Küste kann es dabei vereinzelt Sturmböen geben. Die Höchstwerte liegen heute um 20 Grad. Der RSH-3-Tage-Trend. Morgen gibt es Sonne und Wolken. Später kann vereinzelt ein Schauer runterkommen bei bis zu 25 Grad. Dienstag und Mittwoch wird es dann wolkiger und immer wieder nass.
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3: Schleswig-Holsteins bester Verkehrsservice mit KI-Unterstützung. Auf der B207 Heiligenhafen Fehmarn ist die Fehmarn-Sundbrücke wegen starkem Wind in beiden Richtungen für leere Lkw und Autos mit Anhänger gesperrt. Staus und Blitzer meldet ihr uns kostenlos unter 08000 774 774.
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3: 5:05. Ich bin Tom Husse, guten Morgen. Wohl kaum eine Landtagswahl ist in Deutschland mit so viel Spannung erwartet worden. In Sachsen-Anhalt geht es heute um die Frage, ob die AfD die absolute Mehrheit bekommt. Anne Brauer.
4: Ja, und damit geht es eben auch um die Frage, ob die erste rechtsextreme Landesregierung in der Geschichte der Bundesrepublik kommt. Denn egal, wo man sich als Wähler der AfD einordnet, von ziemlich konservativ bis rechts außen oder einfach als Protestwähler, dass die AfD in Sachsen-Anhalt rechtsextremistisch ist, daran lassen die Behörden keinen Zweifel. Folgerichtig, dass die AfD, wenn sie an die Regierung kommt, den Verfassungsschutz im Land umbauen will. Ansonsten will sie unter anderem eine Abschiebeoffensive starten und die Schulpflicht in Sachsen-Anhalt abschaffen.
3: Auch in Sachsen sind jetzt Sprengvorrichtungen entdeckt worden, mit denen die Stromversorgung angegriffen werden sollte. Betroffen sind zwei Umspannwerke in der Nähe von Bautzen. Philipp Rösler berichtet.
5: Die Vorrichtungen wurden rechtzeitig entdeckt. Schaden ist offenbar keiner entstanden. Seit Anfang der Woche gibt es ja immer wieder Alarm wegen mutmaßlicher Sabotageversuche an der Stromversorgung, etwa in NRW und Brandenburg. In dem Zusammenhang fahndet die Polizei weiter nach einem Verdächtigen aus Gebelsberg. In seiner Wohnung wurde Sprengstoff gefunden und er soll in einem Bekennerschreiben zumindest einen Teil der Taten zugegeben haben.
3: Im Ukraine-Krieg gibt es einen neuen Versuch für ein Kriegsende. Die beiden US-Ermittler Kushner und Witkow haben in Moskau mit Russlands Machthaber Putin über einen Plan für einen Waffenstillstand gesprochen. Heute werden sie in der ukrainischen Hauptstadt Kiew erwartet. Kein Sieg, aber immerhin ein Punkt gegen den Spitzenreiter. Holstein Kiel hat in der zweiten Liga 2:2 gegen den 1. FC Nürnberg gespielt. Damit wartet die Mannschaft von Trainer Tim Walter weiter auf den ersten Dreier der neuen Saison. Und DFB-Pokalauslosung war auch noch. Holstein trifft in Runde 2 auf Hoffenheim. Der HSV spielt gegen Frankfurt. In der Fußball-Bundesliga hat Schalke überraschend einen Punkt gegen die Bayern geholt. Der Endstand 0:0. Außerdem spielten Hoffenheim Dortmund 2:3, Leverkusen Union Berlin 4:0, Gladbach Elversberg 3:4, Bremen Leipzig 3:1 und Paderborn Freiburg 0:1. Die Handballer der SG Flensburg-Handewitt haben sich in der Bundesliga vorerst die Tabellenführung geholt. Gegen Erlangen gewann die SG mit 38:33. Der HC Hamburg verlor gegen Hannover Burgdorf mit 28:30.
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6: Wenig Wolken gibt es heute bei uns in Schleswig-Holstein und tagsüber wird es meist trocken bleiben. Später kommt auch mal die Sonne raus. An der Küste kann es dabei vereinzelt Sturmböen geben. Die Höchstwerte liegen heute um 20 Grad. Der RSH 3-Tage-Trend. Morgen gibt es Sonne und Wolken. Später kann vereinzelt ein Schauer runterkommen bei bis zu 25 Grad. Dienstag und Mittwoch wird es dann wolkiger und immer wieder nass.
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6: Schleswig-Holsteins bester Verkehrsservice mit KI-Unterstützung. Auf der B207 Heiligenhafen Fehmarn ist die Fehmarn-Sundbrücke wegen starkem Wind in beiden Richtungen für leere Lkw und Autos mit Anhänger gesperrt. Staus und Blitzer meldet ihr uns kostenlos unter 08000 774 774.
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2: Wenig Wolken gibt es heute bei uns in Schleswig-Holstein und tagsüber wird es meist trocken bleiben. Später kommt auch mal die Sonne raus. An der Küste kann es dabei vereinzelt Sturmböen geben. Die Höchstwerte liegen heute um 20 Grad. Der RSH-3-Tage-Trend. Morgen gibt es Sonne und Wolken. Später kann vereinzelt ein Schauer runterkommen bei bis zu 25 Grad. Dienstag und Mittwoch wird es dann wolkiger und immer wieder nass.
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2: Schleswig-Holsteins bester Verkehrsservice mit KI-Unterstützung. Auf der B207 Heiligenhafen-Fehmarn ist die Fehmarn-Sundbrücke wegen starkem Wind in beiden Richtungen für leere Lkw und Autos mit Anhänger gesperrt. Staus und Blitzer meldet ihr uns kostenlos unter 08000 774 774.
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4: 5:05. Ich bin Tom Husse, guten Morgen. Sachsen-Anhalt wählt heute einen neuen Landtag. Die AfD mit Spitzenkandidat Ulrich Siegmund liegt in den Umfragen quasi unanholbar vorn und kämpft sogar um die absolute Mehrheit. Für die anderen Parteien steht eine Menge auf dem Spiel. Anna Brauer.
5: Ja, ich würde sagen, vor allem für die CDU könnte es richtig kompliziert und eine echte Zerreißprobe werden. Verpasst die AfD die absolute Mehrheit, liegt aber trotzdem weit vorn. Will dann eine abgeschlagene CDU mit Ministerpräsident Schulze trotzdem die Regierungsverantwortung für sich beanspruchen und dann mit der Linken zusammenarbeiten? Oder doch der AfD den Vortritt lassen und ihr dann Steine in den Weg legen? Oder doch in Sachfragen zusammenarbeiten, damit das Land nicht völlig blockiert wird? Nur wenn die AfD allein regieren kann, dann stellt sich die Frage nach dem Wer mit wem nicht.
4: Im Ukraine-Krieg gibt es einen neuen Versuch, den Krieg zu beenden. Die beiden US-Vermittler Kushner und Witkow sind nach Moskau gereist, um über neue Friedenspläne zu sprechen. Heute stehen dann Gespräche in der Ukraine an. Dazu sagte uns Deutschlands Außenminister Johann Wadephul.
6: Wir haben eine klare Position an der Seite der Ukraine, aber wir haben immer gesagt, wir wollen auch reden. Und auch diese Botschaft haben wir ausgesandt als Europäer. An diesen Gesprächen werden jetzt Deutschland, Frankreich und Großbritannien auch teilnehmen in Kiew. Das ist gut und das ist notwendig. Und Sie können ganz sicher sein, jede Chance, auf diesen Krieg zu einem verantwortbaren Ende zu bringen, werden wir ergreifen.
4: Die Polizei hat auch in Sachsen Sprengvorrichtungen entdeckt, mit denen die Stromversorgung lahmgelegt werden sollte, und zwar an 2 Umspannwerken bei Bautzen. Weiter gefahndet wird nach einem 48-Jährigen aus NRW. Er soll im Bekennerschreiben mehrere Sabotagen auf die Energieversorgung zugegeben haben. Holstein Kiel hat dem Tabellenführer Punkte abgeluchst, steht aber in der 2. Liga weiter ohne Sieg da. Das Heimspiel gegen den 1. FC Nürnberg ging 2:2 aus und die 2. DFB-Pokalrunde wurde ausgelost. Holstein trifft auf die TSG Hoffenheim, der HSV spielt gegen Eintracht Frankfurt, gespielt wird Ende Oktober. Der FC Bayern hat in der Fußball-Bundesliga überraschend nur 0:0 bei Aufsteiger Schalke gespielt. Elversberg mischt nach einem 4:3 in Gladbach weiter die Liga auf. Die weiteren Ergebnisse: Hoffenheim-Dortmund 2:3, Leverkusen-Union Berlin 4:0, Bremen-Leipzig 3:1 und Paderborn-Freiburg 0:1. Die SG Flensburg-Handewitt hat in der Handball-Bundesliga den 3. Sieg im 3. Spiel geholt. Gegen Erlangen gewann die SG mit 38:33. Der HC Hamburg kassierte dagegen eine 28:30 Niederlage bei Hannover Burgdorf.
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7: Wolkig ist es bei uns in Schleswig-Holstein heute Morgen. Später bleibt es trocken und zwischendurch kommt die Sonne auch mal durch. Am Nachmittag liegen die Höchstwerte um 20 Grad. An der Küste kann es anfangs mal kurz windig werden mit Sturmböen. Der RSH-3-Tage-Trend. Morgen geht's mit Sonne und Wolken weiter. Später sind vereinzelt Schauer drin bei maximal 25 Grad. Am Dienstag und Mittwoch wird's deutlich nasser und wechselhafter, teils auch mit Gewittern.
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7: Schleswig-Holsteins bester Verkehrsservice mit KI-Unterstützung. Auf der B207 Heiligenhafen Fehmarn ist die Fehmarn-Sundbrücke wegen starkem Wind in beiden Richtungen für leere Lkw und Autos mit Anhänger gesperrt. Staus und Blitzer meldet ihr uns kostenlos unter 08000 774 774.
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5: Wolkig ist es bei uns in Schleswig-Holstein heute Morgen. Später bleibt es trocken und zwischendurch kommt die Sonne auch mal durch. Am Nachmittag liegen die Höchstwerte um 20 Grad. An der Küste kann es anfangs mal kurz windig werden mit Sturmböen. Der RSH-3-Tage-Trend. Morgen geht's mit Sonne und Wolken weiter. Später sind vereinzelt Schauer drin bei maximal 25 Grad. Am Dienstag und Mittwoch wird's deutlich nasser und wechselhafter, teils auch mit Gewittern.
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5: Schleswig-Holsteins bester Verkehrsservice mit KI-Unterstützung. Es rollt im Moment, die Straßen bei uns in Schleswig-Holstein sind frei. Staus und Blitzer meldet ihr uns kostenlos unter 08000 774 774.
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4: 5:05. Ich bin André Glatzel. Guten Morgen. Wohl kaum eine Landtagswahl ist in Deutschland mit so viel Spannung erwartet worden. In Sachsen-Anhalt geht es heute um die Frage, ob die AfD die absolute Mehrheit bekommt. Anne Brauer.
5: Ja, und damit geht es eben auch um die Frage, ob die erste rechtsextreme Landesregierung in der Geschichte der Bundesrepublik kommt. Denn egal, wo man sich als Wähler der AfD einordnet, von ziemlich konservativ bis rechts außen oder einfach als Protestwähler, dass die AfD in Sachsen-Anhalt rechtsextremistisch ist, daran lassen die Behörden keinen Zweifel. Folgerichtig, dass die AfD, wenn sie an die Regierung kommt, den Verfassungsschutz im Land umbauen will. Ansonsten will sie unter anderem eine Abschiebeoffensive starten und die Schulpflicht in Sachsen-Anhalt abschaffen.
4: Im Ukraine-Krieg gibt es einen neuen Versuch, den Krieg zu beenden. Die beiden US-Vermittler Kushner und Witkoff sind nach Moskau gereist, um über neue Friedenspläne zu sprechen. Heute stehen dann Gespräche in der Ukraine an. Dazu sagte uns Bundesaußenminister Johann Wadephul:
6: Wir haben eine klare Position an der Seite der Ukraine, aber wir haben immer gesagt, wir wollen auch reden. Und auch diese Botschaft haben wir ausgesandt als Europäer. An diesen Gesprächen werden jetzt Deutschland, Frankreich und Großbritannien auch teilnehmen in Kiew. Das ist gut und das ist notwendig. Und Sie können ganz sicher sein, jede Chance, auch diesen Krieg zu einem verantwortbaren Ende zu bringen, werden wir ergreifen.
4: Der Hackerangriff auf Berlins Verwaltung könnte noch viel größere Folgen haben. Grünen-Fraktionsvize von Notz spricht im Handelsblatt von einem Daten-Super-GAU. Er wirft Berlin und der Bundesregierung schwere Versäumnisse vor. Sollten Schutzregeln missachtet worden sein, fordert er personelle Konsequenzen. Kein Sieg, aber immerhin ein Punkt gegen den Spitzenreiter. Holstein Kiel hat in der zweiten Liga 2:2 gegen den 1. FC Nürnberg gespielt. Damit wartet die Mannschaft von Trainer Tim Walter weiter auf den ersten Dreier der neuen Saison. In der Fußball-Bundesliga hat Schalke überraschend einen Punkt gegen die Bayern geholt. Der Endstand 0:0. Außerdem spielten Hoffenheim-Dortmund 2:3, Leverkusen-Union-Berlin 4:0, Gladbach-Elversberg 3:4, Bremen-Leipzig 3:1 und Paderborn-Freiburg 0:1. Freiburg ist vorerst neuer Tabellenführer. Und DFB-Pokalauslosung war auch noch. Holstein trifft in Runde 2 auf Hoffenheim. Der HSV spielt gegen Frankfurt.
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7: Wolkig ist es bei uns in Schleswig-Holstein heute Morgen. Später bleibt es trocken und zwischendurch kommt die Sonne auch mal durch. Am Nachmittag liegen die Höchstwerte um 20 Grad. An der Küste kann es anfangs mal kurz windig werden mit Sturmböen. Der RSH-3-Tage-Trend. Morgen geht's mit Sonne und Wolken weiter. Später sind vereinzelt Schauer drin bei maximal 25 Grad. Am Dienstag und Mittwoch wird's deutlich nasser und wechselhafter, teils auch mit Gewittern.
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7: Schleswig-Holsteins bester Verkehrsservice mit KI-Unterstützung. Im Moment ist alles frei auf den Straßen bei uns in Schleswig-Holstein. Es gibt keine Staus. Staus und Blitzer meldet ihr uns kostenlos unter 08000 774 774.
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3: Wolkig ist es bei uns in Schleswig-Holstein heute Morgen. Später bleibt es trocken und zwischendurch kommt die Sonne auch mal durch. Am Nachmittag liegen die Höchstwerte um 20 Grad. An der Küste kann es anfangs mal kurz windig werden mit Sturmböen. Der RSH-3-Tage-Trend. Morgen geht's mit Sonne und Wolken weiter. Später sind vereinzelt Schauer drin bei maximal 25 Grad. Am Dienstag und Mittwoch wird's deutlich nasser und wechselhafter, teils auch mit Gewittern.
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3: Schleswig-Holsteins bester Verkehrsservice mit KI-Unterstützung. Im Moment ist alles frei auf den Straßen bei uns in Schleswig-Holstein. Es gibt keine Staus. Staus und Blitzer meldet ihr uns kostenlos unter 08000 774 774.
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10: 5:07. Ich bin André Glatzel. Guten Morgen. Sachsen-Anhalt wählt heute einen neuen Landtag. Die AfD mit Spitzenkandidat Ulrich Siegmund liegt in den Umfragen quasi uneinholbar vorn und kämpft sogar um die absolute Mehrheit. Für die anderen Parteien steht eine Menge auf dem Spiel, Anne Brauer.
11: Ja, ich würde sagen, vor allem für die CDU könnte es richtig kompliziert und eine echte Zerreißprobe werden. Verpasst die AfD die absolute Mehrheit, liegt aber trotzdem weit vorn, will dann eine abgeschlagene CDU mit Ministerpräsident Schulze trotzdem die Regierungsverantwortung für sich beanspruchen und dann mit der Linken zusammenarbeiten? Oder doch der AfD den Vortritt lassen und ihr dann Steine in den Weg legen? Oder doch in Sachfragen zusammenarbeiten, damit das Land nicht völlig blockiert wird? Nur wenn die AfD allein regieren kann, dann stellt sich die Frage nach dem Wer mit wem nicht.
10: In Kiel wird heute eine amerikanische Fliegerbombe aus dem Zweiten Weltkrieg entschärft. Der Blindgänger wurde im Stadtteil Dietrichsdorf in der Insterburger Straße gefunden. Polizeisprecherin Stefanie Lage sagte uns:
12: Es sind gut 5.235 Personen betroffen aus ca. 2.580 Haushalten, die sich in diesem Sperrradius befinden. Bis 14 Uhr müssen alle Anwohnerinnen und Anwohner den Sperrbereich verlassen. Sobald die Sperren stehen, werden unsere Spezialisten mit der Entschärfung beginnen.
10: Eine Notunterkunft wird in der Andreas-Geig-Schule eingerichtet. Das Ringen um ein Ende des Ukraine-Kriegs geht weiter. Die US-Unterhändler Witkoff und Kushner reisen heute nach Kiew. Gestern waren sie bei Russlands Machthaber Putin in Moskau und haben einen neuen Plan für ein Kriegsende vorgelegt. Was genau bei dem Treffen rauskam, ist nicht bekannt. Holstein Kiel hat bei dem Tabellenführer einen Punkt abgeluchst, steht aber in der zweiten Liga weiter ohne Sieg da. Das Heimspiel gegen den 1. FC Nürnberg ging 2:2 aus. Der FC Bayern hat in der Fußball-Bundesliga überraschend nur 0:0 bei Aufsteiger Schalke gespielt. Und Elversberg mischt nach einem 4:3 in Gladbach weiter die Liga auf. Die weiteren Ergebnisse: Hoffenheim-Dortmund 2:3, Leverkusen-Union Berlin 4:0, Bremen-Leipzig 3:1 und Paderborn-Freiburg 0:1. Und die zweite DFB-Pokalrunde wurde ausgelost. Holstein trifft auf die TSG Hoffenheim. Der HSV spielt gegen Eintracht Frankfurt. Gespielt wird Ende Oktober.
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13: Sonnig ist es bei uns in Schleswig-Holstein. Zwischendurch ziehen ein paar Wolken durch und es bleibt trocken. Über den Tag setzt sich die Sonne immer wieder durch. Insgesamt sieht das ziemlich freundlich aus, bei um 20 Grad. Der RSH-3-Tage-Trend. Morgen Sonne und Wolken, später kommt vereinzelt ein Schauer runter, bei maximal 25 Grad. Am Dienstag und Mittwoch wird es deutlich nasser und windig an der Küste. Dazu sind auch mal Gewitter drin.
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13: Schleswig-Holsteins bester Verkehrsservice mit KI-Unterstützung. Im Moment ist alles frei auf den Straßen bei uns in Schleswig-Holstein. Es gibt keine Staus. Staus und Blitzer meldet ihr uns kostenlos unter 08000 774 774.
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14: So ist es und ich freue mich, dass ihr mit dabei seid. Genauso wie die liebe Leonie, die kommt nun mit Don't Worry. Und ich wünsche euch einen wunderschönen guten Morgen.
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6: Sonnig ist es bei uns in Schleswig-Holstein. Zwischendurch ziehen ein paar Wolken durch und es bleibt trocken. Über den Tag setzt sich die Sonne immer wieder durch. Insgesamt sieht das ziemlich freundlich aus bei um 20 Grad. Der RSH-3-Tage-Trend. Morgen Sonne und Wolken. Später kommt vereinzelt ein Schauer runter bei maximal 25 Grad. Am Dienstag und Mittwoch wird es deutlich nasser und windig an der Küste. Dazu sind auch mal Gewitter drin.
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6: Schleswig-Holsteins bester Verkehrsservice mit KI-Unterstützung. Es rollt im Moment, die Straßen bei uns in Schleswig-Holstein sind frei. Staus und Blitzer meldet ihr uns kostenlos unter 08000 774 774.
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0: durch den Sonntagmorgen hier bei RSH mit Marco Schwalleck. Und in unserer Sommerreihe geht es ja um Wasser und warum es für unser Land und unser Leben so bedeutsam ist. Wasser brauchen wir halt zum Leben, aber manchmal sehen wir uns nach Regen und dann gibt es auch Augenblicke, in denen uns viel zu viel Wasser umgibt. Zum Beispiel bei der Sturmflut 2023. Pastorin Corinna Schlappkohl war in Scharbeutz mit dabei.
1: Das war im Oktober 2023 und das war ja schon angekündigt, dass es Hochwasser geben würde. Wir haben schon einen Tag vorher darüber diskutiert, wie schlimm wird es denn nun. Alle haben darüber geredet im ganzen Dorf hier. Und die Frage war, brauchen wir Sandsäcke? Weil es war klar, wenn das Wasser über die Dünen kommt, dann würde auch die Kirche und das Pastorat und würde alles unter Wasser stehen.
0: Und dann stieg das Wasser. Aber 2023 ging das Ganze in Scharbeutz noch ziemlich gut aus, denn das Wasser kam nicht über den Deich, anders als bei vielen Sturmfluten davor.
1: 1362, 1634. Und hier in Scharbeutz war betroffen überhaupt die Orte hier an der Ostsee 1872. Und es war für viele Menschen, die hier gewohnt haben, wirklich auch die Existenzgrundlage zerstört. Die Fischerboote waren kaputt. Das Land für die Landwirtschaft war überflutet.
0: Mittlerweile rechnen Experten alle 8 Jahre mit einer starken Sturmflut. Natürlich kam so eine auch schon in der Bibel vor.
1: Also ganz bekannt ist ja die Geschichte von der Sintflut und der Arche Noah. Und bei der Sintfluterzählung in der Bibel ist es dann ja aber so, dass es danach nicht alles zu Ende ist, sondern es gibt einen Neuanfang. Da kommt ja diese Geschichte mit dem Regenbogen. Gott lässt die Menschen nicht alleine, sondern wagt Neuanfang.
0: Und bis dahin bleibt uns wohl nichts anderes übrig, als Deiche zu stärken und Klima zu schützen. Danke für den Einblick an Pastorin Corinna Schlappkohl.

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8: 5:05. Ich bin André Glatzel. Guten Morgen. Bei der Landtagswahl in Sachsen-Anhalt erwarten die Meinungsforscher einen deutlichen Wahlsieg für die AfD. Ob es für eine absolute Mehrheit reicht, hängt auch davon ab, wie viele Parteien die 5%-Hürde schaffen. Professor Dr. Wilhelm Knelangen von der Uni Kiel sieht bei den Landtagswahlen eine späte Festlegung der Wähler auf ihre Entscheidung.
9: Das mag dann sein, dass das auch noch einen Last-Minute-Swing geben könnte. Meine Einschätzung wäre, dass die Umfragedaten der AfD eigentlich eher die Spitze sind, weil diese Mobilisierung, die wir auf der rechten Seite haben, nach dem Motto jetzt zur Wahl gehen, jetzt allen der ganzen Welt im Grunde genommen eine rote Karte zeigen, diese Mobilisierung gibt es natürlich auch auf der Gegenseite.
8: 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In Kiel wird heute eine amerikanische Fliegerbombe aus dem Zweiten Weltkrieg entschärft. Der Blindgänger wurde im Stadtteil Dietrichsdorf in der Insterburger Straße gefunden. Mehr als 5000 Menschen müssen bis 14 Uhr aus ihren Häusern und Wohnungen raus. Eine Notunterkunft wird in der Andreas-Geig-Schule eingerichtet. Die USA machen einen neuen Anlauf, um den Ukraine-Krieg zu beenden. Die Vermittler Kushner und Witkoff haben in Moskau einen neuen Plan für ein Kriegsende vorgelegt. Heute werden sie in Kiew erwartet. Zuletzt lagen die Forderungen Russlands und der Ukraine für ein Ende des Konflikts weit auseinander. Der Drohnenvorfall am Flughafen Leipzig-Halle hallt immer noch nach. Bundesinnenminister Dobrindt will Flughäfen, Bahnhöfe und andere wichtige Orte noch besser schützen. Wie die Bild am Sonntag schreibt, sollen etwa mobile Teams zum Einsatz kommen, die Drohnen abfangen und Sprengsätze entschärfen. Kein Sieg, aber immerhin ein Punkt gegen den Spitzenreiter. Holstein Kiel hat in der zweiten Liga 2:2 gegen den 1. FC Nürnberg gespielt. Damit wartet die Mannschaft von Trainer Tim Walter weiter auf den ersten Dreier der neuen Saison. In der Fußball-Bundesliga hat Schalke überraschend einen Punkt gegen die Bayern geholt, der Endstand 0:0. Außerdem spielten Hoffenheim-Dortmund 2:3, Leverkusen-Union-Berlin 4:0, Gladbach-Elversberg 3:4, Bremen-Leipzig 3:1 und Paderborn-Freiburg 0:1. Freiburg ist vorerst neuer Tabellenführer. Und DFB-Pokalauslosung war auch noch. Holstein trifft in Runde 2 auf Hoffenheim. Der HSV spielt gegen Frankfurt.
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10: Sonnig ist es bei uns in Schleswig-Holstein. Zwischendurch ziehen ein paar Wolken durch und es bleibt trocken. Über den Tag setzt sich die Sonne immer wieder durch. Insgesamt sieht das ziemlich freundlich aus bei um 20 Grad. Der RSH-3-Tage-Trend. Morgen Sonne und Wolken, später kommt vereinzelt ein Schauer runter bei maximal 25 Grad. Am Dienstag und Mittwoch wird es deutlich nasser und windig an der Küste, dazu sind auch mal Gewitter drin.
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10: Schleswig-Holsteins bester Verkehrsservice mit KI-Unterstützung. In Hamburg ist rund um die Alster die Kennedy-Brücke sowie der Ballindamm wegen einer Veranstaltung bis zum Nachmittag gesperrt. Außerdem ist der Ballindamm zwischen Jungfernstieg und Glockengießerwall in beiden Richtungen bis zum Nachmittag wegen einer Veranstaltung gesperrt. Staus und Blitzer meldet ihr uns kostenlos unter 08000 774 774.
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11: Ja, und macht ihr gerne Feuerchen oder sitzt gerne am Lagerfeuer? Dann habe ich gleich genau das Richtige für euch. Die Kieler Friedensgemeinde weiht nämlich ihre neue Feuerstelle ein und das wird groß gefeiert und ihr könnt mit dabei sein. Darum geht's gleich bei mir. Einen schönen guten Morgen wünsche ich euch.
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0: gemeinsam am Feuer sitzen, Marshmallows rösten und Geschichten erzählen. Das ist doch was für alle Generationen, oder? Moin zusammen, hier ist RSA am Sonntag, Kirche und Glaube mit Markus Schwalleck. Und die Friedensgemeinde Kiel weiht am kommenden Freitag ihre neue Feuerstelle ein und hat aus dem Bau gleich ein generationsübergreifendes Projekt gemacht. Carina Kühl war mit dabei.
1: Das ist ein Projekt, wo ganz viele Steine bemalt worden sind von allen unseren Gruppen aus der Gemeinde, die kreativ mit "Wie begleitet mich Gott im Alltag" gestaltet worden sind.
0: Jeder einzelne Stein erzählt dabei eine Geschichte von einer anderen Person, erklärt uns mal Jette Heinz.
2: Es wurden auch Steine am Seniorennachmittag bemalt. Nach den Gottesdiensten hatten Menschen die Möglichkeit und aber auch jüngere Kinder. Am Spiel- und Bastelnachmittag wurde das angeboten für 4- bis 10-Jährige. Also die Aktion war wirklich für alle.
0: Und dafür gab es vom Kirchenkreis Altholstein sogar einen Innovationspreis. Carina und Jette haben auch das Feuerstein-Projekt mitgestaltet.
1: Also ich habe Vielfalt draufgeschrieben und einen Regenbogen draufgemalt, weil Gott für alle da ist und jeder sich an Gott wenden kann mit seinen Problemen.
2: Meiner war relativ ähnlich. Ich hatte aber mehr so generell die Gemeinschaft thematisiert, weil ich das Schönste eigentlich an der Kirche finde, dass es eine sehr enge Gemeinschaft ist, in der man viele Personen kennenlernen kann und sich mit vielen Menschen austauschen kann.
0: Am kommenden Freitag wird nun die neue Feuerstelle mit all den bunten Feuersteinen eingeweiht und dann ist auch jeder willkommen.
2: Und so ist zum Beispiel auch wieder dieser Gemeinschaftsteil mit drin, dass man dort gemeinsam Zeit verbringen kann und sich auch vielleicht auch über die Generationen hinweg austauschen kann.
0: Also kommt gern vorbei am kommenden Freitag zwischen 17 und 20 Uhr zum Gemeindehaus Hasselgrund im Kieler Stadtteil Hasseldixdamm.

0: Schön, dass ihr mit dabei seid. Hier ist der Sonntagmorgen bei RSH mit Marco Schwalleck. Und am kommenden Samstag wird wieder mit Wörtern jongliert. In Brokstedt im Kreis Steinburg gibt's nämlich einen Poetry Slam mit dem wohl bekanntesten Poetry Slam Moderator in Schleswig-Holstein, klar, Björn Höxtal. Das Besondere, der Poetry Slam findet in einer Kirche statt, und zwar im Rahmen der Reihe Dorfkirche Mon Amour. Ziel dabei ist es, wieder Leben in unsere alten Dorfkirchen zu bringen. Und falls euch Poetry Slam nichts sagt, da treten Textkünstler auf und machen sozusagen einen Dichterwettstreit der Extraklasse. Mit dabei sind viele bekannte Künstlerinnen und Künstler aus Norddeutschland, auch mit einigen Titeln von Landesmeisterschaften. Also vorbeikommen lohnt sich. Los geht's am kommenden Sonnabend, das ist der 12. September, ab 19 Uhr in der Evangelischen Kirche in Brokstedt.
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3: Sonnig ist es bei uns in Schleswig-Holstein. Zwischendurch ziehen ein paar Wolken durch und es bleibt trocken. Über den Tag setzt sich die Sonne immer wieder durch. Insgesamt sieht das ziemlich freundlich aus bei um 20 Grad. Der RSH-3-Tage-Trend. Morgen Sonne und Wolken. Später kommt vereinzelt ein Schauer runter bei maximal 25 Grad. Am Dienstag und Mittwoch wird es deutlich nasser und windig an der Küste. Dazu sind auch mal Gewitter drin.
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3: Schleswig-Holsteins bester Verkehrsservice mit KI-Unterstützung. Auf der A7 Hamburg-Flensburg. Vorsicht, in Höhe Flensburg laufen in beiden Richtungen Rehe auf der Fahrbahn. Staus und Blitzer meldet ihr uns kostenlos unter 08000 774 774.
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0: Gurken und Tomaten ernten, Blumen pflanzen und dabei die eigenen Sprachkenntnisse verbessern. Das alles können die Menschen, die sich im Garten der Vielfalt in Wilster im Kreis Steinburg engagieren. Und davon möchte ich euch nun mal erzählen, hier in RSA am Sonntag, Kirche und Glaube mit Marco Schwalleck. Einen schönen guten Morgen wünsche ich euch. Und die Idee hinter dem Projekt ist simpel. Geflüchtete Menschen und Menschen, die Gartenarbeit lieben, kümmern sich gemeinsam um einen riesengroßen Garten. Dabei hat das Projekt klein begonnen, verrät Initiatorin Mariam Partovi.
1: Also wir haben ganz, ganz mini angefangen mit einem kleinen Gewächshaus. Aber wir sind jetzt zu diesem Punkt gekommen, dass wir fast 700 Quadratmeter Garten bekommen. Und die Geflüchteten sind hier sehr fleißig dabei. Eine aus der Ukraine, zwei aus Afghanistan. Und die haben schon angefangen, hier so tolle Sachen machen. Und die haben auch Vorkenntnisse über Gartenarbeit und so.
0: Das Gemeinschaftsprojekt läuft noch bis Ende des Jahres und wird von der Caritas im Norden und der Diakonie gefördert. Mariam Partovi koordiniert den Garten gemeinsam mit Stefanie Nies von der Caritas. Die findet es klasse, dass so viele Menschen sich ehrenamtlich im Garten engagieren. Schließlich muss ein schöner Garten gehegt und gepflegt werden.
2: Denn so ein Garten, das wissen vielleicht diejenigen, die einen Garten haben, der wächst eben auch nicht von allein, das ist klar. Also es braucht da auch ehrenamtliches, also freiwilliges Engagement von Menschen, die dieses Wissen einfach mit. Und das ist eben auch das Tolle am freiwilligen Engagement, dass Menschen dort mit ihrem Wissen, ihren Ressourcen, ihren Erfahrungen sich verwirklichen können.
0: Ja, und neben der gemeinsamen Gartenarbeit profitieren die geflüchteten Menschen vom Austausch mit den anderen. Das ist eine gute Möglichkeit, die eigenen Deutschkenntnisse zu verbessern. Das Gartenprojekt schafft aber vor allem eines, viele glückliche Menschen, die sich gut verstehen. Und das ist für Stefanie Nies der Schlüssel zu einer guten Integration.
2: Insbesondere für Menschen mit Fluchterfahrung ist dieses eine neue Heimat finden, irgendwo neu Anker zu setzen, eine ganz wichtige Angelegenheit, sich irgendwo zu Hause zu fühlen, Kontakte zu bekommen, auch die Sprache zu erlernen. Ich habe mich vorhin mit einer Zahnärztin aus Afghanistan unterhalten, die jetzt auch sagt, dass eben der gemeinsame Austausch eben richtig und schön ist. Und insofern ist das ein Herzensprojekt, dass wir Menschen auch Begegnungsorte ermöglichen können.
0: Ja, ein Begegnungsort, an dem gemeinsam gepflanzt, geerntet und auch gelacht wird. Das ist der Garten der Vielfalt in Wilster. Und wenn ihr auch darauf Lust habt, dann werdet ein Teil des Teams. Einfach nach Garten der Vielfalt und Wilster im Web suchen und die Kontaktoption nutzen. Das Team freut sich auf euch.

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11: 8:55. Ich bin André Glatzel. Guten Morgen. Wohl kaum eine Landtagswahl ist in Deutschland mit so viel Spannung erwartet worden. In Sachsen-Anhalt geht es heute um die Frage, ob die AfD die absolute Mehrheit bekommt. Anne Brauer.
12: Ja, und damit geht es eben auch um die Frage, ob die erste rechtsextreme Landesregierung in der Geschichte der Bundesrepublik kommt. Denn egal, wo man sich als Wähler der AfD einordnet, von ziemlich konservativ bis rechts außen oder einfach als Protestwähler, dass die AfD in Sachsen-Anhalt rechtsextremistisch ist, daran lassen die Behörden keinen Zweifel. Folgerichtig, dass die AfD, wenn sie an die Regierung kommt, den Verfassungsschutz im Land umbauen will. Ansonsten will sie unter anderem eine Abschiebeoffensive starten und die Schulpflicht in Sachsen-Anhalt abschaffen.
11: Mehr als 5000 Menschen in Kiel-Dietrichsdorf müssen heute bis 14 Uhr ihre Häuser und Wohnungen verlassen. Dort wird ein Bombenblindgänger aus dem Zweiten Weltkrieg entschärft. Polizeisprecherin Stefanie Lage.
13: Der Sperrradius entspricht einem 500-Meter-Radius rund um den Fundort in der Insterburger Straße. Betroffen wird auch sein der Masurenring und der Lange Rehm, sodass wir dort unsere Sperren einrichten werden. Personen, die nicht anderweitig unterkommen können, haben auch die Möglichkeit, in der Andreas-Geig-Schule in der tiefen Allee unterzukommen. Auch ein Servicetelefon ist eingerichtet.
11: Die B502 wird zwischen Schönkirchen und Heikendorf am Nachmittag gesperrt. Grund ist ein Kinderfahrradkorso von Schönkirchen über die B502 bis zum Mönckeberger Strand. Von 15 bis 16.30 Uhr ist die Strecke für den Autoverkehr gesperrt. Mit dem Korso soll ein Zeichen für sichere Kindermobilität und fahrradfreundliche Gemeinden gesetzt werden. Holstein Kiel hat bei dem Tabellenführer einen Punkt abgeluchst, steht aber in der zweiten Liga weiter ohne Sieg da. Das Heimspiel gegen den 1. FC Nürnberg ging 2:2 aus. Der FC Bayern hat in der Fußball-Bundesliga überraschend nur 0:0 bei Aufsteiger Schalke gespielt. Und Elversberg mischt nach einem 4:3 in Gladbach weiter die Liga auf. Die weiteren Ergebnisse: Hoffenheim-Dortmund 2:3, Leverkusen-Union Berlin 4:0, Bremen-Leipzig 3:1 und Paderborn-Freiburg 0:1. Und die zweite DFB-Pokalrunde wurde ausgelost. Holstein trifft auf die TSG Hoffenheim. Der HSV spielt gegen Eintracht Frankfurt. Gespielt wird Ende Oktober.
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14: Sonnig ist es bei uns in Schleswig-Holstein. Zwischendurch ziehen ein paar Wolken durch und es bleibt trocken. Im Lauf des Vormittags ändert sich daran kaum was und nachher liegen die Höchstwerte bei 19 bis 20 Grad. Der RSH-3-Tage-Trend. Morgen gibt's Sonne und Wolken. Ab und zu kommt mal ein kurzer Schauer runter. Bei maximal 25 Grad, zum Abend an der Küste auch mal Sturmböen möglich. Dienstag und Mittwoch wird's wolkiger und deutlich öfter nass, vereinzelt mit Gewitter.
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14: Schleswig-Holsteins bester Verkehrsservice mit KI-Unterstützung. Auf der A7 Hamburg-Flensburg. Achtung, in Höhe Flensburg laufen in beiden Richtungen Rehe auf der Autobahn. Staus und Blitzer meldet ihr uns kostenlos unter 08000 774 774.
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9: Ganz genau, und am letzten Wochenende war ordentlich was los am Wikingermuseum in Heiterbu und in Schleswig. Katholiken aus ganz Schleswig-Holstein waren unterwegs auf den Spuren des heiligen Ansgars. Und wie es denn so war, erzähle ich euch gleich. Einen schönen guten Morgen wünsche ich euch.
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0: Ungewohnte Klänge gab es am vergangenen Sonnabend auf einer Wiese ganz nah beim Wikinger Museum in Haithabu bei Schleswig. Heilige Ansgar, Bote Gottes, singen da die 300 Gläubigen. Denn es war die erste Ansgar-Pilgerfahrt hier bei uns in Schleswig-Holstein. Und damit einen schönen guten Morgen. Hier ist RSH am Sonntag, Kirche und Glaube mit Markus Schwalleck. Anlass dieser Pilgerfahrt war, dass der heilige Ansgar vor 1200 Jahren in den Norden gekommen ist, um den christlichen Glauben zu den Menschen zu bringen. Deswegen ist auch hier seit ein paar Jahren der Ansgar-Weg installiert. 3,5 Kilometer lang mit 11 Stationen, vorbei an der Schlei und durch das Natur- und Denkmalschutzgebiet des Welterbes Haithabu und Danneberg. Aber nicht nur zu Fuß waren die Pilgerinnen und Pilger auf den Spuren des heiligen Ansgars unterwegs. Diakon Berthold Verführt aus Eutin war mit einer Gruppe von Kindern und Jugendlichen in Kanus auf der Schlei unterwegs.
1: Ja, das war wirklich spannend, gerade mit ganz jungen Kindern, die noch gar nicht Kanu gefahren sind. Und der Wind war heute auch nicht ohne, sodass wir halt nicht auf den See raus sind, sondern auf der Schlei geblieben sind. Die erste Runde war, Gott hat dich mit Namen gerufen, Vorstellungsrunde. Dann haben wir auf dem Wasser, Gott hat am 7. Tag geruht, Pause gemacht. Wir haben also auch Pause gemacht auf dem Wasser und ich habe eine Dose Haribo dabei gehabt. Und zum Schluss haben wir gehabt Weite und Nähe. Die Weite auf dem See oder auf Fluss entdecken und die Nähe, die man im Boot hat, dass man zusammenarbeiten muss und zusammenhalten muss. Ja, es war toll.
0: Der heilige Ansgar wird auch der Apostel des Nordens genannt und ist sowohl in der katholischen als auch in der evangelischen Kirche hier im Norden bekannt. Trotzdem hat Jan Wilczek aus Flensburg den Heiligen am Sonnabend ein bisschen besser kennengelernt.
2: Also seine Person noch mal etwas näher kennenzulernen, ne? Und zu gucken, wie passt auch seine Vita so ein bisschen auch in unsere Vita in die heutige Zeit, das fand ich eigentlich sehr schön.
0: Am vergangenen Sonnabend gab es in Haithabu in Schleswig den ersten Ansgar-Pilgertag hier bei uns in Schleswig-Holstein mit gut 300 Leuten.

Ja, macht euch schon mal einen Kringel in den Kalender, denn in 11 Tagen ist in Kiel wieder Nacht der Kirchen. Hallo und einen schönen guten Morgen. Hier ist RSA am Sonntag, Kirche und Glaube mit Marco Schwalleck. Aber was sage ich, es sind gleich 3 Nächte bzw. Abende. Am 17., 18. und 19. September öffnen Kirchen und kirchliche Einrichtungen in der ganzen Landeshauptstadt ihre Türen und Portale. Motto diesmal, da ist noch Licht. Und ich habe schon mal im Programm gestöbert und da etwas für euch rausgefunden. Zum

0: Schönes Wochenende, ihr Lieben. Matze Schmark und Sharon Hein hier.
1: Und habt ihr es gehört bei uns am Freitagmorgen? Wir versuchen euch ja immer möglichst genau in eurem Ort das Wetter durchzugeben. Also Sharon tut das.
0: Ja.
1: Aber es kann auch mal passieren, dass aus Schleswig-Holstein plötzlich Frankreich wird.
0: 17 Grad in Montleu, in Mönklo. Ö und O vertauscht.
1: Montleu klang aber auch so wie was Französisches. In Montleu.
0: Am Hundetummelplatz.
1: Hundetummelplatze. Oh mon Dieu, Montleu. Merci, chérie. Jean.
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3: Sonnig ist es bei uns in Schleswig-Holstein. Zwischendurch ziehen ein paar Wolken durch und es bleibt trocken. Im Lauf des Vormittags ändert sich daran kaum was und nachher liegen die Höchstwerte bei 19 bis 20 Grad. Der RSH-3-Tage-Trend. Morgen gibt's Sonne und Wolken. Ab und zu kommt mal ein kurzer Schauer runter. Bei maximal 25 Grad, zum Abend an der Küste auch mal Sturmböen möglich. Dienstag und Mittwoch wird's wolkiger und deutlich öfter nass, vereinzelt mit Gewitter.
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3: Schleswig-Holsteins bester Verkehrsservice mit KI-Unterstützung. Im Moment ist alles frei auf den Straßen bei uns in Schleswig-Holstein. Es gibt keine Staus. Staus und Blitzer meldet ihr uns kostenlos unter 08000 774 774.
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So, nun wird's deep hier am Sonntagmorgen bei RSA. Und zwar geht's um die Fragen, die in die Tiefe gehen. Wie zum Beispiel, woran glaubst du eigentlich? Moin zusammen, ich bin Marco Schwalleck. Und zwar ist das ein neues Format für junge Menschen ab 16 in der katholischen Pfarrei Seliger Eduard Müller. Deep Talk heißt das Ganze. Und es sind Gesprächsabende, an denen offen über den Glauben, aber auch über die Zweifel, die dazugehören, reden kann. Am Donnerstag ist es wieder soweit. Los geht's um 19 Uhr und dauert etwa 90 Minuten in der katholischen Kirche in Bad Bramstedt. Ja, und auch ganz tief in die Politik hinein geht's jetzt gleich ab 10 hier bei RSA mit meinem lieben Kollegen Carsten Koch. Der kommt nun mit Politik am Sonntag und ich wünsche euch noch ein wunderbares Wochenende.

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5: 5:10. Ich bin André Glatzel. Guten Tag. Sachsen-Anhalt wählt heute einen neuen Landtag. Die AfD mit Spitzenkandidat Ulrich Siegmund liegt in den Umfragen quasi uneinholbar vorn und kämpft sogar um die absolute Mehrheit. Für die anderen Parteien steht eine Menge auf dem Spiel, Anne Brauer.
6: Ja, ich würde sagen, vor allem für die CDU könnte es richtig kompliziert und eine echte Zerreißprobe werden. Verpasst die AfD die absolute Mehrheit, liegt aber trotzdem weit vorn, will dann eine abgeschlagene CDU mit Ministerpräsident Schulze trotzdem die Regierungsverantwortung für sich beanspruchen und dann mit der Linken zusammenarbeiten? Oder doch der AfD den Vortritt lassen und ihr dann Steine in den Weg legen? Oder doch in Sachfragen zusammenarbeiten, damit das Land nicht völlig blockiert wird? Nur wenn die AfD allein regieren kann, dann stellt sich die Frage nach dem Wer mit wem nicht.
5: Mehr als 5000 Menschen in Kiel-Dietrichsdorf müssen heute bis 14 Uhr ihre Häuser und Wohnungen verlassen. In der Insterburger Straße wird ein Bombenblindgänger aus dem Zweiten Weltkrieg entschärft. Eine Notunterkunft wird in der Andreas-Geig-Schule eingerichtet. Bei einem Rundgang auf der Norla hat Außenminister Wadefuhl die Bedeutung der Landwirtschaft für Schleswig-Holstein betont. Bei einem Messerundgang suchte er gezielt den Austausch mit Bauern, aber auch Händlern, um sich über die Stimmung in der Branche zu informieren. Dazu sagte er uns:
7: Immer noch sehr viel Optimismus, insbesondere bei der Landjugend hat mich das sehr beeindruckt. Die haben Bock drauf und die wollen was anpacken. Aber ich höre natürlich auch, wie schwer es alles ist, wie teuer viele Dinge geworden sind. Das merken wir ja alle selber. Und das motiviert mich zusätzlich und zeigt mir, wie wichtig halt Außenpolitik ist. Wir müssen diese großen Kriege und Konflikte wirklich bald gelöst bekommen. Sonst wird es auch für die Menschen hier bei uns immer schwieriger.
5: Deutschland soll besser vor Drohnen, Cyberangriffen und Sabotage geschützt werden. Wie die Bild am Sonntag schreibt, plant Bundesinnenminister Dobrindt mehr Sicherheitsmaßnahmen. Mobile Einheiten sollen wichtige Flughäfen und Bahnhöfe vor Drohnen schützen. Dobrindt will außerdem einen Schutzschild gegen Cyberattacken. Für den THW Kiel steht heute in der Handball-Bundesliga das nächste Auswärtsspiel an. Gegen Göppingen wollen die Kieler ihren erfolgreichen Saisonauftakt fortsetzen. Die ersten beiden Spiele hatten die Kieler gewonnen. Anwurf ist heute um 15 Uhr. Tennisprofi Alexander Zverev hat das Achtelfinale der US Open erreicht. Der Hamburger setzte sich in drei Sätzen gegen den Chilenen Alejandro Tabilo durch. Zverev peilt seinen zweiten Grand Slam-Titel an. Da die Konkurrenz schwächelt oder fehlt, ist die Chance groß.
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8: Sonnig ist es bei uns in Schleswig-Holstein. Zwischendurch ziehen ein paar Wolken durch und es bleibt trocken. Im Lauf des Vormittags ändert sich daran kaum was und nachher liegen die Höchstwerte bei 19 bis 20 Grad. Der RSH-3-Tage-Trend. Morgen gibt's Sonne und Wolken. Ab und zu kommt mal ein kurzer Schauer runter. Bei maximal 25 Grad, zum Abend an der Küste auch mal Sturmböen möglich. Dienstag und Mittwoch wird's wolkiger und deutlich öfter nass, vereinzelt mit Gewitter.
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8: Schleswig-Holsteins bester Verkehrsservice mit KI-Unterstützung. Die Straßen sind aktuell frei, es gibt keine Staus. Staus und Blitzer meldet ihr uns kostenlos unter 08000 774 774.
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10: Schicksalswahl, das sagen die Meinungsforscher, das sagen die Chefs in den Parteizentralen, das sagen viele Wirtschaftsbosse und auch die Wählerinnen und Wähler. Alle warten auf heute Abend 18 Uhr, wenn in Magdeburg die ersten Zahlen der Landtagswahl bekannt gegeben werden. Durchmarsch der AfD, also vielleicht doch eine Schicksalswahl? Thema gleich.
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1: Es sind noch knapp 8 Stunden, dann gibt es vielleicht Jubel, vielleicht auch verhaltenes Aufatmen, vielleicht frustrierte Gesichter, vielleicht auch ein bisschen, sagen wir es mal, regionalen Bürgeraufstand. Denn kriegt die AfD in Sachsen-Anhalt heute Abend eine Mehrheit der Mandate, dann gehen Bürger von links bis halb rechts auf die Straße. Lust die AfD in ihren Erwartungen und es reicht für den Smiley Siegmund nicht, dann ahnen die Rechtsausleger und ihre Fans schon Betrug, Wahltäuschung und den Untergang des angeblichen Vaterlands. Die Polizei? Die muss wohl heute Abend so oder so ran. Und damit moin zur Politik am Sonntag hier bei RSH mit Carsten Koch an einem definitiv einschneidenden und historischen Wahlsonntag.
2: Wenn ich in diesen Saal schaue, umrahmt vom Schwarz-Rot-Gold unseres Vaterlandes und eingetaucht in das Blau unserer jungen, kraftvollen Partei, haben wir uns zu Tausenden zusammengefunden, um ein Fanal zu setzen. Und dieses Fanal geht aus nach ganz Deutschland, liebe Freunde.
1: Der AfD-Landesvorsitzende Martin Reinhardt, und sorry, es fällt schwer bei dieser Wortwahl, bei dieser Tonlage, bei dieser Rhetorik, nicht an böse deutsche Zeiten zu denken. Und der Spitzenkandidat Ulrich Siegmund, der möchte seinen Namen quasi zum Programm machen.
3: Es geht hier, das sagen wir immer wieder, nicht nur um Sachsen-Anhalt. Es geht darum, die erste AfD-geführte Regierung in ganz Deutschland möglich zu machen, damit die blaue Welle auch durch andere Bundesländer rollt und jeder eines Tages sagt, genauso wie die in Sachsen-Anhalt, so möchte ich auch leben.
1: Es scheint sicher, dass die AfD zumindest mit Abstand die meisten Stimmen der Wählerinnen und Wähler heute Abend einsammeln kann. Das ist wohl Abrechnung mit Berlin einerseits, Frustabbau mit Stimmzettelkreuz. CDU-Mann Sven Schulze, seit 8 Monaten Regierungschef in Magdeburg, versucht mit Sachlichkeit dagegen zu halten.
4: Das ist das Hauptthema hier. Wie geht's in den nächsten Monaten, in den nächsten Jahren weiter? Und das kann man nicht bei Social Media in einem kurzen Video, wie die AfD das macht, immer nur beschreiben, sondern man muss Probleme auch direkt lösen und das kann die AfD nicht.
1: Die aktuellen Umfragen dieser Tage der Forschungsgruppe Wahlen sehen die AfD bei 40+, die CDU bei 23 und die Linke bei 11. Nun kommt es eben drauf an.
5: Je mehr kleinere Parteien nicht in der Lage sind, in den Landtag einzuziehen, desto höher die Chancen für die AfD, dass sie die absolute Mandatsmehrheit erreicht.
1: Politikwissenschaftler Benjamin Höhne von der TU Chemnitz. Zurzeit sagen 8-9% auch Ja zur SPD und 6% bei den Grünen. Beide wären drin und würden damit Siegmund in die AfD-Suppe spucken. Frust bei FDP und vor allem beim BSW. Beide nicht drin und die selbsternannte Königsmacherin Sarah Wagenknecht, die verabschiedet sich dann wohl in die politische Unwichtigkeit. Sarah, wer?
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0: Mal ehrlich, wie soll denn beispielsweise ein schleswig-holsteinischer Ministerpräsident namens Daniel Günther oder ein Hamburger erster Bürgermeister namens Peter Tschentscher mit so einem AfD-Menschen umgehen, der keinen Spiegel zu Hause zu haben scheint und auch nur sich selbst liebt?
1: Es gibt nur die Alternative für Deutschland und alle anderen zusammen gegen Deutschland. Diese zwei Parteien gibt es in diesem Land und dazwischen haben die Menschen hier in Sachsen die Wahl, und zwar jetzt am Sonntag.
0: Und mit diesem Ulrich Siegmund, der vielleicht Ministerpräsident wird, an einem Tisch sitzen, um über größere Themen von nationaler Bedeutung zu sprechen und dann mit einer Partei, deren Vorsitzende über die Regierung so spricht?
2: Ich will nicht mehr angelogen werden von irgendwelchen Flachzangen, die da oben sitzen und irgendwas versprechen, genau das Gegenteil von dem tun. Hat das unser Land verdient? Unser Land wird kaputt gemacht.
0: Alice Weidel, AfD-Chefin. Ja, vielleicht ist mit Friedrich Merz aktuell kein großer Blumentopf zu gewinnen, allenfalls vielleicht ein politischer Kaktus, und selbst Außenkanzler scheint zurzeit nicht zu funktionieren, aber deswegen Siegmund, Weidel, Höcke und Gauland wählen oder den AfD-Chef von Sachsen-Anhalt, Achtung, Martin Reinhardt.
3: Vaterstaat ist in Deutschland kein weise, waltender, liebevoller alter Herr mehr. Er ist heute leider ein nach Dop stinkender, fauler Assi, der sein Geld für Nichtstun von der Friedrich-Ebert-Stiftung bekommt.

0: kein Konzept für die Themen der Zukunft hier in Sachsen-Anhalt hat. Das Hauptthema Jobs und Arbeitsplätze. Wir haben das gerade ganz aktuell. Das Unternehmen sagen, Herr Schulze, wir haben Interesse hier zu investieren, wir warten aber den Wahltag ab.
1: Und der Anspruch der AfD, allein mit der Deutschlandfahne wieder Punkte zu machen, denn die soll ja wieder vor den Schulen wehen und die Nationalhymne kommt auf den Stundenplan, da verpasste die grüne Spitzenkandidatin Susan Schibora-Seidlitz dem Siegmund eine Niederlagenschnute.
2: Herr Siegmund tut immer so, als ob die AfD die einzigen wären, die irgendwie stolz auf unser Land sind. Dabei ist die AfD die Partei, die Sachsen-Anhalt permanent schlecht redet. Ich bin stolz auf Sachsen-Anhalt und zwar, weil Sachsen-Anhalt im Moment ein großartiges Land ist. Voll mit wunderbaren Menschen. Wir haben ein Land mit Menschen, die überall herkommen. Wir haben ein Land mit Menschen, die sehr, sehr vielfältig sind und die vor allem dieses Land rocken. Und alle diese Menschen, die gesamte Zivilgesellschaft in diesem Land, die dieses Land wunderbar machen, die machen sich im Moment Sorgen, weil sie Angst haben vor einer AfD-Regierung. Das haben sie im Übrigen mit Recht. Aber auf diese Menschen sind wir stolz. Wir können stolz auf Sachsen-Anhalt sein und das sind wir auch. Und zwar mit Regenbogenflagge und mit Deutschlandflagge. Das muss uns nicht eine AfD erst beibringen.
1: Und was macht jetzt der Wahlausgang heute Abend mit Berlin? So oder so? Thema gleich.

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6: Sonnig ist es bei uns in Schleswig-Holstein. Zwischendurch ziehen ein paar Wolken durch und es bleibt trocken. Im Lauf des Vormittags ändert sich daran kaum was und nachher liegen die Höchstwerte bei 19 bis 20 Grad. Der RSH-3-Tage-Trend. Morgen gibt's Sonne und Wolken. Ab und zu kommt mal ein kurzer Schauer runter. Bei maximal 25 Grad, zum Abend an der Küste auch mal Sturmböen möglich. Dienstag und Mittwoch wird's wolkiger und deutlich öfter nass, vereinzelt mit Gewitter.
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6: Schleswig-Holsteins bester Verkehrsservice mit KI-Unterstützung. Auf der A7 Hamburg-Flensburg. Bitte aufpassen, in beiden Richtungen zwischen Tarp und Flensburg laufen mehrere Rehe auf der Straße. Und es staut sich auf der A1 Lübeck Richtung Bremen zwischen Billstedt und Stillhorn auf 7 Kilometern. Staus und Blitzer meldet ihr uns kostenlos unter 08000 774 774.
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7: Der kritische Blick. Was, wenn oder was, wenn nicht? Oder wer mit wem und was dann? Und wie reagiert Berlin? Hat die Wahl in Sachsen-Anhalt eben auch tatsächlich Konsequenzen für die Bundespolitik? Eine Analyse zusammen mit dem Politikwissenschaftler Professor Dr. Knelang hier aus Kiel. Thema gleich.
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0: Sachsen-Anhalt wählt heute. Wir haben es gerade gehört. Was wird also heute Abend sein oder morgen? Eine andere Welt, ein anderes Land oder eben nur eine AfD-Regierung? Und Deutschland schüttelt sich? Fragen auch einen Kieler Politikwissenschaftler, Professor Dr. Wilhelm Knelang.
1: Das hätte ich mir vor 5 oder 8 Jahren nicht vorstellen können, dass wir in eine solche Situation hineinkommen. Es ist allerdings was anderes, wenn ich jetzt einfach aus der Aktualität herausschaue. Wir haben beständig, insbesondere in Sachsen-Anhalt, sehr, sehr hohe Umfragewerte, sodass die Frage eigentlich eher war, geht das nochmal ein bisschen zurück oder bleibt es stabil? So wie es im Moment aussieht, bleibt es eher stabil. Je nachdem, wie die Wahl am Ende ausgeht, könnte es sogar eine absolute Mehrheit sein. Und das, glaube ich, kann man sagen, wenn das das Wahlergebnis sein sollte, dann wird das Land ab dem Tag ein anderes sein.
0: Die CDU-Generalsekretärin sagt, die Sachsen-Anhalt-Wahl hat keine Auswirkung auf die Berliner Politik. Ist das naiv?
1: Ja, das ist vor allen Dingen falsch. Also ich glaube, das ist verständlich, im Vorfeld bereits die Erwartungen zu dämpfen und auch zu sagen, ihr entscheidet in Sachsen-Anhalt nicht über die Frage, wer deutscher Bundeskanzler bleibt, ihr entscheidet nicht über die Frage, ob die Koalition bestehen bleibt. Aber wenn man genau drauf schaut, dann wird es natürlich eine Dynamik geben. Sollte die AfD zum Beispiel relativ knapp vor einer absoluten Mehrheit sein, wer kann denn dafür garantieren, dass es nicht möglicherweise auch in der CDU Menschen gibt, die sagen, also bevor wir jetzt eine Gewürge-Koalition aller anderen Parteien im Landtag gegen die AfD bilden, sollten wir versuchen, vernünftige Lösungen mit der AfD gemeinsam durchzubringen. Kann ja sein, dass sich eine solche Entwicklung darstellt. Wenn die AfD gar die absolute Mehrheit bekommen sollte, dann würde ich sagen, wird das erst recht der Fall sein, dass dann auch innerhalb der CDU die Frage gestellt wird, was ist hier eigentlich falsch gelaufen? Das würde bei jeder Wahlniederlage der CDU oder einer anderen Partei so sein. Aber die CDU ist ohnehin offensichtlich ja gegenwärtig in so einer ganz, ganz schwierigen Gemengelage, wo man eigentlich nicht so genau weiß, wie stabil ist der Laden eigentlich. Ist ja eigentlich unfassbar, wie das innerhalb von ganz kurzer Zeit so destabilisiert werden konnte. Und von daher würde ich sagen, das wird auf jeden Fall Auswirkungen haben. Wenn die SPD vielleicht nur knapp oder vielleicht sogar gar nicht in den Landtag kommt, da kann ja keiner sagen, dass das keine Auswirkungen haben würde. Natürlich wird das Bewegung in Berlin verursachen.
0: Was sagt denn ein Politikwissenschaftler? Umfragen sind logischerweise noch keine Wahlergebnisse. Der Trend, radikal zu sagen, wenn ich angerufen werde, zu sagen, ich wähle die AfD, entspricht der in der Regel auch der Wirklichkeit bei den Wahltagen?
1: Ja, also bei Landtagswahlen haben wir ein bisschen das Problem, dass die Menschen eigentlich erst vergleichsweise kurz vor der Wahl sich wirklich mit der Frage beschäftigen, was wähle ich denn jetzt? So. Und ich glaube, das erklärt so ein bisschen, dass alle anderen Parteien jetzt versuchen, sehr deutlich zu machen, wie würde sich das Land eigentlich verändern, wenn die AfD wirklich die Regierung übernehmen würde. Das mag dann sein, dass das auch noch einen Last-Minute-Swing geben könnte. Und das heißt, das kann durchaus sein, dass das dann nochmal 2, 3, 4% in die eine oder in die andere Richtung geht. Meine Einschätzung wäre, und ich hoffe, dass ich damit richtig liege, dass die Umfragedaten der AfD eigentlich eher die Spitze sind und dass sie entweder das bestätigt oder dass möglicherweise es doch noch ein bisschen runtergeht, weil diese Mobilisierung, die wir auf der rechten Seite haben, nach dem Motto, jetzt zur Wahl gehen, jetzt allen der ganzen Welt im Grunde genommen eine rote Karte zeigen, diese Mobilisierung gibt es natürlich auch auf der Gegenseite. Dass also Leute tatsächlich sagen, es geht um was, bei aller Liebe, aber das möchte ich nicht, deswegen wähle ich eine andere Partei als die AfD.
0: Was, wenn, wie und wie viel und dann? Antwortversuche gleich.

0: In gut 7 Stunden tickern die Agenturen die Prognosen für den Wahlabend in Sachsen-Anhalt. Und mit guten Beziehungen hat man diese Zahlen schon ein paar Minütchen früher, vielleicht um 5:30. Und was ist nun wenn? Oder was, wenn doch nicht? Im Studio ist Politikwissenschaftler Professor Dr. Wilhelm Knielang von der Uni Kiel. Was wäre also, wenn?
1: Also meine Einschätzung wäre, wenn es keine AfD-Regierung gibt, dann wird es vermutlich eine Minderheitenregierung geben. Ich halte es im Moment nicht für wahrscheinlich, dass die CDU mit der Linkspartei oder erst recht nicht mit dem BSW in eine Koalitionsregierung klassischer Natur einsteigen wird. Instabil in dem Sinne wird es vermutlich bleiben. Und das heißt natürlich für so ein Land wie Sachsen-Anhalt auch, wenn es keine klaren Mehrheiten gibt, dann bewegt sich auch vergleichsweise wenig, weil man ja jedes Mal versucht, muss, Mehrheiten für eine Schulpolitik, für eine Polizeipolitik irgendwie neu zusammenzuzimmern. Am Ende geht es um den Haushalt. Das ist sicherlich das, wo ja dann auch eine Mehrheit jedes Mal stehen muss. Da braucht man sie eben. Wenn man eine AfD-Regierung vermeiden kann, dann würde ich vermuten, dass die nächststärkere Partei, das wird dann wohl die CDU sein, versuchen wird, eine Minderheitenregierung zu bilden. Partner, die da in Frage kommen könnten, ja, sicherlich die Grünen, wenn sie in den Landtag kommen, die SPD. Bei der Linken sehe ich eine Koalitionsregierung eigentlich eher nicht. Das ist, glaube ich, auch für den gegenwärtigen Wahlkampf der CDU in Sachsen-Anhalt eine wichtige Sache, dass man klar macht, eine Koalition mit den Linken wird es nicht geben, weil ansonsten eigentlich alles zerfasert und man sehr leichte Beute für die AfD-Rhetorik werden wird.
0: Man stelle sich mal vor, die AfD bekommt 40%, aber sie darf nicht regieren. Das heißt, 4 von 10 Wählerinnen und Wählern in Sachsen-Anhalt sagen, was macht ihr eigentlich mit uns? Wenn da ein neues Gesetz aus Magdeburg kommt, das gilt für mich nicht. Also ich will nicht sagen, wir sind vom sachsen-anhaltischen Bürgerkrieg, aber so ganz weit davon weg kann man auch nicht sein. Also da wird Politik schwierig, ne?
1: Ja, das ist natürlich ein Problem. Auf der anderen Seite muss man sagen, es geht darum, Mehrheiten zu organisieren, wenn die AfD keine hat. Dann sind unsere parlamentarischen Bräuche eben so, dann kann man auch keine Regierung bilden. Es gibt keinen Anspruch darauf, in einer Regierung vertreten zu sein. Und man muss immer wieder daran erinnern, dass wir auch in jüngerer Zeit schon Wahlkämpfe hatten, wo ein Lager einem anderen Lager dann doch um Haaresbreite voraus war und die unterlegen haben, waren dann eben nicht an der Regierung beteiligt, konnten die Gesetze nicht bestimmen. Also von daher, ich gebe Ihnen recht, diese Argumentation, die werden wir hören, dass hier das Volk, das ist ja so die AfD-Rhetorik, dass das Volk von der Regierung ferngehalten wird. Ich würde an der Stelle sagen, darauf muss man sich nicht einlassen, auf diese Argumentation, sondern man muss eben deutlich machen, ein Teil des Volkes, und zwar die Mehrheit, und das ist der Mechanismus, den wir uns ausgesucht haben in unserer Gesellschaft, um eben Macht zuzuteilen. Wir machen das nach dem Prinzip der Mehrheit bei Wahlen. So, und wenn die Mehrheit nicht erreicht wird, dann muss man hoffen, und das ist wirklich ein schwieriges Thema und es ist eine schwierige Herausforderung, da muss man hoffen, dass da noch eine halbwegs gedeihliche Politik dabei herauskommt. Die AfD wird sagen, wenn sie es nicht schaffen sollte, wir haben Zeit, beim nächsten Mal seid ihr fällig. So. Und da würde ich sagen, das ist dann die Aufgabe im Grunde genommen für die Politik, nicht nur in Sachsen-Anhalt, sondern auch im Bund, zu demonstrieren, dass die etablierten, schon länger existierenden Parteien, dass sie es können. So, und da hat man ja im Moment tatsächlich auch genug Anlass zum Zweifel. Also, aber da muss, glaube ich, Bewegung reinkommen.
0: Die Wahl heute Abend auch beeinflusst durch die Weltlage. Und die Weltlage findet auch hier in Deutschland statt. Beispiel Leipzig. Thema gleich. 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

0: So, dann schauen wir mal, ob alle an Bord sind. Frederik?
1: Ja, wo soll ich denn sonst sein? Tschüka!
0: Professor Peter Hacke?
2: Aber natürlich, im Dienste der Wissenschaft.
0: Natürlich. Josie?
3: Hallo, ich bin auch da.
0: Sehr schön. 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
8: 5:11. Ich bin André Glatzel. Guten Tag. Sachsen-Anhalt wählt heute und diese Landtagswahl dürfte weit über die Landesgrenzen hinauswirken. AfD-Spitzenkandidat Ulrich Siegmund hat als Wahlziel 45% plus X ausgegeben an der Brauer.
9: Dafür reicht es in den Umfragen zuletzt nicht ganz, aber die absolute Mehrheit ist in Reichweite. Das hängt auch davon ab, welche Parteien es tatsächlich in den Landtag schaffen. Je mehr scheitern, desto größer die Chancen der AfD. Ulrich Siegmund ist 35, mit Dauerlächeln lässt er sich bei Auftritten feiern wie ein Popstar und hat in den sozialen Netzwerken auch ungefähr so viele Follower. Wenn er der erste AfD-Ministerpräsident wird, will er unter anderem die Schulpflicht abschaffen und eine Abschiebeoffensive starten.
8: In Kiel wird heute eine amerikanische Fliegerbombe aus dem Zweiten Weltkrieg entschärft. Der Blindgänger wurde im Stadtteil Dietrichsdorf in der Insterburger Straße gefunden. Polizeisprecherin Stefanie Lage sagte uns:
10: Es sind gut 5.235 Personen betroffen aus ca. 2.580 Haushalten, die sich in diesem Sperrradius befinden. Bis 14 Uhr müssen alle Anwohnerinnen und Anwohner den Sperrbereich verlassen. Sobald die Sperren stehen, werden unsere Spezialisten mit der Entschärfung beginnen.
8: Eine Notunterkunft wird in der Andreas-Geig-Schule eingerichtet. Der Hackerangriff auf Berlins Verwaltung könnte noch viel größere Folgen haben. Grünen-Fraktionsvize von Notz spricht im Handelsblatt von einem Daten-Super-GAU. Er wirft Berlin und der Bundesregierung schwere Versäumnisse vor. Sollten Schutzregeln missachtet worden sein, fordert er personelle Konsequenzen. Der Tag des Sports in Schleswig-Holstein soll wachsen und deswegen gibt es neben der Hauptveranstaltung in Kiel heute auch noch 60 weitere Aktionen im ganzen Land. Das soll dann in den nächsten Jahren noch ausgebaut werden. Der Tag des Sports soll die vielfältigen Sportangebote im Land bekannter machen. In der Fußball-Bundesliga gibt es heute zwei Sonntagsspiele. Zunächst trifft der HSV zu Hause auf den ersten FSV Mainz 05. Anstoß ist 15.30 Uhr. Zwei Stunden später geht dann das Duell von Eintracht Frankfurt und dem FC Augsburg los. Nächster Erfolg für Tennisprofi Alexander Zverev bei den US Open. Der Hamburger hat sich mit einem Dreisatzsieg gegen den Chilenen Alejandro Tabilo das Ticket für das Achtelfinale gesichert. Damit kann Zverev weiter auf den zweiten Grand-Slam-Titel seiner Karriere hoffen.
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11: Meist sonnig ist es bei uns in Schleswig-Holstein. Zwischendurch schieben sich ein paar Wolken rein, aber es bleibt trocken und bis zum Mittag klettern die Werte auf 19 bis 20 Grad. Der RSH-3-Tage-Trend. Morgen weiter meist sonnig, dazu vereinzelt kurze Schauer, maximal 25 Grad. Am Dienstag wird es deutlich nasser mit Regen und später auch Schauern. Am Mittwoch dann weiter wechselhaft mit Schauern und ab und zu einem Gewitter.
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11: Schleswig-Holsteins bester Verkehrsservice mit KI-Unterstützung. Auf der A7 Flensburg Richtung Hamburg, Achtung, zwischen Hennstedt, Ulzburg und Quickborn liegen Reifenteile auf der Autobahn. Auf der A7 Hamburg-Flensburg laufen in beiden Richtungen zwischen Tarp und Flensburg mehrere Rehe auf der Autobahn. Auf der A1 Lübeck Richtung Bremen gibt es zwischen Billstedt und Stillhorn 7 Kilometer Stau. Und an der Elbfähre Glückstadt-Wischhafen kommt es in beiden Richtungen zu Wartezeiten von bis zu einer Stunde. Staus und Blitzer meldet ihr uns kostenlos unter 08000 774 774.
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12: Der Kanzler übt Versteckspielen, um im Wahlkampf nicht auch noch gegen die eigene Partei zu kämpfen. Auftritte also unter Ausschluss der Öffentlichkeit und gleichzeitig ein Ohr in Berlin, denn da geht es um mehr als um Rente, Wirtschaft und Koalition. Stichwort Russland. Thema gleich.
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0: Das waren noch Zeiten, da stand auf Wahlplakaten, Angela Merkel kommt oder früher Helmut Schmidt kommt und zack war der Marktplatz voll. Bei Kohl war es manchmal anstrengender, bei Scholz ging's gar nicht. Und bei Friedrich Merz lohnt nicht mal das Plakatedrucken aktuell, denn es kommen allenfalls Gegner. Dabei hatte er vor ein paar Jahren noch versprochen:
1: Wenn wir das schaffen, dann kann die Partei in Deutschland wieder bis zu 40% erreichen und dann traue ich mir zu, die AfD mit ihren Wählerinnen und Wählern zu halbieren. Das geht! Das geht, meine Damen und Herren!
0: Inzwischen hat auch er die CDU halbiert und die AfD verdoppelt. In diesem Wahlkampf in Magdeburg und Schwerin, da spielt Merz deswegen auch keine Rolle. Besucher ohne Bühne, ohne Ansprache, ohne Tomatenchance für die kritischen Werfer und Wutbürger. Hauptthema überall: Schafft die AfD die Mehrheit, die absolute Mehrheit der Mandate? Auch hier in Schleswig-Holstein, hier im Land, schaut man gebannt auf das Abschneiden der Rechtsausleger um Weidel, Chrupalla, Siegmund und Co.
2: Merkt denn niemand, dass damit der Eindruck erweckt wird, die AfD sei das Zentrum des Universums und alle anderen müssen sich nach ihr ausrichten? Sie ist eine Kraft, die wir bekämpfen müssen.
0: Der FDP-Chef Wolfgang Kubicki vor einiger Zeit mit Blick auf Forderungen, Abgrenzung, Brandmauern. Und auch Grünen-Spitzenkandidatin Aminata Touré machte bei ihrer Kandidatur und Wahl in Neumünster klar:
3: Ich werde mit aller politischer Kraft alles dafür tun, dass meine Tochter, dass unsere Kinder in einem Land aufwachsen, in dem die stärksten politischen Kräfte demokratische Parteien sind.
0: SSW-Fraktionschef Christian Dirschauer bezeichnete die AfD in einer Rede als minderheitenfeindlich und menschenverachtend. Zitat Ende. Und SPD-Chef Ulf Kämpfer machte bei seiner Kandidatur und Wahl schon im Frühjahr ebenfalls klar:
4: Wir müssen die AfD stoppen. Wir dürfen uns nichts vormachen. Die wollen nicht nur Krawall. Die wollen nicht nur Mandate. Die wollen nicht nur Diäten und die wollen auch nicht nur Jobs für ihre Familienmitglieder. Die wollen den ganzen Laden übernehmen und wir müssen die Ersten und die Letzten sein, die sie stoppen, liebe Genossinnen und Genossen.
0: 2 Jahre ist es her, dass Ministerpräsident Günther dies hier sagte:
5: Das darf nicht passieren. Die AfD darf nie Regierungsverantwortung auf irgendeiner Ebene in Deutschland bekommen.
0: Und in Magdeburg in diesen Tagen wächst die Sorge auch vor dem Einfluss Moskaus, falls die AfD an die Macht kommt. Putin liefert Gas und Öl gegen Sympathie und Hörigkeit? Thema gleich.
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0: Kebab in Kiel rund 20 Cent günstiger als in Neumünster. Scheint doch noch irgendwie Spielraum zu geben. Dabei, dass das Zeug so teuer ist, liegt immer noch weniger an Russland, wo die AfD endlich wieder Öl und Gas einkaufen möchte und wenn möglich auch Atomkraft gleich dazu. Nee, noch ist Donald Trump schuld, sein Irankrieg und die geschlossene Straße von Hormuz. Die AfD-Liebesbezeugung für den Kreml, die dürften Wladimir Putin aber in die Karten spielen. Er braucht keine Panzer oder Raketen gegen den Westen. Seine Waffe ist Sorge, Verunsicherung, Angst. Und dass zum Beispiel in Leipzig Sprengstoffdrohnen gefunden wurden in der Nähe von Transportmaschinen, das passt in die psychologische Kriegsführung.
1: Wir betrachten Leipzig nicht als ein einzelnes Ereignis, sondern sehen das im Zusammenwirken mit weiteren hybriden Aktionen. Wir gehen davon aus, dass Deutschland das Ziel weiterer hybrider Angriffe Russlands ist.
0: Innenminister Alexander Dobrindt. Moskau bekommt danach eine, sagen wir mal, gelbe Karte gezeigt aus Berlin.
2: Das russische Generalkonsulat in Bonn wird zum 18. September geschlossen. Der Vertrag über das russische Haus in Berlin wird gekündigt. Wir werden in der Europäischen Union neue Listungen von Personen aus Russland im Kontext hybrider Angriffe vorschlagen. Wir verschärfen die Einreisekontrollen für russische Staatsangehörige.
0: Außenminister Johann Wadephul, ob das alles Putin kratzt? Scheinbar ja, denn normalerweise schickt er ja seinen Kettenhund Medvedev, um lautstark meckern und drohen zu lassen. Diesmal droht Putin himself, kritisiert sogar Bundeskanzler Merz und verweist auf dessen schlechte Beliebtheitswerte. Upsala, ein Berliner Treffer? Aber hinter allem dürfte auch Kreml-Kalkül stecken. In Deutschland Angst und politische Instabilität schüren und die AfD ist dabei Steigbügelhalter. Gleichwohl?
3: Von unserer Seite gibt es keine Überreaktionen, aber Reaktionen, wenn wir angegriffen werden. Wir stehen an der Seite unseres ukrainischen Partners. Und Russland muss wissen, dass Deutschland ein Stabilitätsfaktor in Europa ist, der immer auch zu Verhandlungen bereit ist, aber der sich in keiner Weise einschüchtern lässt.
0: Außenminister Johann Wadephul, was hätte wohl ein AfD-Außenminister Höcke oder vielleicht noch eher Maximilian Krah gesagt? Und will man das hören? Aber ja, auch das ist Demokratie und auch das entscheiden dann eben die Wähler.

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4: Sonnig ist es bei uns in Schleswig-Holstein. Zwischendurch schieben sich ein paar Wolken rein, aber es bleibt trocken und bis zum Mittag klettern die Werte auf 19 bis 20 Grad. Der RSH-3-Tage-Trend. Morgen weiter meist sonnig, dazu vereinzelt kurze Schauer, maximal 25 Grad. Am Dienstag wird es deutlich nasser mit Regen und später auch Schauern. Am Mittwoch dann weiter wechselhaft mit Schauern und ab und zu einem Gewitter.
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4: Schleswig-Holsteins bester Verkehrsservice mit KI-Unterstützung. Auf der A7 Hamburg-Flensburg. Achtung, in beiden Richtungen zwischen Tarp und Flensburg laufen mehrere Rehe auf der Autobahn. Auf der A1 Lübeck Richtung Bremen gibt es zwischen Billstedt und Stillhorn 7 Kilometer Stau. Und an der Elbfähre Glückstadt-Wischhafen kommt es in beiden Richtungen zu Wartezeiten von bis zu einer Stunde. Staus und Blitzer meldet ihr uns kostenlos unter 08000 774 774.
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6: Norla-Start mit Regenwolken, Bauerntag mit Kampfansagen, FSG in Flensburg auf neuen Wegen und wie sich die Benzinpreise auf den Tourismus im Land auswirken, alles Themen gleich.
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0: Politik am Sonntagmorgen hier bei RSH. Mein Name ist Carsten Kock. Durchwachsen, so war zumindest das Wetter an den vier Norla-Tagen in Rendsburg. Die Norddeutsche Landwirtschaftsfachausstellung, sie schließt heute Abend ihre Tore. Durchwachsen, irgendwie auch die Stimmung bei vielen Landwirtinnen und Landwirten. Denn Wertschätzung, Wahrnehmung, politische Unterstützung, da gibt es zumindest laut ausgesprochene Fragezeichen.
1: Wenn wir mit Militärs sprechen, was ist europäische Sicherheit oder deutsche Sicherheit, dann sagen mir alle, Lebensmittelversorgung ist das A und O. Nicht um Soldaten zu ernähren, sondern den sozialen Frieden in unserem Land aufrechtzuerhalten. Und das muss sich jeder Politiker, jede Politikerin bitte auch hinter die Ohren schreiben. Und vielleicht muss man ja auch mal da eine Prioritätenliste setzen. Dann kommen wir auch besser voran.
0: Schleswig-Holsteins Bauernpräsident Klaus-Peter Lucht. Der Ton wird wieder kämpferischer. Im Visier unter anderem, zumindest von ihm, der grüne Umweltminister Tobias Goldschmidt. Damit auch der Koalitionspartner in Kiel. Die setzen zu sehr auf Ordnungsrecht und hätten zu wenig Vertrauen in die Landwirtschaft, ist von Lucht zu hören. Dabei wüssten die Bauern doch sehr genau, wie gute Tierhaltung und umweltschonender Anbau gehe, sagt Lucht. Und so dürften ihm die Worte von CDU-Landwirtschaftsministerin Cornelia Schmachtenberg sehr willkommen gewesen sein.
2: Ich stehe an Ihrer Seite. Ich möchte eine heimische Landwirtschaft auch noch in Zukunft haben. Gute, starke Betriebe, die Bock auf Landwirtschaft haben. Auch die junge Generation, die sagt, mein Gott, Landwirtschaft ist doch das Tollste überhaupt. Die sich trauen, Investitionen zu bringen, über Jahrzehnte hinweg. Und daran werde ich mitarbeiten, immer wieder meine Stimme erheben für diese Branche, die vielleicht nicht jeder versteht, aber die so unglaublich wichtig ist in dieser Welt.
0: Auch auf der Norla hat der Wahlkampf schon begonnen. Es werden Versprechen abgeliefert und Positionen abgesteckt. Der Countdown bis zum Kreuze machen läuft.

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0: Ja, was ruft man jetzt laut? Hurra oder ein verhaltenes, ja, na, ganz gut, in Flensburg. Die FSG, die Flensburger Schiffbaugesellschaft, die freut sich auf mögliche Großaufträge aus einem Militärgeschäft. 1872 wurde die FSG gegründet. Durch schwere See ist sie gegangen, mit schwierigen Wirtschaftsend- und auch Verwicklungen vertraut. Ich sag nur Lars Windhorst und aktuell mit dem Titel Flensburger Schiffyard auf dem Markt. Nun schwimmende Drohnen für die Marine bauen?
1: Es ist eine fantastische Nachricht, gerade für die Flensburger. Hier haben die wirklich schwere Jahre hinter sich. Mit der Übernahme von der Rönner-Gruppe hat man hier wirklich einen Wegweiser nach vorne gefunden, mehr Vertrauen geschöpft und deswegen kann jetzt auch auf die Tradition vor Ort, auf die Fähigkeiten, die man dort hat, jetzt gebaut werden. Und das ist natürlich eine großartige Nachricht.
0: Wirtschaftsminister Klaus Ruhematzen, aber wie großartig diese Nachricht tatsächlich ist, darüber streiten sich zumindest noch ein paar politische Gemüter. Die Rönner-Gruppe als Muttergesellschaft der FSG, sie gab bekannt, dass man künftig wohl unbemannte und KI-gestützte Überwassersysteme bauen werde, also unbemannte Schnellboote, vielleicht 100 Stück im Jahr. Soweit so gut oder auch soweit so schlecht. Man will das für das Berliner Rüstungs-Startup namens Stark Defense produzieren. Ha, Problem, dahinter steht unter anderem der deutsch-amerikanische Unternehmer Peter Thiel oder auch Peter Thiel, der für seine offene Ablehnung der Demokratie bekannt ist und als Trump-Freund gilt. Da gab es gleich eine erste Konsequenz in Berlin. Verteidigungsminister Pistorius hat sich von der Stark-Gruppe schriftlich geben lassen, Thiel darf keinen Einfluss auf das operative Geschäft haben. Ja, in Flensburg also, hurra mit noch ein bisschen Geschmäckle. Thema Wechsel und zum Schluss das Wetter schlechter, die Zeit einfach nochmal eine Bilanz zu ziehen in Sachen Tourismus. Und TASCH-Chef Stefan Borgmann kommt mit guten Zahlen um die Ecke und mit einer Erkenntnis.
2: Ganz interessant ist tatsächlich, wenn die Benzinpreise höher sind, fahre ich nicht so weit. Also bleiben tatsächlich mehr Schleswig-Holsteiner im eigenen Bundesland und machen dort Urlaub. Wir hatten letztes Jahr schon 16% aller Übernachtungen aus dem eigenen Bundesland. Und das wird dieses Jahr noch weiter steigen. Das werden wir dann wahrscheinlich nächstes Jahr auch in den Zahlen ablesen.
0: Insgesamt aber der Tourismus hier ist im ersten Halbjahr 2026 im Vergleich zum Vorjahr leicht gestiegen. Die Tourismusagentur spricht erneut vom besten Halbjahresergebnis. Nur die Last-Minute-Buchungen, die machen das Planen immer noch ein bisschen schwerer. Aber irgendwie sind es doch auch gute Meldungen. Übrigens für das Thema ist auch Klaus Ruhematzen zuständig.
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0: Weltoffenheit und Toleranz bringt das Land zurück zum Glanz, reimte heute ein Freund in einem Gedicht zur Wahl in Magdeburg. Also Daumen hoch dazu, wie vielleicht auch zu den Positionen der neuen Ehrenbürgerin des Landes Kirsten Bruhn. Nicht nur zur Politik, sondern auch zum Stil eines Zusammenlebens hier in Schleswig-Holstein. Sie ist am Freitag zu Gast in der Kramerscheune in Nordhof. Und wenn Sie Lust haben, da können Sie uns dann gemeinsam erleben. Für Sie alle aber gilt Danke für Ihre RSH-Entscheidung auch heute. Alle Beiträge gibt's nachher im Podcast auf rsh.de oder in unserer App Stichwort Politik verstehen. Ihnen einen hoffentlich irgendwie guten Sonntag, trotz oder vielleicht auch wegen der Wahl. Und für alles, was Zezek vornehmen, wünsche ich Ihrem Altit ein Golden Wind. Tschüss, sagt Carsten Koch. Machen Sie es gut. Tschüss.
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7: 5:12. Ich bin André Glatzel. Guten Tag. Wohl kaum eine Landtagswahl ist in Deutschland mit so viel Spannung erwartet worden. In Sachsen-Anhalt geht es heute um die Frage, ob die AfD die absolute Mehrheit bekommt. Anne Brauer.
8: Ja, und damit geht es eben auch um die Frage, ob die erste rechtsextreme Landesregierung in der Geschichte der Bundesrepublik kommt. Denn egal, wo man sich als Wähler der AfD einordnet, von ziemlich konservativ bis rechtsaußen oder einfach als Protestwähler, dass die AfD in Sachsen-Anhalt rechtsextremistisch ist, daran lassen die Behörden keinen Zweifel. Folgerichtig, dass die AfD, wenn sie an die Regierung kommt, den Verfassungsschutz im Land umbauen will. Ansonsten will sie unter anderem eine Abschiebeoffensive starten und die Schulpflicht in Sachsen-Anhalt abschaffen.
7: In Kiel wird heute eine amerikanische Fliegerbombe aus dem Zweiten Weltkrieg entschärft. Der Blindgänger wurde im Stadtteil Dietrichsdorf in der Insterburger Straße gefunden. Mehr als 5000 Menschen müssen bis 14 Uhr aus ihren Häusern und Wohnungen raus. Eine Notunterkunft wird in der Andreas-Geig-Schule eingerichtet. Es gibt einen neuen Versuch, den Ukraine-Krieg zu beenden. Nach Gesprächen mit Russlands Machthaber Putin in Moskau werden die beiden US-Vermittler Witkow und Kushner heute in Kiew erwartet. Es ist ein Gespräch mit Präsident Selenskyj geplant. Dazu sagte uns Bundesaußenminister Wadephul:
9: Wir haben eine klare Position an der Seite der Ukraine, aber wir haben immer gesagt, wir wollen auch reden und auch diese Botschaft haben wir ausgesandt als Europäer. An diesen Gesprächen werden jetzt Deutschland, Frankreich und Großbritannien auch teilnehmen in Kiew. Das ist gut und das ist notwendig. Und Sie können ganz sicher sein, jede Chance, auch diesen Krieg zu einem verantwortbaren Ende zu bringen, werden wir ergreifen.
7: Heute ist wieder Tag des Sports und diesmal nicht nur in Kiel, sondern in ganz Schleswig-Holstein, Jana Klonikowski.
10: Genau, der Tag des Sports soll wachsen. Und daher gibt es heute neben der zentralen Veranstaltung in Kiel noch etwa 60 Aktionen im ganzen Land. Und das reicht von Mitmachtagen bis hin zu deutschen Meisterschaften. Bei der zentralen Veranstaltung in Kiel sind 121 Vereine am Start und etwa 30.000 Besucher werden erwartet. Der Tag des Sports soll die vielfältigen Sportangebote im Land bekannt machen und auch die Arbeit der vielen, vielen Ehrenamtlichen würdigen.
7: Für den THW Kiel steht heute in der Handball-Bundesliga das nächste Auswärtsspiel an. Gegen Göppingen wollen die Kieler ihren erfolgreichen Saisonauftakt fortsetzen. Die ersten beiden Spiele hatten die Kieler gewonnen. Anwurf ist heute um 15 Uhr.
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11: Unser Schleswig-Holstein-Wetter hat erstmal Sonne gehabt, jetzt ziehen so langsam Wolken auf, es bleibt überwiegend aber trocken. Bei euch an der Küste weht ein starker Wind, zeitweise ziemlich kräftig. Die Temperaturen liegen zwischen 18 und 20 Grad. Husum an der Tina hat 18 Grad, jetzt nur Münster am Großflecken 18 und Heide auf dem Marktplatz 18 Grad. Und der RSH 3-Tage-Trend, morgen wird es freundlicher und wärmer mit Sonne und bis zu 24 Grad. Dienstag ziehen viele Wolken und Regen durch bei bis zu 20 Grad und Mittwoch wird es windig und wechselhaft mit Schauern bei bis zu 17 Grad.
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11: Schleswig-Holsteins bester Verkehrsservice. Wir gehen hier auf die A1 Lübeck Richtung Fehmarn. Bei euch zwischen Ratekau und Scharbeutz ist ein Unfall passiert. A1 Lübeck Richtung Bremen. Zwischen Oehendorf und Stillhorn stockt es auf 10 Kilometern. Ihr verliert 45 Minuten. Denkt immer an die Rettungsgasse. Linke Spur nach links, alle anderen Spuren nach rechts. An der Elbfähre Glückstadt-Wischhafen kommt es in beiden Richtungen zu Wartezeiten von bis zu einer Stunde. 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B201 Kappeln Richtung Schleswig. Bei euch am Ortsausgang Süderbrarup. Dann B5 Heide Richtung Niebel, kurz vor der Abfahrt Lunden. Breglum, Husumer Straße bei euch Richtung Riesum-Lindholm. B207 Lübeck-Hamburg in Höhe des Lübecker Flughafens auf beiden Seiten und Steinburg-Hauptstraße Richtung Krempe. Danke an unsere RSH-Stau- und Blitzermelder Cassandra, Milan, Johannes, Alexandra und Anja fürs Bescheid sagen. Euch allen eine gute Fahrt.
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11: Einen schönen Sonntagmittag wünsche ich euch. Also in Emden, in Niedersachsen, also der Heimatstadt von Otto, da gibt es mittlerweile schon eine Otto-Ampel. Da wurde es natürlich höchste Zeit, dass es losgeht mit einer Winnetou-Ampel in Bad Segeberg. Kommt sie jetzt und wann kommt sie und wo wird sie stehen? Darüber sprechen wir gleich hier am Sonntag.
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0: Das ist Schleswig-Holsteins bester Musikmix hier bei RSH am Sonntag mit Frank Bremser. Ich habe es ja eben schon gesagt, ne, in Emden, im Heimatort von Otto Walkes, da gibt es mittlerweile schon eine Otto-Ampel. Und da wurde es natürlich Zeit, dass in Bad Segeberg auch die Winnetou-Ampel kommt, die uns Fußgänger zeigt, wir dürfen laufen oder müssen stehen bleiben. Toni Köppen ist bei mir Bürgermeister von Bad Segeberg. Ihr seid schon in Vorfreude, ne?
1: Ja, also da ich ja wusste, dass die Genehmigung kommt, war ich in freudiger Erwartung eben dieser. Und wir haben sie jetzt vor kurzem erhalten. Insofern freuen wir uns natürlich, dass wir jetzt loslegen können und hoffen, das dann auch schnellstmöglich umzusetzen.
0: Super, ist natürlich wichtig. Wo kommt die denn hin eigentlich?
1: Ja, also wir haben rund 5 Wochen Lieferzeit ab heute für die Ampelscheiben, wenn sie beauftragt sind. Und somit werden wir leider erst nach der Saison in die Fertigstellung gehen. Mitte Oktober, denke ich, wird der Zeitraum sein, wenn das erste Mal Winnetou von der Ampel strahlt.
0: Okay.
1: Und wir haben in Bad Segeberg 5 Ampeln vorgesehen, 3 Stück davon zentral am Bahnhof. Das heißt, die Übergänge über die Bundesstraße werden mit dieser Ampel ausgestattet. Mhm. Und im weiteren Verlauf zum Kalkberg an den Eingängen zur Fußgängerzone haben wir 2 weitere Ampeln, die ebenfalls ausgestattet werden in Gänze. Also 5.
0: Super.
1: Und wir freuen uns, wenn es dann tatsächlich losgeht.
0: Und sind die denn stilecht? Sind die mit LED ausgestattet oder geben die Rauchzeichen?
1: Das wäre schön, aber ich vermute, bis die A20 fertig ist, würde die Ampel andauernd rauchen. Deswegen haben wir auf diese Funktion verzichtet.
0: Sehr schön, Toni Köppen, Bürgermeister von Bad Segeberg. Segeberg bekommt Winnetou-Ampeln. Finde ich richtig klasse. Zusammen sind wir Schleswig-Holstein. Hier ist RSH am Sonntag.

0: Schönes Wochenende, ihr Lieben. Matze Schmark und Sharon Hein hier.
1: Und habt ihr es gehört bei uns am Freitagmorgen? Wir versuchen euch ja immer möglichst genau in eurem Ort das Wetter durchzugeben. Also Sharon tut das.
0: Ja.
1: Aber es kann auch mal passieren, dass aus Schleswig-Holstein plötzlich Frankreich wird.
0: 17 Grad in Montleu, in Mönklo. Ö und O vertauscht.
1: Montleu klang aber auch so wie was Französisches. In Montleu.
0: Am Hundetummelplatz.
1: Hundetummelplatz. Oh mon Dieu, Montleu. Merci, chérie. Jean.
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5: Mensch, war dazu herrlich sonnig und langsam ziehen die Wolken aber im Schleswig-Holstein-Wetter auf. Es bleibt überwiegend trocken aber dabei. Die Temperaturen liegen bei 18 bis 20 Grad. In Neufeld am Hofladen haben wir 17, in Quickborn am Freibad 18 und in Benstaben am Grillautomaten 17 Grad. Und der RSH-3-Tage-Trend, morgen wird es freundlicher und wärmer mit Sonne bei bis zu 24 Grad. Dienstag ziehen viele Wolken und Regen durch bei bis zu 20 Grad und Mittwoch wird es windig und wechselhaft mit Schauern bei bis zu 17 Grad.
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5: Schleswig-Holsteins bester Verkehrsservice. Raus auf die A1 Lübeck Richtung Bremen. Zwischen Öhrendorf und Stillhorn stockt es auf 8 Kilometern. 45 Minuten mehr für euch. Die A1 Lübeck Richtung Fehmarn ist zwischen Ratekau und Scharbeutz nach einem Unfall bis auf Weiteres gesperrt. Neustadt in Holstein, da ist die Eutiner Straße zwischen Pansdorf und Techau in beiden Richtungen für euch gesperrt. An der Äpfere Glückstadt Bischhafen müsst ihr warten, in beide Richtungen, bis zu 2 Stunden. 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B201 Kappeln Richtung Schleswig am Ortsausgang Süderbrahe blitzt es dann bei euch auf der B5 Heide Richtung Niebel, kurz vor der Abfahrt Lunden. In Breglum Husumer Straße Richtung Risum-Lindholm. B207 Lübeck-Hamburg in Höhe des Lübecker Flughafens auf beiden Seiten und Steinburg Hauptstraße Richtung Krempe. Danke an unsere RSH Stau- und Blitzermelder Cassandra, Milan, Johannes, Alexandra und Anja fürs Bescheid sagen. Staus und Blitzer meldet ihr immer kostenlos unter der 08000 774 774. Ich bin Frank Bremser, wünsche euch eine gute Fahrt.
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0: RSH am Sonntag mit Frank Bremser und gleich mit Gentleman und Michael Patrick Kelly. Wildfire gibt's gleich hier bei mir in Schleswig-Holsteins bestem Musikmix bei RSH. Ja, wir haben in der Redaktion schon sehr gelacht über die Ortsnamen bei uns im schönsten Bundesland der Welt. Ich komme aus Husum. Wo kommt der Name eigentlich her? Werden wir auch noch klären bei uns in unserer neuen Comedy, die Wahrheit hinterm Ortsschild. Aber bei diesem Ort hier, da haben wir schon wirklich sehr, sehr lachen müssen. Es ist der längste Ortsname Deutschlands tatsächlich von den Buchstaben her, wenn man sie durchzählt. Hört einfach mal selbst.
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0: Heute sprechen wir über Helschen, Heringsand, Unterschaar.
3: Versandservice Nord, können Sie mir Ihren Wohnort einmal buchstabieren, bitte?
4: Ja, kein Problem. H-E...
0: Während der Mann ihr seinen Wohnort buchstabiert, erledigt sie schon mal ihren Wocheneinkauf.
4: S-C-H-E-N...
0: Räumt die Wohnung auf.
4: Bindestrich H-E-R...
0: Und war 2 Wochen auf Mallorca.
3: Das tut mir leid, der Name passt nicht ins Adressfeld.
4: Ja, das passiert mir öfter mal.
0: Helschen, Heringsand, Unterschaar besteht aus den 3 Ortsteilen Helschen, Heringsand und Unterschaar. Seit 1934 bilden sie eine eigenständige Gemeinde. Mit 32 Zeichen trägt sie den längsten Gemeindenamen Schleswig-Holsteins und sogar den längsten zusammenhängenden Gemeindenamen Deutschlands.
3: Wissen Sie was? Ich schreibe Helschen drauf, okay?
4: Ja, besser ist er, sonst kommt das Paket erst nach Weihnachten.
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9: 5:01. Ich bin André Glatzel. Guten Tag. Sachsen-Anhalt wählt heute und diese Landtagswahl dürfte weit über die Landesgrenzen hinaus wirken. AfD-Spitzenkandidat Ulrich Siegmund hat als Wahlziel 45% plus X ausgegeben an der Brauer.
10: Dafür reicht es in den Umfragen zuletzt nicht ganz, aber die absolute Mehrheit ist in Reichweite. Das hängt auch davon ab, welche Parteien es tatsächlich in den Landtag schaffen. Je mehr scheitern, desto größer die Chancen der AfD. Ulrich Siegmund ist 35, mit Dauerlächeln lässt er sich bei Auftritten feiern wie ein Popstar und hat in den sozialen Netzwerken auch ungefähr so viele Follower. Wenn er der erste AfD-Ministerpräsident wird, will er unter anderem die Schulpflicht abschaffen und eine Abschiebeoffensive starten.
9: Mehr als 5000 Menschen in Kiel-Dietrichsdorf müssen heute bis 14 Uhr ihre Häuser und Wohnungen verlassen. In der Insterburger Straße wird ein Bombenblindgänger aus dem Zweiten Weltkrieg entschärft. Eine Notunterkunft wird in der Andreas-Geig-Schule eingerichtet. Trotz schwieriger Rahmenbedingungen sieht Außenminister Wadefohl eine positive Stimmung in der Landwirtschaft in Schleswig-Holstein. Das hat er nach zahlreichen Gesprächen auf der Norla erklärt. Wadefohl sagte uns nach einem Messerundgang:
11: Die Landwirtschaft hat eine riesige Bedeutung für ganz Schleswig-Holstein und das ist natürlich hier einfach auch eine Messe des ländlichen Raums. Also für mich ist das eine Sache, die ich seit Kindheitstagen mache und deswegen bin ich unheimlich gerne hier. Man bekommt auch eine ganze Menge mit von der Stimmung im Land, die ja für die Landwirtschaft gerade nicht ganz einfach ist und deswegen, glaube ich, ein ganz guter Temperaturmesser und man braucht ja auch dieses Feedback von den Menschen.
9: Es ist ein Meilenstein für die deutsche Raumfahrt. Bei einem Testflug hat eine deutsche Trägerrakete die Erdumlaufbahn erreicht. Mehr von Tom Husse.
12: Entwickelt wurde die Rakete vom bayerischen Raumfahrtunternehmen ESA Aerospace. Sie ist gestern Abend vom Weltraumbahnhof Andøya in Norwegen abgehoben. Danach war die Freude groß, denn es ist das erste Mal, dass es eine privat entwickelte Rakete von Europa aus in den Orbit geschafft hat. Spectrum, so heißt die Rakete, soll kleinere und mittelgroße Satelliten ins All bringen. Im vergangenen Jahr gab es schon mal einen Testflug, der war aber nach wenigen Sekunden im Meer geendet.
9: Mit zwei Partien geht heute der zweite Spieltag der Fußball-Bundesliga zu Ende. Ab 15.30 Uhr spielt der HSV zu Hause gegen den ersten FSV Mainz 05. Außerdem trifft Eintracht Frankfurt auf den FC Augsburg. Anstoß ist hier 17.30 Uhr.
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13: Leider
7: leider ist sie jetzt immer wieder weg, die Sonne, denn die Wolken sind gekommen im Schleswig-Holstein-Wetter und es bleibt aber dabei überwiegend trocken. Bei euch an den Küsten weht der Wind zeitweise ziemlich kräftig. Die Temperaturen liegen zwischen 18 und 20 Grad. In Grevenkop am Hofladen haben wir jetzt 18, in Ellerau am Freibad auch und in Rheinfeld am Recyclinghof ebenfalls 18 Grad. Und der RSA-3-Tage-Trend, morgen wird es freundlicher und wärmer mit Sonne und bis zu 24 Grad. Dienstag ziehen viele Wolken und Regen durch bei 19 bis 20 Grad und Mittwoch wird es windig und wechselhaft mit Schauern bei rund 17 Grad.
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7: Schleswig-Holsteins bester Verkehrsservice. Da gehen wir auf die A1 Lübeck Richtung Hamburg. Zwischen Barnitztal und dem Kreuzberg der Heide stockt es 5 Kilometer im Baustellenbereich. A1 Lübeck Richtung Bremen zwischen Oeyendorf und Stillhorn 11 Kilometer, mindestens 45 Minuten Zeitverlust. In der Gegenrichtung A1 Hamburg Richtung Lübeck zwischen der Raststätte Budikate und Sulzbeek 5 Kilometer, ihr verliert 20 Minuten. A1 Fehmarn Richtung Lübeck zwischen Scharbeutz und Ratekau 10 Kilometer im Baustellenbereich, 40 Minuten on top. Die A1 Lübeck Richtung Fehmarn ist zwischen Ratekau und Scharbeutz nach einem Unfall im Baustellenbereich bis auf Weiteres gesperrt. Es staut sich hier bereits 4 Kilometer zurück. A21 Kiel Richtung Barg der Heide zwischen Schwissel und Bad Oldesloe Nord 5 Kilometer. Eine halbe Stunde verliert ihr. In Neustadt ist die Eutiner Straße zwischen Pansdorf und Techau nach einem Unfall in beide Richtungen gesperrt. An der Elbfähre Glückstadt-Fischhafen kommt es in beiden Richtungen zu Wartezeiten von bis zu einer Stunde. Die meisten Blitzer nur bei RSH. B201 Kappeln Richtung Schleswig bei euch am Ortsausgang Süder-Brarup. B5 Heide Richtung Niebel kurz vor der Abfahrt Lunden. In Breglum bei euch Husumer Straße Richtung Riesum-Lindholm. B207 Lübeck-Hamburg bei euch in Höhe des Lübecker Flughafens beidseitig. Und Steinburg Hauptstraße Richtung Krempel. Steht auch einer. Danke an unsere RSH-Staunblitzermelder Cassandra, Milan, Johannes, Alexandra und Anja. 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
7: In dieser Woche wurde die Schleiampel eingeführt. Was ist da denn nun wieder? Voller Mittmann aus dem RSH-Team hat mit Katja Brückner gesprochen von der Ostseefjord Schlei GmbH und sie wird es uns gleich erklären. Euch einen schönen Sonntag.
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0: Ich freue mich, dass ich euch durch den Sonntagnachmittag begleiten darf. Hier ist Frank Bremser bei RSH. Gleich gibt's Neues von Loi. Golden Summer, gleich hier bei mir in Schleswig-Holsteins bestem Musikmix. Ja, jetzt gibt es etwas Neues. Ich meine, Parkleitsysteme kennen wir ja aus Großstädten. Ne? Steht es auf großen Tafeln drauf, so mit Fernsteuerung und großen LED-Tafeln. Bei uns gibt es jetzt aber auch was Neues. Die sogenannte Schleiampel. Katja Brückner von der Ostseefjord Schlei GmbH. Was ist das denn nun?
1: Die Schleiampel ist unsere neue Informationsplattform über die Fähren und Brücken an der Schlei, bei der man sich live und in Echtzeit darüber informieren kann, wie man am besten über die Schlei kommt. Die Schleiampel ist eine Webseite, die ist unter www.schleiampel.de erreichbar, jetzt schon, und man kann zu jeder Zeit dort schauen und sehen eben, was jetzt fährt und was gerade nicht fährt. Die ist auch ziemlich aktuell, ungefähr mit einer Aktualisierungsrate von einer Minute. Mhm. Wir können das nicht immer garantieren, aber in der Regel kommt das ganz gut hin. Also wir sind soweit live, dass wir das live schalten können, aber wir sind auch dabei, immer weiter daran zu arbeiten und natürlich auch Verbesserungsvorschläge anzunehmen.
2: Keiner muss also umsonst irgendwo hinfahren, um über die Schlei überzusetzen, sondern kann sich vorher informieren, ob tatsächlich die Fähre fährt, die Brücke klappt.
1: Genau, das ist der ganz große Mehrwert, den wir uns davon erhoffen. Es kam ja jetzt doch häufiger mal vor, dass Personen leider eben zum Beispiel vor der Brücke Lindernis standen und gar nicht wussten, dass man mit dem Auto nicht drüber fahren kann. Mhm. Und dementsprechend wollen wir die Leute damit informieren und die Situation so ein bisschen besser gestalten.
0: Katja Brückner im Gespräch mit Voller Mittmann aus der RSH Nachmittagsshow. Endlich hat die Schlei eine Informationsmöglichkeit, ob die Brücke klappt oder nicht klappt. Hier ist RSH am Sonntag mit Frank

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8: Unser Schleswig-Holstein-Wetter hatte ja so schön Sonne heute Vormittag, aber die Wolken haben sie jetzt verdeckt und es bleibt überwiegend bewölkt, aber trocken. Bei euch an der Küste weht der Wind zeitweise ziemlich kräftig, die Temperaturen bis zu 20 Grad. In Wewelsfleth, da haben wir jetzt 18 Grad, auch in Norderstedt am Freibad und in Heidekamp an der Freiwilligen Feuerwehr haben wir 19 Grad. Der RSH 3-Tage-Trend. Morgen wird's schön, wird's freundlicher und wärmer mit Sonne und bis zu 24 Grad. Große Freude. Dienstag ziehen viele Wolken und Regen durch, mal bis zu 20 Grad und Mittwoch wird es windig sein und wechselhaft mit Schauern bei rund 17 Grad.
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8: Schleswig-Holsteins bester Verkehrsservice. A1 Lübeck Richtung Hamburg zwischen Barnitztal und dem Kreuz Barkte Heide. Ja, da stockt es auf 3 Kilometer und ihr verliert 15 Minuten. A1 Lübeck Richtung Bremen zwischen Oeyendorf und Schillhorn 13 Kilometer, eine Stunde Zeitverlust. In der Gegenrichtung A1 Hamburg Richtung Lübeck zwischen der Raststätte Buddikate und Sülzbeek 5 Kilometer, 20 Minuten on top. A1 Fehmarn Richtung Lübeck zwischen Scharbeutz und Ratekau 10 Kilometer im Baustellenbereich, ihr verliert mindestens 40 Minuten. Die A1 Lübeck Richtung Fehmarn ist zwischen Ratekau und Scharbeutz nach einem Unfall im Baustellenbereich bis auf Weiteres gesperrt. Es staut sich bereits auf 4 Kilometer zurück, mindestens 30 Minuten on top. A21 Kiel Richtung Barkte Heide zwischen Schwissel und Bad Oldesloe Nord, 3 Kilometer stockender Verkehr, 25 Minuten länger. Auf der A210 Rendsburg Richtung Kiel ist zwischen Achterwehr und Melsdorf wegen eines Liegenbleibers die Straße auf eine Spur verengt. In Neustadt ist die Eutiner Straße zwischen Pansdorf und Techau nach einem Unfall in beide Richtungen voll gesperrt. Und in Hennstedt-Ulzburg ist der Virchow-Ring in beiden Richtungen gesperrt. An der Elbphilharmonie Glückstadt für Schafen müsst ihr warten bis zu 3 Stunden. Tut mir leid. Die meisten Blitzer nur bei RSH. B5 Heide Richtung Niebel, kurz vor der Abfahrt Lunden. Da sind 100 erlaubt. Und Arne ist bei mir. Du hast auch einen?
10: Ja, in Südobarup. Und zwar, das ist die B201, Ortseingang in beide Richtungen.
8: Dankeschön, Arne, fürs Bescheid sagen. Breglum, Husumer Straße bei euch, Richtung Riesum-Lindholm, auch ein Blitzer. Dann B207, Lübeck-Hamburg in Höhe des Lübecker Flughafens und Steinburg-Hauptstraße Richtung Krempe steht auch einer. Danke an unsere RSH-Staunenblitzermelder Cassandra, Milan, Johannes, Alexandra und Anja. Und die haben fürs Bescheid sagen nichts bezahlt, denn unsere Stau- und Blitzer-Hotline ist kostenlos unter der 08000 774 774. Ich bin Frank Bremser, wünsche euch eine gute Fahrt.
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0: RSH am Sonntag mit Frank Bremser. Zusammen sind wir Schleswig-Holstein. Das ist bei uns nicht nur ein Satz, das ist bei uns gelebtes Gefühl.
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9: 2:05. Ich bin Colin Mock. Guten Tag. Bei der Landtagswahl in Sachsen-Anhalt zeichnet sich eine hohe Wahlbeteiligung ab. Sie lag am Mittag schon bei knapp 35%. Wohl kaum eine Landtagswahl ist in Deutschland mit so viel Spannung erwartet worden. Anne Brauer, es geht heute um die Frage, ob die AfD die absolute Mehrheit bekommt.
10: Ja, und damit geht es eben auch um die Frage, ob die erste rechtsextreme Landesregierung in der Geschichte der Bundesrepublik kommt. Denn egal, wo man sich als Wähler der AfD einordnet, von ziemlich konservativ bis rechts außen oder einfach als Protestwähler, dass die AfD in Sachsen-Anhalt rechtsextremistisch ist, daran lassen die Behörden keinen Zweifel. Folgerichtig, dass die AfD, wenn sie an die Regierung kommt, den Verfassungsschutz im Land umbauen will. Ansonsten will sie unter anderem eine Abschiebeoffensive starten und die Schulpflicht in Sachsen-Anhalt abschaffen.
9: Es gibt einen neuen Versuch, den Ukraine-Krieg zu beenden. Nach Gesprächen mit Russlands Machthaber Putin in Moskau sind die beiden US-Vermittler Witkow und Kushner jetzt in Kiew eingetroffen. Es ist ein Gespräch mit Präsident Zelensky geplant. Dazu sagte uns Bundesaußenminister Wadephul:
11: Wir haben eine klare Position an der Seite der Ukraine, aber wir haben immer gesagt, wir wollen auch reden. Und auch diese Botschaft haben wir ausgesandt als Europäer. An diesen Gesprächen werden jetzt Deutschland, Frankreich und Großbritannien auch teilnehmen in Kiew. Das ist gut und das ist notwendig. Und Sie können ganz sicher sein, jede Chance, auch diesen Krieg zu einem verantwortbaren Ende zu bringen, werden wir ergreifen.
9: In Kiel wird demnächst eine amerikanische Fliegerbombe aus dem Zweiten Weltkrieg entschärft. Der Blindgänger wurde im Stadtteil Dietrichsdorf in der Insterburger Straße gefunden. Mehr als 5000 Menschen müssen bis 14 Uhr aus ihren Häusern und Wohnungen raus. Aktuell prüft die Polizei, ob alle den Sperrkreis verlassen haben. Für den THW Kiel steht in der Handball-Bundesliga heute das nächste Auswärtsspiel an. Gegen Göppingen wollen die Kieler ihren erfolgreichen Saisonauftakt fortsetzen. Die ersten beiden Spiele hatte der THW gewonnen. Anwurf ist um 15 Uhr. Mit zwei Partien geht heute der zweite Spieltag der Fußball-Bundesliga zu Ende. Ab 15.30 Uhr spielt der HSV zu Hause gegen Mainz 05. Außerdem trifft Eintracht Frankfurt auf den FC Augsburg. Anstoß ist hier um 17.30 Uhr.
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12: unserem Schleswig-Holstein-Wetter, da hat sich die Sonne jetzt ja verabschiedet und die Wolken hängen jetzt vor ihr. Aber es soll überwiegend trocken bleiben. Bei euch an der Küste gibt es kräftigen Wind. Die Temperaturen zwischen 18 und 20 Grad. In Brunsbüttel am Freibad haben wir 20, in Alvesloe am Freibad auch 20. Und in Zhapen an der Gärtnerei 20 Grad. Und der RSH 3 Tage Trend. Morgen wird es freundlicher und wärmer mit Sonne und bis zu 24 Grad. Dienstag ziehen viele Wolken und Regen durch bei 19 bis 20 Grad. Und Mittwoch wird es windig und wechselhaft mit Schauern bei rund 17 Grad.
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12: Schleswig-Holsteins bester Verkehrsservice. A215 Kiel Richtung Neumünster. Bei euch zwischen dem Kreuz Kiel West und dem Rastplatz Rumor. West, da liegt ein Fahrradträger auf der Straße. A1 Lübeck Richtung Hamburg zwischen Barnitztal und dem Kreuz Barkte Heide. 3 Kilometer im Baustellenbereich. 15 Minuten braucht ihr länger. A1 Lübeck Richtung Bremen. Bei euch zwischen Oehlendorf und Stillhorn. 13 Kilometer. 1 Stunde geht drauf. In der Gegenrichtung. A1 Hamburg Richtung Lübeck zwischen der Raststätte Budikate und Sülzbeek. 4 Kilometer. 15 Minuten Zeitverlust. A1 Fehmarn Richtung Lübeck zwischen Scharbeutz und Rathekau 7 Kilometer im Baustellenbereich. 35 Minuten länger braucht ihr da. A1 Lübeck Richtung Fehmarn zwischen Rathekau und Pansdorf 4 Kilometer nach einem Unfall. 20 Minuten Zeitverlust. A21 Kiel Richtung Barkte Heide zwischen Schwissel und Bad Oldesloe Nord 3 Kilometer. 25 Minuten mehr braucht ihr. A24 Schwerin Richtung Hamburg bei euch zwischen Jenfeld und Horn 2 Kilometer. 10 Minuten mehr. Und auf der A210 Rendsburg Richtung Kiel ist zwischen Achterwehr und Melsdorf wegen eines Liegenbleibers die Straße auf eine Spur verengt. In Neustadt ist die Eutiner Straße zwischen Pansdorf und Techau nach einem Unfall in beide Richtungen voll gesperrt. Und in Hennstedt-Ulzburg ist der Virchow-Ring in beiden Richtungen gesperrt. An der Elbfähre Glückstadt-Wischhafen müsst ihr warten bis zu 3 Stunden. Die meisten Blitzer nur bei RSH B201 kappeln Richtung Schleswig. Am Ortsausgang Süderbrarup blitzt es dann B5 Heide Richtung Niebel bei euch kurz vor der Abfahrt Lunden. In Breglum Husumer Straße Richtung Riesum-Lindholm. B207 Lübeck-Hamburg in Höhe des Lübecker Flughafens auf beiden Seiten und Steinburg Hauptstraße Richtung Krempe. Danke an unsere RSH-Staunblitzermelder Cassandra, Milan, Johannes, Alexandra und Anja fürs Anrufen unter der 08000 774 774. Hat nichts gekostet, aber hat uns allen viel gebracht. Vielen Dank dafür. Gute Fahrt.
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12: Ich bin ja in meiner Kindheit ganz viel auf Helgoland gewesen, weil meine Eltern sich da kennengelernt haben. Deswegen haben wir viel Inselanschluss und kennen dort auch ganz viele, Tante Ille zum Beispiel und Thomas und Dorte, mit denen sind wir da wirklich aufgewachsen. Und da gab es natürlich immer frische Brötchen. Das gab es jetzt eine ganze Zeit lang nicht, denn es gab keinen Inselbäcker mehr. Das hat sich jetzt geändert oder soll sich ändern. Was da los ist, wir werden gleich mal auf Hochsee schippern und auf Helgoland mal nachfragen.
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0: RSH am Sonntag mit Frank Bremser. Hattet ihr frische Brötchen heute? Auf Helgoland musste man lange darauf verzichten und deswegen hat man sich gesagt, das kann doch wohl nicht sein. Also haben die Helgoländer selbst das Ganze in die Hand genommen, eine Inselgenossenschaft gegründet und Geld für eine eigene Bäckerei gesammelt. Jetzt ist sogar der Kaufvertrag unterschrieben. Genossenschafts-Co-Chef Mario Peterscheck, du bist selbst Bäckermeister und ich erwische dich jetzt gerade auf einer Baustelle im April. Wollt ihr schon aufmachen? Du grinst immer noch wie ein Honigkuchenpferd, ne?
1: Eine riesige Erleichterung und eine riesige Freude. Und wenn man sich jetzt begegnet auf der Straße, dann sieht man nur noch fröhliche und lachende Gesichter.
0: Was habt ihr denn eigentlich auf Helgoland in den letzten 2 Jahren morgens gemacht, also ganz ohne Bäcker?
1: Es gibt entweder die Aufbackbrötchen, so wie sie jeder kennt, die tiefgefrorenen, die man sich dann zu Hause aufbacken kann, aber die auch Hotellerie, Gastronomie benutzen. Oder es gibt über den Supermarkt, über den Einzelhandel, die Frischware aus dem Regal.
0: Im April soll es losgehen. Hast du als Bäckermeister schon etwas Besonderes für die Öffnung geplant?
1: Ich habe tatsächlich gestern die alten Rezepte gefunden. Den habe ich schon länger gesucht, weil alle schon an mich herangetreten sind, was sie gerne hätten. Dazu gehört ein Schwarzbrot und dazu gehört ein spezielles Franzbrötchen. Nicht das Franzbrötchen, was die Hamburger kennen mit Zimt, sondern es ist ohne Zimt. Und da habe ich endlich die Rezepte gefunden und natürlich wird es die zur Eröffnung geben.
0: Das Ganze ist ja eine unglaubliche Gemeinschaftsarbeit gewesen, ne?
1: Wir sind ja auf Helgoland, wir sind ja 1400 Einwohner. Und von den 1200 Genossenschaftsmitgliedern sind knapp 300 Helgoländer. Aber wenn ich das so sehe, das sind Touris, das sind Fans der Insel. Überall in Deutschland sterben die Bäcker. Und hier geben mal so eben 800 Gäste da, wo sie im Urlaub fahren wollen, weil sie da Brötchen haben wollen oder weil sie das Handwerk erhalten wollen, geben mal so eben 900.000 Euro.
0: Wahnsinn.
1: Das finde ich sagenhaft. Also großartiges Gefühl.
0: Das zeigt doch einfach, wie viel Liebe für die Insel vorhanden ist. Zusammen sind wir Schleswig-Holstein. Richtig klasse. Wenn ich mal einen Wunsch äußern dürfte, ich bin ja auch viel auf Helgoland gewesen. Meine Eltern haben sich da kennengelernt. Wiener Rolle. Hätte ich gerne. Also nur als kleinen Wunsch, ne?

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9: Das Schleswig-Holstein-Wetter heute fing gut an, aber jetzt sind doch die Wolken vor der Sonne und die bleiben auch. Aber es soll weitestgehend trocken bleiben bei bis zu 20 Grad. Bei euch an der Küste weht der Wind zeitweise kräftig. In Schafstedt am Freibad haben wir 20 Grad, in Kaltenkirchen am Freibad auch 20 und in Heilshof am Moorteich 19 Grad. Und der RSH3-Tage-Trend, morgen wird es freundlicher und wärmer mit Sonne und bis zu 24 Grad. Dienstag ziehen wieder viele Wolken und Regen durch bei 20 Grad. Mittwoch wird es windig und wechselhaft mit Schauern bei rund 17 Grad.
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9: Schleswig-Holsteins bester Verkehrsservice. Wir gehen auf die A23 Heide-Hamburg. Vorsicht in beiden Richtungen. Zwischen Legerdorf und Hohenfelde sind Rehe auf der Straße. B77, jetzt zu Hohe-Rendsburg. Vorsicht in beiden Richtungen. In Höhe Jevenstedt ist ein Unfall passiert. A1 Lübeck Richtung Hamburg. Zwischen Barnitztal und dem Kreuzpark der Heide schiebt es sich auf 3 Kilometern durch den Baustellenbereich. 15 Minuten Zeitverlust. A1 Lübeck Richtung Bremen. Zwischen dem Dreieck Ost und Stillhorn. 15 Kilometer. Eine Stunde geht drauf. A1 Hamburg Richtung Lübeck. Zwischen der Raststätte Buddikate und Sülzbeck 4 Kilometer, da müsst ihr 15 Minuten mehr einplanen. In der Gegenrichtung A1 Fehmarn Richtung Lübeck zwischen Scharbeutz und Rathekau 7 Kilometer im Baustellenbereich, eine halbe Stunde mehr. A21 Kiel Richtung Bagdeheide zwischen Schwissel und Bad Oldesloe Nord 3 Kilometer, eine halbe Stunde mehr. An der Elbphilharmonie Glückstadt Wischhafen kommt es in beiden Richtungen zu langen Wartezeiten von bis zu, es tut mir leid, 3 Stunden. Die meisten Blitzer noch bei RSH. Norderstedt, Woodbury und Wixton Straße, beidseitig in Höhe der Tennisplätze. Dann Lensahn, Eutiner Straße statt einwärts in der 30er-Zone, dann blitzt es bei euch auf der B201 Kappeln Richtung Schleswig am Ortsausgang Süderbrarup, B5 Heide Richtung Niebel kurz vor der Abfahrt Lunden, Breglum Husumer Straße Richtung Riesum-Lindholm, B207 Lübeck-Hamburg in Höhe des Lübecker Flughafens beidseitig und Steinburg Hauptstraße Richtung Krempe. Danke an unsere RSH-Staunblitzermelder Cassandra, Milan, Johannes, Alexandra, Anja, Carmen und Thomas. Ging's zu schnell? Kein Problem. 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Hier ist Frank Bremser. Schönen Sonntag.
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0: RSH am Sonntag mit Frank Bremser. Schön, dass ich euch begleiten darf. Gleich gibt es alles für die Swifties. Und nicht nur für die. I knew it, I knew ya. Von Taylor Swift. Groovt so richtig schön durch den Sonntagnachmittag. Schleswig-Holsteins bester Musikmix ist das und den Song gibt's gleich in voller Länge hier bei mir. Ich habe eine Tochter, die ist 10 Jahre alt, Tilda, und die guckt mir gerne mal über die Schulter, wenn ich mit meinem Handy so rumhantiere. Ich bin natürlich bei Insta, aber ich bin auch noch bei Facebook und gucke da ganz gerne mal, Mensch, was ist da eigentlich los? Und dann fragt sie mich doch tatsächlich...
1: Hallo Papa.
0: Hallo Tilda.
1: Papa, was ist eigentlich Facebook?
0: Ja, Facebook, das ist auch soziales Netzwerk.
1: Für alte Leute?
0: Naja, nicht unbedingt.
1: Und was macht man da?
0: Puh, also man schreibt, was man so gerade macht. Ne? Man lädt Fotos hoch und man findet alte Freunde wieder.
1: Und warum hast du die verloren?
0: Ja, die habe ich nicht verloren. Wir hatten eben lange keinen Kontakt.
1: Dann waren das wohl auch keine richtigen Freunde.
0: Doch, Facebook-Freunde.
1: Und was ist der Unterschied?
0: Naja, ein echter Freund hilft beim Umzug und ein Facebook-Freund schreibt unter dein Umzugsfoto viel Erfolg.
1: Und warum sind da so viele Fotos vom Essen?
0: Ja, damit alle sehen, was man gegessen hat.
1: Das ist irgendwie cringe.
0: Cringe ist doch Englisch für modern, oder?
1: Cringe ist, wenn Eltern Jugendsprache benutzen.
0: Also so voll lit, Tilda, oder was?
1: Papa, genau das ist peinlich.
0: Und was ist lost?
1: Wenn jemand gar nichts versteht.
0: Warum guckst du mich jetzt so an?
1: Okay, Papa, jetzt weiß ich, was Facebook ist. Das ist TikTok für Menschen, die beim Fotografieren noch quer halten.
0: Tilda.
1: Ich hab dich auch lieb.
0: Tschüss.
1: Tschüss.

Hier ist der RSH Verkehr mit einer aktuellen Meldung. 21 Kiel Richtung Bargte Heide. Da müsst ihr aufpassen. Zwischen Schwissel und Lezen ist ein Auto liegen geblieben. Es staut sich bereits auf 3 Kilometer zurück.

0: dann schauen wir mal, ob alle an Bord sind. Frederik?
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11: 5:03. Ich bin Colin Mock. Guten Tag. Bei der Landtagswahl in Sachsen-Anhalt geht es heute um richtig viel. Und das zeigt auch die Wahlbeteiligung. Die lag 14 Uhr bei mehr als 54%. Bei der letzten Wahl waren es zu diesem Zeitpunkt gut die Hälfte. Mehr zur Wahl von Silas Quiring.
12: Wohl kaum eine Landtagswahl ist in Deutschland mit so viel Spannung erwartet worden. Denn es geht um die Frage, ob die AfD, die in Sachsen-Anhalt als gesichert rechtsextrem gilt, die absolute Mehrheit holt und somit alleine regieren kann. Das hängt auch davon ab, welche Parteien es in den Magdeburger Landtag schaffen. Je mehr scheitern, desto größer die Chancen der AfD um ihren Spitzenkandidaten Ulrich Siegmund. Der will CDU-Regierungschef Sven Schulze beerben und erster AfD-Ministerpräsident werden.
11: Bundesinnenminister Dobrindt will eine Art nationalen Schutzschirm aufbauen. Das Ziel: Deutschland besser vor Drohnen, Cyberangriffen oder Sabotage schützen. Einzelheiten von Daniel Bornberg.
13: Für die Drohnenabwehr soll es künftig mobile, schnell verlegbare Einheiten geben, um wichtige Drehkreuze, Flughäfen oder Bahnhöfe zu schützen. Im Fokus dabei Berlin, Frankfurt am Main, München, Hamburg, Stuttgart, Düsseldorf, Leipzig, Hannover und Köln. Wasserwerke, Stromanbieter oder aber Rüstungsfirmen sollen die Erlaubnis bekommen, Drohnen selbst abzuwehren. Und um Hackerattacken zu verhindern, ist ein Schutzschild geplant, ein Cyberdome.
11: Heute ist wieder Tag des Sports und dieses Mal nicht nur in Kiel, sondern in ganz Schleswig-Holstein. Über 60 Aktionen sind für den Tag geplant. Der Tag des Sports soll auch Werbung für die Sportvereine machen, die viel mehr sind als Sport und Bewegung, sagt LSV Breitensportgeschäftsführer Martin Maeker.
14: Dort kann man wirklich Demokratie leben und lernen. Das heißt, Vereine sind demokratisch aufgebaut. Jugendliche können sich in Vereinen engagieren, können Selbstwirksamkeit erfahren, können merken, dass sie was bewegen können in der Gesellschaft, für andere da sein, als Trainer, als Betreuer, selbst hin bis zu Funktionen. Und dadurch findet auch eine Persönlichkeitsentwicklung statt.
11: Für den THW Kiel steht in der Handball-Bundesliga heute das nächste Auswärtsspiel an. Gegen Göppingen wollen die Kieler ihren erfolgreichen Saisonauftakt fortsetzen. Die ersten beiden Spiele hatte der THW gewonnen. Anwurf ist um 15 Uhr.
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15: Ab und zu lugt sie mal durch die Sonne im Schleswig-Holstein-Wetter, aber es sind doch mehr Sonne als Wolken unterwegs. Wolken als Sonne, so rum, ja genau. Es bleibt nämlich überwiegend bewölkt, aber auch trocken. Bei euch an der Küste weht der Wind zeitweise kräftiger. Die Temperaturen liegen zwischen 18 und 20 Grad. In Meldorf am Freibad haben wir 20, in Henschild-Ulzburg an der Reitanlage 20 Grad und in Bad Segeberg am Hallenbad 20 Grad. Und der RSA-3-Tage-Trend. Morgen wird es freundlicher, da kommt nochmal so ein bisschen Spätsommer zurück und wärmer wird es auch. Sonne mit 24 Grad. Dienstag ziehen viele Wolken und Regen durch, bei 19 bis 20 Grad und Mittwoch wird es windig und wechselhaft mit Schauern, bei rund 17 Grad.
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15: Schleswig-Holsteins bester Verkehrsservice. Da gehen wir auf die A21. Kiel Richtung Bargteheide. Zwischen Schwissel und Lezen ist ein Auto liegen geblieben. Es staut sich bereits 3 Kilometer zurück. 20 Minuten Zeitverlust. A1 Fehmarn Richtung Lübeck. Zwischen Scharbeutz und Rathekau. 7 Kilometer staut es sich im Baustellenbereich. Mindestens 35 Minuten länger. A1 Lübeck Richtung Bremen. Zwischen dem Dreieck Ost und Stillhorn. 14 Kilometer. Eine Stunde verliert ihr da. A7 Hannover Richtung Flensburg. Zwischen Hausbruch und dem Elbtunnel. 6 Kilometer. Mindestens 20 Minuten mehr. Und A24 Schwerin Richtung Hamburg, bei euch zwischen dem Kreuz Ost und Horn 6 Kilometer, ebenfalls 20 Minuten on top. Die B77 Itzehoe-Rendsburg ist in Höhe Jevenstedt nach einem Unfall in beiden Richtungen gesperrt. B209 Schwarzenberg Richtung Lüneburg zwischen Lauenburg, B5 und Hohnsdorf 4 Kilometer, verliert eine Stunde. An der Elbphilharmonie-Lückstadt-Wischhafen kommt es in beiden Richtungen zu langen Wartezeiten von bis zu 3 Stunden. Die meisten Blitzer in der RSH, Norderstedt, Oatby, Enwixtonstraße, beidseitig in Höhe der Tennisplätze. In der 50er-Zone, Lensahn, Eutiner Straße, stadteinwärts, B201 Kappeln Richtung Schleswig am Ortsausgang Süderbrarup, B5 Heide Richtung Niebel, kurz vor der Abfahrt Lunden, Bricklum, Husumer Straße Richtung Riesum-Lindholm, B207 Lübeck-Hamburg in Höhe des Lübecker Flughafens, Steinburg Hauptstraße Richtung Krempe. Danke an unsere RSH-Stau- und Blitzermelder Cassandra, Milan, Johannes, Alexandra, Anja, Carmen und Thomas fürs Bescheid sagen. Alle Staus und Blitzer bei uns in der RSH-App. Gute Fahrt!
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15: Mein neues Märchen vom Märchen-Podcast Neues von der Märchenküste. Das ist ja der Spaß für die ganze Familie. In 15 Minuten erzählt. Ist endlich da. Die Sommerpause ist vorbei und das neue Märchen heißt die 5-Minuten-Regine. Worum es da nun wieder geht, das hört ihr gleich hier bei mir. Schönen Sonntag für euch.
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0: RSH am Sonntag mit Frank Bremser. Schön, dass ich bei euch sein darf. Gleich kommt Nico Santos. Why don't you stay? Kann man kaum stillstehen. Ja, sein neuer Song Why Don't You Stay gibt's gleich in Schleswig-Holsteins bestem Musikmix hier bei RSH. Und ihr wisst ja, wir sind hier ganz oben im Norden und deswegen schnacken wir auch im Schnack von Schleswig-Holstein.
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0: In 15 Minuten erzählt der Familienspaß, ja, für alle, für Mama, Papa und die Kinder, jetzt vielleicht gerade im Auto. Der Podcast ist jetzt zurück aus der Sommerpause und da gibt es jetzt die 5-Minuten-Regine. Was macht ein Köhlerpaar, das sich ein Kind wünscht, sich für die klassische Herstellung aber nicht schmutzig machen will? Es bestellt einen magischen Kinderbausatz beim kleinen buckligen Männlein am Wegesrand.
2: Steve Jobs zum Gruße, kleines buckliges Männlein an einem Verkaufstresen am Wegesrand. Ich habe mal eine Frage. Sag mal, wie kommen wir zu einem Kind?
3: Da grinste das Männlein wissend, spulte seinen langen Bart mit einer Bartspule auf und sprach:
4: Ja, da habe ich was für euch. Kommt mal mit.
0: Ja, und das Männlein verkauft den Köhlers die 5-Minuten-Regine. Deckel auf, heißes Wasser drauf, 5 Minuten warten. Was soll da schon schief gehen, na?
5: Ihr wisst schon, das Kleingedruckte lesen wäre besser gewesen.
2: Niemand merkt Klugscheißer, sprach der Köhler Horst. Gib doch mal spaßeshalber den Becher her, Liesel.
3: Oh weh, liebe Kinder. Auf dem Becher stand, dass man nie, auf keinen Fall, unter gar keinen Umständen und überhaupt niemals weiteres Wasser zu der 5-Minuten-Regine hinzufügen durfte.
0: Ja, die 5-Minuten-Regine, ein Märchen wie ein leckeres Schnellgericht in 15 Minuten erzählt und ein Spaß für die ganze Familie.
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5: Ja, unser Schleswig-Holstein-Wetter hat ein bisschen Sonne, aber mehr Wolken sind unterwegs. Es soll überwiegend trocken bleiben. Bei euch an der Küste weht der Wind ja ziemlich kräftig. Die Temperaturen liegen bei um und bei 20 Grad. In Hemming steht am Freibad, da haben wir jetzt 19 Grad. In Norderstedt am Tennisheim 20 Grad und in Westerrade beim Sportlerheim 20 Grad. Und der RSH 3-Tage-Trend. Morgen wird es freundlicher und wärmer bei bis zu 24 Grad. Dienstag ziehen viele Wolken und Regen durch bei bis zu 20 Grad. Und Mittwoch wird es windig und wechselhaft mit Schauern bei rund 17 Grad.
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5: Schleswig-Holsteins bester Verkehrsservice. Wir gehen rauf auf die A1 Fehmarn Richtung Lübeck. Zwischen Scharbeutz und Ratekau bei euch 7 Kilometer im Baustellenbereich hakt es. 30 Minuten mehr. A1 Lübeck Richtung Bremen. Zwischen dem Dreieck Ost und Stillhorn 13 Kilometer. Eine Stunde verliert ihr. A7 Hannover Richtung Flensburg. Zwischen Hausbruch und dem Elbtunnel 5 Kilometer. Mindestens 15 Minuten on top. A21 Kiel Richtung Barg der Heide. Zwischen Schwissel und Lezen 2 Kilometer. A24 Schwerin Richtung Hamburg. Zwischen Jenfeld und Horn 2 Kilometer und B209 Schwarzenberg Richtung Lüneburg zwischen Lauenburg, B5 und Hohnsdorf 4 Kilometer, 50 Minuten Zeitverlust für euch. Dann an der Elbphilharmonie für Schafen kommt es zu Wartezeiten von bis zu 3 Stunden in beide Richtungen. Die meisten Blitzer nur bei RSH. Norderstedt, Rotbein, Wixtenstraße, beidseitig in Höhe der Tennisplätze in der 50er-Zone. Lensahn, Eutiner Straße stadteinwärts. Dann blitzt es auf der B201 Kappeln Richtung Schleswig am Ortsausgang Süderbrarup. B5 Heide Richtung Niebüll, kurz vor der Abfahrt Lunden. Bricklum, Husumer Straße Richtung Risum-Lindholm. B207 Lübeck-Hamburg in Höhe des Lübecker Flughafens auf beiden Seiten und Steinburg Hauptstraße Richtung Krempe. Dank an unser RSH-Stau- und Blitzermelder Cassandra, Milan, Johannes, Alexandra, Anja, Carmen und Thomas. Alle Staus und alle Blitzer findet ihr wie immer bei uns in der kostenlosen RSH-App. Ich bin Frank Bremser, gute Fahrt.
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0: Schleswig-Holsteins bester Musikmix ist hier am Sonntag mit Frank Bremser. Wir haben ja hier auch viele Spaßvögel bei uns im Team. Dazu gehört auch Martin Baum. Und ja, es fühlt sich ja wirklich schon langsam so nach Herbst an bei uns im schönsten Bundesland der Welt. Ich will es noch nicht richtig glauben. Ich freue mich noch auf ein paar schöne sonnige Tage. Aber man sollte sich auch in der Küche schon mal auf den Herbst vorbereiten, oder Martin?
1: Ja, herzlich willkommen im RSH Kochstudio. Erst einmal muss man sagen, dass gerade im Herbst natürlich alles mit Blätterteig ganz wunderbar passt. Dazu vielleicht eine pikante Käse-Laubsuppe oder frisch überbacken eine Laubsagne. Für alle, die es eher klassisch mögen, hätte ich noch ein paar Rouladen mit Laubkraut oder maritim ein deftiger Laubskaus. Dazu ein leckerer Blattsalat und ein Rotwein ausgebaut im Eichelfass. Ach ja, und was im Herbst auf keinen Fall fehlen darf, geradezu ein Klassiker, vor allem für alle Fußballfans hier in Schleswig-Holstein, der Hoki-Ido-Kürbis. Vielleicht auch als Auflauf, aber Vorsicht, Spielerauflauf, das wird schnell als Rudelbildung abgepfiffen.
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12: 5:05. Ich bin Colin Mock. Guten Tag. Bei der Landtagswahl in Sachsen-Anhalt geht es heute um richtig viel. Und das zeigt auch die Wahlbeteiligung. Die lag 14 Uhr bei mehr als 54%. Bei der letzten Wahl waren es zu diesem Zeitpunkt gut die Hälfte. Mehr zur Wahl von Silas Quiring.
13: Wohl kaum eine Landtagswahl ist in Deutschland mit so viel Spannung erwartet worden. Denn es geht um die Frage, ob die AfD, die in Sachsen-Anhalt als gesichert rechtsextrem gilt, die absolute Mehrheit holt und somit alleine regieren kann. Das hängt auch davon ab, welche Parteien es in den Magdeburger Landtag schaffen. Je mehr scheitern, desto größer die Chancen der AfD um ihren Spitzenkandidaten Ulrich Siegmund. Der will CDU-Regierungschef Sven Schulze beerben und erster AfD-Ministerpräsident werden.
12: Trotz schwieriger Rahmenbedingungen sieht Außenminister Wadefuhl eine positive Stimmung in der Landwirtschaft in Schleswig-Holstein. Das hat er nach zahlreichen Gesprächen auf der Norla erklärt. Wadefuhl sagte uns nach einem Messerundgang:
14: Die Landwirtschaft hat eine riesige Bedeutung für ganz Schleswig-Holstein und das ist natürlich hier einfach auch eine Messe des ländlichen Raums. Also für mich ist das eine Sache, die ich seit Kindheitstagen mache und deswegen bin ich unheimlich gerne hier. Man bekommt auch eine ganze Menge mit von der Stimmung im Land, die ja für die Landwirtschaft gerade nicht ganz einfach ist und deswegen, glaube ich, ein ganz guter Temperaturmesser und man braucht ja auch dieses Feedback von den Menschen.
12: Es ist ein Meilenstein für die deutsche und europäische Raumfahrt. Bei einem Testflug hat eine deutsche Trägerrakete die Erdumlaufbahn erreicht. Mehr von Tom Husse.
15: Entwickelt wurde die Rakete vom bayerischen Raumfahrtunternehmen ESA Aerospace. Sie ist gestern Abend vom Weltraumbahnhof Andøya in Norwegen abgehoben. Danach war die Freude groß, denn es ist das erste Mal, dass es eine privat entwickelte Rakete von Europa aus in den Orbit geschafft hat. Spectrum, so heißt die Rakete, soll kleinere und mittelgroße Satelliten ins All bringen. Im vergangenen Jahr gab es schon mal einen Testflug, der war aber nach wenigen Sekunden im Meer geendet.
12: In Kiew stehen heute weitere Gespräche über den Ukraine-Krieg an. Die US-Unterhändler Witkoff und Kushner wollen mit Präsident Zelensky über Wege hin zu einem Ende der Kämpfe sprechen. Gestern hatten sie sich in Moskau mit Russlands Machthaber Putin getroffen.
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10: Unser Schleswig-Holstein-Wetter. Ja, die Sonne guckt ab und zu mal raus zwischen den Wolken, aber es sind doch mehr Wolken unterwegs, als die Sonne es dann auch durch die Wolken schafft. Es bleibt überwiegend trocken. An den Küsten bei euch weht der Wind zeitweise ziemlich kräftig. Die Temperaturen liegen bei 18 bis 20 Grad. In Krempe am Freibad haben wir 20, in Oersdorf an der Freiwilligen Feuerwehr 20 und in Stockelsdorf an der Computerschule 19 Grad. Und der RSA 3 Tage Trend. Morgen wird es freundlicher und wärmer mit Sonne und bis zu 24 Grad. Dienstag ziehen viele Wolken und Regen durch bei 19 bis 20 Grad und Mittwoch wird es windig und wechselhaft mit Schauern bei rund 17 Grad.
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10: Schleswig-Holsteins bester Verkehrsservice. Da gehen wir auf die A23 Hamburg-Heide. Vorsicht in beiden Richtungen. Zwischen Tornesch und Elmshorn sind Rehe auf der Straße. A1 Fehmarn Richtung Lübeck. Zwischen Scharbeutz und Rathekau. 7 Kilometer stockt es da im Baustellenbereich. 30 Minuten on top. A1 Lübeck Richtung Bremen. Zwischen dem Dreieck Ost und Stillhorn. 12 Kilometer. Ihr verliert 55 Minuten. A7 Hannover Richtung Flensburg. Zwischen Hausbruch und dem Elbtunnel. 3 Kilometer. Mindestens 10 Minuten länger. Und B209 Schwarzenbeck Richtung Lüneburg zwischen Lauenburg, B5 und Hohnsdorf 3 Kilometer. Ihr verliert eine halbe Stunde. Denkt bitte immer, wenn es geht, an die Rettungsgasse. Linke Spur nach links, alle anderen Spuren nach rechts. Im Kieler Innenstadtbereich kommt es heute Abend bis ca. 22.30 Uhr zu Verkehrsbehinderung und Sperrung. An der Elbfähre Glückstadt-Wischhafen kommt es in beiden Richtungen zu langen Wartezeiten von bis zu 3 Stunden, ihr Lieben. Die meisten Blitzer nur bei RSH. B207 Lübeck-Hamburg in Höhe des Lübecker Flughafens auf beiden Seiten. Dann Steinburg, Hauptstraße Richtung Krempe. Dann blitzt es in Mölln, Berliner Straße, beidseitig. Norderstedt, Odbayern, Wixtenstraße, beidseitig in Höhe der Tennisplätze. Und Lenzahn, Eutiner Straße, statt einwärts in der 30er-Zone. Dann gehen wir nochmal auf die B201 Kappeln Richtung Schleswig am Ortsausgang Süderbrarup blitzt es. B5 Heide Richtung Niebel kurz vor der Abfahrt Lunden und Breglum-Husumer Straße Richtung Riesum-Lindholm. Danke an unsere RSH-Staunblitzermelder Johannes, Alexandra, Anja, Carmen, Thomas, Bianca, Cassandra und Milan fürs Bescheid sagen. Danke und gute Fahrt!
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10: Wir in Schleswig-Holstein, wir sind ganz oben, nicht nur auf der Karte, sondern auch zum Beispiel beim Mittagessen Döner. Da sind wir auf Platz 3 der Städte mit den meisten Dönerläden. Auf 100.000 Einwohner kommen in Kiel fast 12 Dönerläden und da haben wir uns mal umgehört bei euch. Wie esst ihr eigentlich euren Döner am liebsten? Gleich hier, ne? Döner macht schöner, wisst ihr, ne?
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0: Moin, hier ist RSH am Sonntag mit Frank Bremser. Kennt ihr den noch?
1: Döner mit alles mit Zwiebeln und so. Döner mit alles mit Salat und Kohl.
0: Döner mit alles mit Tomate und Speck. Und Döner wird einfach unheimlich gern gegessen. Schleswig-Holstein ist in Deutschland mit Kiel auf Platz 3 der Städte mit den meisten Dönerläden auf 100.000 Einwohner. Ist das der Hammer? Auf 100.000 Einwohner kommen in Kiel fast 12 Dönerläden. Wie esst ihr euren Döner?
2: Also wenn ich Döner esse, dann esse ich meistens ohne Zwiebeln und rote Soße. Weil ich weiß auch nicht, für mich gehört ein Döner einfach nicht scharf. Und Zwiebeln mag ich sowieso grundsätzlich nicht.
3: Also ich muss sagen, ich esse viel zu selten Döner, wo ich den echt gerne eigentlich esse. Wenn dann natürlich vegan, also dann mit Falafel und Seitan und Krautsalat darf auch nicht fehlen. Und irgendwie eine leckere Soße dazu.
4: Mit allem und extra scharf.
5: Vegetarisch, scharf, Käse und sonst alles gern rein.
0: Doppelt scharf. Oh, ich habe jetzt richtig Cola. Also heute weiß ich schon, was mein Abendessen ist. Ihr auch? Schönen Sonntag für euch. Hier ist RSH.

0: Schönes Wochenende, ihr Lieben. Matze Schmark und Sharon Hein hier.
1: Und habt ihr es gehört bei uns am Freitagmorgen? Wir versuchen euch ja immer möglichst genau in eurem Ort das Wetter durchzugeben. Also Sharon tut das.
0: Ja.
1: Aber es kann auch mal passieren, dass aus Schleswig-Holstein plötzlich Frankreich wird.
0: 17 Grad in Monclo, in Mönklo. Ö und O vertauscht.
1: Monclo klang aber auch so wie was Französisches. In Monclo.
0: Am Hundetummelplatz.
1: Hundetummelplatz. Oh mon Dieu, Monclo. Merci, chérie. Jean.
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7: Sonnig ist es bei uns in Schleswig-Holstein. Nur ab und zu schieben sich ein paar Wolken davor und es bleibt trocken. Bis zum Abend ändert sich daran kaum was und die Höchstwerte liegen bei 21 Grad. Der RSH-3-Tage-Trend. Morgen geht's heiter bis wolkig weiter und meistens trocken, maximal 25 Grad. Am Dienstag dann deutlich mehr Wolken und öfter Regen und am Mittwoch kommen Schauer dazu, vereinzelt auch Gewitter.
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7: Schleswig-Holsteins bester Verkehrsservice mit KI-Unterstützung. Es staut sich auf der A1 Lübeck Richtung Bremen zwischen dem Dreieck Ost und Stillhorn auf 12 Kilometern und in der Gegenrichtung auf der A1 Fehmarn Richtung Lübeck zwischen Scharbeutz und Rathekau auf 7 Kilometern im Baustellenbereich. Auf der A21 Kiel Richtung Bargteheide stockt es zwischen Schwissel und Lezen auf 2 Kilometern. Auf der B209 Schwarzenbeek Richtung Lüneburg gibt es zwischen Lauenburg B5 und Hohnsdorf 3 Kilometer Stau. An der Elbfähre Glückstadt-Wischhafen kommt es in beiden Richtungen zu langen Wartezeiten von bis zu 3 Stunden. Und im Kieler Innenstadtbereich kommt es heute Abend bis ca. 22.30 Uhr zu Verkehrsbehinderungen und Sperrungen. 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Auf der B5 Heide Richtung Niebel kurz vor der Abfahrt Lunden, auf der B201 Kappeln Richtung Schleswig am Ortsausgang Süderbrarup und ein Blitzer steht auch in Breklum auf der Husumer Straße Richtung Riesum-Lindholm. Staus und Blitzer meldet ihr uns kostenlos unter 08000 774 774.
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0: Schönen Sonntag wünscht euch der Bremsman hier bei RSH. Und gleich gibt es neue Musik von The Bowser. Magnetic. Magnetic gibt's gleich in voller Länge hier bei mir, bei RSH. Denn hier gibt es Schleswig-Holsteins besten Musikmix.
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13: 5:05. Ich bin Colin Mock. Guten Tag. Bei der Landtagswahl in Sachsen-Anhalt zeichnet sich weiter eine sehr hohe Beteiligung ab. Sie lag 16 Uhr bereits bei mehr als 65% und damit anderthalb Mal so hoch wie bei der letzten Wahl zu diesem Zeitpunkt. Wohl kaum eine Landtagswahl ist in Deutschland mit so viel Spannung erwartet worden. Es geht heute um die Frage, ob die AfD mit ihrem Spitzenkandidaten Ulrich Siegmund die absolute Mehrheit holt und somit alleine regieren kann. Das hängt auch davon ab, welche Parteien es in den Magdeburger Landtag schaffen. Entwarnung in Kiel. Der in Dietrichsdorf gefundene Blindgänger ist erfolgreich entschärft worden. Etwa 5000 Menschen mussten wegen der Bombe aus dem Zweiten Weltkrieg zwischenzeitlich aus ihren Wohnungen raus. Die Evakuierung hatte sich auch verzögert, weil vereinzelt noch Menschen im Sperrgebiet waren. Es gibt einen neuen Versuch, den Ukraine-Krieg zu beenden. Nach Gesprächen mit Russlands Machthaber Putin in Moskau sind die beiden US-Vermittler Witkow und Kushner jetzt in Kiew eingetroffen. Es ist ein Gespräch mit Präsident Zelensky geplant. Dazu sagte uns Bundesaußenminister Wadephul:
14: Wir haben eine klare Position an der Seite der Ukraine, aber wir haben immer gesagt, wir wollen auch reden. Und auch diese Botschaft haben wir ausgesandt als Europäer. An diesen Gesprächen werden jetzt Deutschland, Frankreich und Großbritannien auch teilnehmen in Kiew. Das ist gut und das ist notwendig. Und Sie können ganz sicher sein, jede Chance, auf diesen Krieg zu einem verantwortbaren Ende zu bringen, werden wir ergreifen.
13: Es ist ein Meilenstein für die deutsche Raumfahrt. Bei einem Testflug hat erstmals eine deutsche Trägerrakete die Erdumlaufbahn erreicht. Sie wurde vom bayerischen Raumfahrtunternehmen ESA Aerospace entwickelt und soll kleinere und mittelgroße Satelliten ins All bringen. Die weltweite Kritik lässt ihn offenbar kalt. FIFA-Boss Infantino will sich nächstes Jahr zur Wiederwahl stellen. Mit seinen Plänen für einen Verkauf der WM an private Investoren hatte er die Fußballwelt zuletzt noch mehr gegen sich aufgebracht. Diese Pläne sind mittlerweile wieder vom Tisch. Dritter Sieg im dritten Spiel für den THW Kiel in der Handball-Bundesliga. Mit einer starken Schlussphase setzten sich die Kieler in Göppingen durch und gewannen am Ende mit 32:31.
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15: Sonnig ist es bei uns in Schleswig-Holstein. Ab und zu schieben sich ein paar Wolken davor, aber es bleibt trocken und aktuell liegen die Temperaturen bei 18 bis 21 Grad. Der RSH-3-Tage-Trend. Morgen gibt's Sonne und Wolken, meist bleibt's trocken, dazu werden es bis 25 Grad. Am Dienstag zieht Regen durch, am Mittwoch wird's wechselhaft mit kräftigen Schauern und vereinzelt Gewittern.
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15: Schleswig-Holsteins bester Verkehrsservice mit KI-Unterstützung. Es stockt auf der A1 Fehmarn Richtung Lübeck zwischen Scharbeutz und Ratekau auf 2 Kilometern im Baustellenbereich. Auf der A1 Lübeck Richtung Bremen staut es sich zwischen dem Dreieck Ost und Stillhorn auf 11 Kilometern. Auf der B5 Heide Richtung Niebel blitzt es kurz vor der Abfahrt Lunden und auf der B201 Kappeln Richtung Schleswig am Ortsausgang Süderbrarup. Die meisten Blitzer nur bei RSH. Auf der B5 Heide Richtung Niebel, kurz vor der Abfahrt Lunden, auf der B201 Kappeln Richtung Schleswig am Ortsausgang Süderbrarup und in Breklum auf der Husumer Straße Richtung Riesum-Lindholm. Staus und Blitzer meldet ihr uns kostenlos unter 08000 774 774.
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16: Da hat die Feuerwehr Quickborn gerade noch mal Schlimmeres verhindern können. Am Naturschutzgebiet Himmelmoor hat ein Kettenbagger gebrannt. Und der Brand war nicht das einzige Problem. Darüber sprechen wir gleich mit Torben Fers vom Kreisfeuerwehrverband Pinneberg hier bei mir.
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0: Schleswig-Holsteins bester Musikmix ist hier mit Frank Bremser und gleich mit Christa Sarandi. The Good Old Days, die lassen wir gleich nochmal hochleben hier bei RSH. In Schleswig-Holsteins bestem Musikmix. Mal gut, wir haben die Feuerwehren bei uns in Schleswig-Holstein. Am Mittwoch ist ein Kettenbagger in Brand geraten am Himmelmoor in Quickborn. Und bei mir ist jetzt Torben Vers, Pressesprecher des Kreisfeuerwehrverbandes Pinneberg. Was war da los?
1: Aus bislang unbekannter Ursache ist am Mittwochabend um 19.30 Uhr ein Feuer am Kettenbagger am Betriebshof des Himmelmoors ausgebrochen. Und bei unserem Eintreffen stand der Kettenbagger bereits in Vollbrand. Das Besondere ist, dass der Kettenbagger auf dem Betriebshof des Himmelmoors abgestellt war. Das heißt am Rande des Himmelmoors und damit am Rande des Naturschutzgebiets.
0: Habt ihr ja noch Schlimmeres verhindern können, ne?
1: Die besondere Herausforderung bei dem Einsatz lag darin, dass in dem Bagger insgesamt 180 Liter Kraftstoffe vertankt waren. Boah. Das heißt Diesel und Hydrauliköl, die infolge des Brandes auch ausgetreten sind und von uns ja aufgefangen werden mussten und im Verlauf auch abgepumpt werden mussten, damit das eben nicht weiter in das Erdreich dringt und dort weitere Umweltschäden anrichtet.
0: So einen Einsatz habt ihr auch nicht alle Tage, ne?
1: Fahrzeugbrände haben wir in der Regel schon sehr häufig. Mhm. Brände, Baumaschinen oder Landmaschinen oder so wie hier ein Kettenbagger, das sind doch eher Einsätze, die wir selten haben und dann eben auch eine andere Herausforderung mit sich bringen. Aber die eigentliche Löscharbeit am Fahrzeug oder hier an der Maschine ist dann schon wieder eher Routine. Das heißt, die Kameradinnen und Kameraden haben dann eben einen Löschangriff mit handgefüllten Strahlrohren aufgebaut, so wie man das eben üblich kennt.
0: Ja, wir Schleswig-Holsteiner, wir bleiben auch in so heißen Situationen echt cool und das ist auch gut so. Die Kameradinnen und Kameraden der Feuerwehr in Quickborn haben Schlimmeres verhindert. Vielen Dank dafür. Schleswig-Holstein sagt Danke und zusammen sind wir Schleswig-Holstein.

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0: sonnig ist es bei uns in Schleswig-Holstein. Ab und zu schieben sich ein paar Wolken davor, aber es bleibt trocken und aktuell liegen die Temperaturen bei 18 bis 21 Grad. Der RSH-3-Tage-Trend. Morgen gibt's Sonne und Wolken, meist bleibt's trocken, dazu werden es bis 25 Grad. Am Dienstag zieht Regen durch, am Mittwoch wird's wechselhaft mit kräftigen Schauern und vereinzelt Gewittern.
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0: Schleswig-Holsteins bester Verkehrsservice mit KI-Unterstützung. Auf der A1 Lübeck Richtung Hamburg. Vorsicht, da liegt zwischen Ahrensburg und Stapelfeld ein Holzteil auf der Autobahn. Auf der A1 Lübeck Richtung Hamburg steht zwischen Billstedt und Moorfleet ein Pannenauto. Auf der A23 Hamburg-Heide in beiden Richtungen zwischen Schafstedt und Albersdorf sind Rehe auf der Straße. Auf der A1 Fehmarn Richtung Lübeck gibt es im Baustellenbereich zwischen Scharbeutz und Rathekau 6 Kilometer Stau. Es staut sich auf der A1 Lübeck Richtung Bremen zwischen dem Dreieck Ost und Stillhorn auf 11 Kilometern. Auf der A21 Kiel Richtung Bargteheide stockt es zwischen Schwissel und Lezen auf 2 Kilometern. Auf der B209 Schwarzenbeek Richtung Lüneburg gibt es zwischen Lauenburg B5 und Hohnsdorf 2 Kilometer Stau. Auf der A1 Hamburg Richtung Lübeck ist die Auffahrt Billstedt nach einem Unfall auf eine Spur verengt. Im Kieler Innenstadtbereich kommt es heute Abend bis ca. 22.30 Uhr zu Verkehrsbehinderungen und Sperrungen. Außerdem kommt es an der Elbfähre Glückstadt-Wischhafen in beiden Richtungen zu langen Wartezeiten von bis zu 3 Stunden. Die meisten Blitzer nur bei RSH. Auf der B5 Heide Richtung Niebel kurz vor der Abfahrt Lunden, auf der B201 Kappeln Richtung Schleswig am Ortsausgang Süderbrarup und ein Blitzer steht auch in Breklum auf der Husumer Straße Richtung Risum-Lindholm. Staus und Blitzer meldet ihr uns kostenlos unter 08000 774 774.
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0: Ray mit Where is my husband? Schleswig-Holsteins bester Musikmix ist hier mit Frank Bremser am Sonntag. Ja, es sieht schon verdächtig nach Herbst aus mittlerweile, ne? Und ich habe mich mal auf die Suche gemacht nach den schönsten Sprüchen im Internet zum Thema Herbst und da habe ich tatsächlich einen gefunden.
1: Moin, endlich wieder Herbst. Nun wechselt es von Schietwetter zu kaltem Schietwetter.

0: Where the hell is my husband?
1: Rieke will heute raus. Mit ihren Mädels Party machen. Und Rieke versucht sich gerade am perfekten Make-up.
0: Oh!
1: Zum dritten Mal.
0: Moment, das haben wir gleich. 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
2: Yippie!
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13: 5:06. Ich bin Colin Mock. Guten Abend. In Sachsen-Anhalt schließen demnächst die Wahllokale und dann werden auch erste Prognosen für die Ergebnisse der Landtagswahl erwartet. Dass es um viel geht, zeigt bereits die Wahlbeteiligung. Mit 65% lag die schon um 16 Uhr höher als bei der letzten Wahl insgesamt. Mehr von Silas Quiring.
14: Wohl kaum eine Landtagswahl ist in Deutschland mit so viel Spannung erwartet worden. Denn es geht um die Frage, ob die AfD, die in Sachsen-Anhalt als gesichert rechtsextrem gilt, die absolute Mehrheit holt und somit alleine regieren kann. Das hängt auch davon ab, welche Parteien es in den Magdeburger Landtag schaffen. Je mehr scheitern, desto größer die Chancen der AfD um ihren Spitzenkandidaten Ulrich Siegmund. Der will CDU-Regierungschef Sven Schulze beerben und erster AfD-Ministerpräsident werden.
13: Entwarnung in Kiel. Der in Dietrichsdorf gefundene Blindgänger ist erfolgreich entschärft worden. Etwa 5000 Menschen mussten wegen der Bombe aus dem Zweiten Weltkrieg zwischenzeitlich aus ihren Wohnungen raus. Die Evakuierung hatte sich auch verzögert, weil vereinzelt noch Menschen im Sperrgebiet waren. Es ist ein Meilenstein für die deutsche und europäische Raumfahrt. Bei einem Testflug hat eine deutsche Trägerrakete die Erdumlaufbahn erreicht. Mehr von Tom Husse.
15: Entwickelt wurde die Rakete vom bayerischen Raumfahrtunternehmen ESA Aerospace. Sie ist gestern Abend vom Weltraumbahnhof Andøya in Norwegen abgehoben. Danach war die Freude groß, denn es ist das erste Mal, dass es eine privat entwickelte Rakete von Europa aus in den Orbit geschafft hat. Spectrum, so heißt die Rakete, soll kleinere und mittelgroße Satelliten ins All bringen. Im vergangenen Jahr gab es schon mal einen Testflug, der war aber nach wenigen Sekunden im Meer geendet.
13: Deutliche Heimklatsche für den Hamburger SV in der Fußball-Bundesliga. Gegen Mainz blieb der HSV quasi chancenlos und kam am Ende mit 0:5 unter die Räder. Ohne Punkte und eigene Tore sind die Hamburger fürs erste Tabellenletzter. Perfekte Ausbeute bisher für die beiden Handball-Bundesligisten aus dem Norden. Nach der SG Flensburg-Handewitt holt auch der THW Kiel den dritten Sieg im dritten Spiel. In Göppingen lagen die Kieler lange zurück, gewannen am Ende aber knapp mit 32 zu 31.
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2: Viele Wolken gibt es heute Abend bei uns in Schleswig-Holstein und ab und zu kann es auch ein paar Tropfen geben. In der Nacht bleibt es meist grau, die Tiefstwerte liegen zwischen 16 und 11 Grad. Der RSH-3-Tage-Trend. Morgen geht's mit Sonne und Wolken meist trocken weiter, maximal werden es 25 Grad. Am Dienstag wird's deutlich nasser und am Mittwoch bleibt es wechselhaft mit Schauern und vereinzelt Gewittern.
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2: Schleswig-Holsteins bester Verkehrsservice mit KI-Unterstützung. Auf der A20 Lübeck Richtung Bad Segeberg, Achtung, zwischen dem Kreuz Lübeck und Mönkhagen liegen Gegenstände auf der Autobahn. Auf der A1 Fehmarn Richtung Lübeck sind es zwischen Scharbeutz und Rathekau 9 Kilometer Stau im Baustellenbereich. Im weiteren Verlauf staut es sich auf der A1 Lübeck Richtung Bremen zwischen dem Dreieck Ost und Stillhorn auf 11 Kilometern. Auf der A21 Kiel Richtung Bargteheide stockt es zwischen Schwissel und Lezen auf 2 Kilometern. Auf der B209 Schwarzenbeek Richtung Lüneburg gibt es zwischen Lauenburg B5 und Hohnsdorf 2 Kilometer Stau. Auf der A1 Hamburg Richtung Lübeck ist die Auffahrt Billstedt nach einem Unfall auf eine Spur verengt. An der Elbfähre Glückstadt-Wischhafen kommt es in beiden Richtungen zu langen Wartezeiten von bis zu 3 Stunden. Außerdem kommt es im Kieler Innenstadtbereich heute Abend bis ca. 22.30 Uhr zu Verkehrsbehinderungen und Sperrungen. Die meisten Blitzer nur bei RSH. Auf der B5 Heide Richtung Niebüll kurz vor der Abfahrt Lunden, auf der B201 Kappeln Richtung Schleswig am Ortsausgang Süderbrarup und ein Blitzer steht auch in Breklum auf der Husumer Straße Richtung Riesum-Lindholm. Staus und Blitzer meldet ihr uns kostenlos unter 08000 774 774.
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16: Ihr Lieben, es ist Wochenende und ich hoffe, dass ihr heute das gemacht habt, wozu mein Gast seit vielen Jahren nicht mehr so richtig kommt, nämlich ausschlafen. Er moderiert nämlich seit, und das müsst ihr euch auf der Zunge zergehen lassen, 2009 das Frühstücksfernsehen. Heute bei uns im Studio Matthias Killing. Jetzt hören wir gleich rein in unser Gespräch und dann wird er mir erzählen, bei einer kleinen Waffel und Vanillesoße, wie wir es halt hier machen bei uns, dass es ein Kompliment gibt, über das er sich sehr freut. Und ja, da sind wir natürlich alle gespannt. Vielleicht können wir ihm dieses Kompliment ja dann auch im Laufe der Show noch machen. Jetzt gibt's erstmal Musik fürs Wochenende und dann lassen wir den lieben Matthias Killing zu Wort kommen.

0: Sonntagabend in Schleswig-Holstein und das feiern wir gemeinsam hier bei RSH mit der Barbara Radio Show und mit mir, Barbara Schöneberger. Moin! Also mein heutiger Gast ist absoluter Spitzenreiter, was moderierte Sendungen angeht. 4000 Mal war er schon live, vor allem beim Frühstücksfernsehen. Da ist er seit über 15 Jahren das Gesicht dieser Sendung.
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2: Barbara, hallo. Guten Tag. Und an alle deine Hörerinnen natürlich und Hörer.
0: Ja.
2: Danke, dass ich hier sein darf. Vielen Dank für die Einladung.
0: Ich fühle mich
2: sehr geehrt.
0: Weißt du was? Ich liebe es, mit Kollegen zu sprechen, die auch Moderation machen, weil die sind so unpsychologisch. Weißt du, was ich meine?
2: Ich habe ein wunderbares Beispiel dafür. Ich hatte vor einigen Jahren, ich glaube 2022, die große Ehre, 30 Jahre RAN moderieren zu dürfen. Meine Gäste, Johannes B. Kerner, Jörg von Thorra und Reinhold Beckmann.
0: Geil! Sag mal, ihr habt gar nicht geschafft, über Sport zu sprechen, weil ihr einfach so viel geredet habt, oder?
2: Highlight meiner Moderatorenkarriere, weil mein großes Vorbild Johannes,
0: na klar,
2: plus Jörg, plus Reinhold dabei, mit denen ich groß geworden bin. Das war alles ganz fantastisch und die Sendung ging ungefähr so. Meine Gäste, Johannes B. Kerner, Reinhold Beckmann, Jörg von Thorra.
0: Und dann musstest du keine Frage mehr stellen.
2: Und bitte. Der Rest ist Geschichte.
0: Ja. Aber ich meine, du weißt ja auch, besser als jeder andere, wenn du in so einem Interview bist und du merkst einfach, für diese Geschichte waren 8 Minuten geplant und ich bin nach 40 Sekunden, sage ich mal, schon an einem Punkt, wo ich sage, jetzt möchte ich eigentlich anfangen zu weinen, weil vom Gegenüber nichts kommt und bei jeder Frage, die man stellt, sagt so, also ich liebe am meisten so Schauspielerinnen, die total super Schauspielerinnen sind und wenn du dann sagst, sie haben letztens in einem Interview gesagt, wenn ich nicht lalalala, dann bin ich so, ach ja, habe ich das gesagt? Kann ich mich gar nicht dran erinnern und so. Und dann ist man eigentlich damit beschäftigt, Missverständnisse aufzuklären und am Ende ist die Zeit um und dann sagen die, jetzt habe ich ja gar nicht über meinen neuen Film geredet.
2: Ja genau, aber das ist ja, guck mal, aber Schauspieler zum Beispiel, mein bester Freund ist auch Schauspieler.
0: Wer ist mein bester Freund?
2: Jan Sosnjuk.
0: Ach, den kenne ich sogar.
2: Der ist ja Schauspieler und wir reden da relativ häufig drüber und ein Schauspieler schauspielert ja etwas. So,
0: ja.
2: Aber wir Moderatoren wiederum haben ja in der Regel dann, das gilt ja für dich zum Beispiel, finde ich par excellence in Deutschland, dann Erfolg oder sind dann beim Publikum beliebt, wenn wir so sind, wie wir sind.
0: Authentisch heißt das.
2: Ganz
0: Schlichtwort.
2: Authentisch.
0: Genau. Das lieben sie.
2: Ja, das ist, glaube ich, ganz wichtig. Und das ist das Schöne, Barbara. Du bist ja im Fernsehen so, wie du auch im normalen Leben
0: bist.
2: Aber du
0: ja auch. Und wie lange hast du gebraucht, um so zu werden, wie du bist? Weil ich finde nämlich, authentisch zu werden dauert so sau lange.
2: Mir hat da war ich 22, also vor 6 Jahren, hat mir jemand gesagt, ein Coach. Also ich meine, guck mal, ein ganz bisschen musst du lachen. Ey, der hat ein bisschen.
0: Gerade kurz gerechnet.
2: Du musst es rechnen.
0: Also
2: vor 24 Jahren hat mir mal ein Coach, mein erster Coach gesagt, hör auf zu kopieren, ich will nicht hier eine Mischung aus Kerner, Jauch und sonst irgendwas sehen, sondern ich will dich sehen, weil ich damals noch dachte, wenn ich jetzt moderiere, dann muss ich dies und das
0: machen. Aber wer ist man schon mit 22,
2: weißt
0: du?
2: Und das Leben ist ja ein Lernprozess und ich habe relativ früh, aber das hat mich sehr geprägt und ich versuche immer so zu sein, wie ich bin und das schönste Kompliment, wenn Menschen zu mir kommen und sagen, du bist ja wie im Fernsehen, ja, genau, ich bin ja ich.
0: Und das ist auch, glaube ich, der, wie soll ich sagen, nervenschonendste und auch burnout-sicherste Weg, wenn man nicht die ganze Zeit in so eine Rolle geht.
2: Genau.
0: Sondern wenn man einfach morgens zur Arbeit geht, ich glaube, du schminkst dich ja noch nicht, du lässt dich noch nicht mal schminken,
2: doch,
0: oder?
2: Doch. Wieso sehe ich so scheiße aus?
0: Ich habe nur irgendwo mal gelesen, dass du noch nicht mal Make-up irgendwie machst. Und du gehst eigentlich vor die Kamera, du bist du und danach gehst du wieder nach Hause. Und es ist nicht so ein Rein-Raus-Spiel und sich verstellen müssen und in eine Rolle schlüpfen, weil ich glaube, dann wird es manchmal ein bisschen anstrengend.
2: Ich werde geschminkt.
0: Also
2: im Frühstücksfernsehen werde ich schon geschminkt. Ich habe eine wunderbare Maskenbildnerin, die das ganz toll macht oder das ganze Team
0: Was
2: dort.
0: Was macht die denn genau? Weil jetzt ist ja wirklich ein übersichtliches Gebiet, sage ich jetzt mal bei
2: mein
0: dir.
2: Mein Gesicht ist ein übersichtliches, das habe ich noch nie als Kompliment empfunden, das vielen Dank. Dein Gesicht ist ein übersichtliches Gebiet.
0: Aber du bist ja wirklich, du bist sehr gut aussehend, du hast tolle Haare. Die sind ja an allen Punkten noch so, wie sie sein müssen. Die stehen nach oben, die sind dicht, aber die sind nicht offensiv, die sind nicht gewollt. Weißt, es ist nicht so, dass man sich denkt, oh, da steckt aber viel Überlegung drin in der Frisur.
2: Nein, null.
0: Weißt du?
2: Da brauche ich eine halbe Minute für. Keine Maskenbildnerin darf an meine Haare, mache ich immer selbst. Ich brauche so zwischen 20 und 30 Sekunden. Ansonsten bekomme ich ein bisschen Make-up und ein bisschen Puder. Frag mich nicht, was genau.
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0: Mit Matthias Killing sprechen wir gleich über Camping Light. Wir erfahren was über seine Sommerferien und er erzählt uns von Paparazzi-ähnlichen Zuständen auf dem Campingplatz.

0: Hallöchen, Schleswig-Holstein. Hier ist Barbara Schöneberger. Das ist die Barbara Radio Show bei RSH und ich hoffe, ihr habt einen schönen Sonntag. So, wir sind wieder zurück hier heute bei uns und ihr müsstet es sehen. Es sitzt mir ein wunderschöner Mann gegenüber. Hier ist es, trennt uns nur eine Glasscheibe, der eine der größten Musikshows moderiert. Ja, die Rede ist von The Voice of Germany. Nächste Woche geht's los, aber heute ist er erstmal hier bei uns.
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0: Wie war dein Sommer?
2: Ich habe zum ersten Mal Urlaub gemacht auf einem Campingplatz, Barbara. Das war für mich eine völlig neue Erfahrung. Meine Familie, meine Frau, mein Sohn, die haben sich beide Campingurlaub gewünscht. Und ich habe gesagt, okay, ich mache mit, allerdings unter einer Bedingung. Wenn Campingplatz, dann mit so einer mit so einem Mobile Home, mit so einer Hütte.
0: Was ist denn der Unterschied zwischen einem Campingwagen, einem Wohnwagen und einem Mobile Home?
2: Das Mobile Home in diesem Fall war eine feste Hütte. Und diese Hütte, wunderschöner Campingplatz in Kroatien, hatte zwei Zimmer, also Schlafzimmer.
0: Aber das ist ja kein Campingurlaub.
2: Naja, genau, deswegen sage ich ja Camping Light. Aber man ist natürlich mit wahnsinnig vielen auch Campern zusammen. Wunderschön. Ja. Und viele tolle Menschen kennengelernt. Und zwar abends beim Tischtennis. Also ich habe dann gelernt relativ schnell, abends beim Tischtennis, da lernt man die Menschen kennen, da waren wir jeden Abend bis 23 Uhr in der Regel. Meistens hatte die Bar danach zu, also der Abend hatte eine klare Struktur.
0: Ja.
2: Und da haben wir viele tolle Menschen kennengelernt und tagsüber saß ich auf so einem Campingstuhl. Irgendwann hatte ich auch so eine Bierdose in der Hand. Und dann
0: hattest du so einen Stuhl, wo man die Bierdose reinsteckt?
2: Bierdose zum Reinstecken. Absteller. Und dann habe ich so an mir runtergeguckt und habe gedacht, ich bin glücklich. Und auch Kinderdisco oder so ist natürlich auch irgendwann nicht mehr das große Thema. Gab es da auf diesem Campingplatz auch. Das ist natürlich dann alles out ab einem bestimmten Alter. Ich sage jetzt mal 10, 11, 12.
0: Uncool.
2: Das ist dann super uncool. Aber wir haben, wie gesagt, tolle Menschen kennengelernt. Und
0: kannten die dich?
2: Es gab auch ein paar Zuschauer. Also es gab verschiedene. Ich wurde sehr nett angesprochen. Wir hatten so Elektroroller, mit denen wir dann über den Campingplatz gecruised sind. Mhm. Konnte man leihen und dann hatten wir so Dinger. Und ich kam dann mit meinem Roller angerollert, meistens Brille und Mütze auf und es kam trotzdem, ey, Sat.1! Also ne, das gibt es natürlich. Es gab, und das finde ich dann immer schön, wenn man völlig unerkannt irgendwie unterwegs ist, mag ich dann auch natürlich sehr.
0: Ja, wobei, da ist in Kroatien auch immer nicht der richtige Ort, gell? Also ich war auch in Kroatien letztes Jahr, glaube ich, und da waren auch, das war wirklich unglaublich.
3: Ja, gut, Sie, jetzt einmal ganz ehrlich, wir schauen schon die ganze Zeit zu Ihnen rüber, Sie sind doch die Frau Schöneberger, oder? Ja, siehst du, jetzt haben wir die Wette gewonnen, Gustav. Ja.
0: So ging das die ganze Zeit. Das war der Wahnsinn.
2: Wetten finde ich auch immer super. Wenn Leute zu
3: mir. Gib die 50 Euro her, sie ist es.
2: Ja. Das ist auch herrlich. Liebe ich. Aber wie gesagt, in dem Fall, es gab auch, wie gesagt, viele Momente, wo ich völlig unerkannt irgendwie auf der Liege liegen konnte. Strange war eine Situation, ich lag auf der Liege und bekam vom ehemaligen Hausarzt meiner leider verstorbenen Eltern, bekam ich eine WhatsApp von mir auf der Liege. Und dann haben also Leute
0: dich fotografiert und ihm geschickt,
2: den kennst du doch. Und dann hat der mir das geschickt. Nein. Das war irgendwie schräg und ich habe gedacht, Mensch, hätte ich mir mal dabei rasiert. Aber gut, ist ein anderes Thema. Das sind dann schräge Momente.
0: Aber ich sehe schon, wir sind da eigentlich, wie soll ich sagen, urlaubsmäßig so auf ähnlicher Linie.
2: Bist du auch Camperin?
0: Nee, nicht direkt, aber ich würde sagen, also es wäre jetzt, glaube ich, ein bisschen falsch zu sagen, dass wir da auch in campingartigen Umgebungen leben, aber es ist eben nicht der unbedingte Wille, Disco-Bar, schick anziehen, nein, verschiedene Koffer, weißt du, wo die Schuhe passen zum Outfit und so. Also da muss ich sagen, da bin ich halt überhaupt nicht Teil dieser Bewegung. Bei mir ist wirklich, also ich fahre in Ferien meistens mit Handgepäck und dieser Handgepäckskoffer beinhaltet auch gar keine Klamotten, sondern da nehme ich dann noch die Lebensmittel aus dem Kühlschrank von zu Hause mit oder ich nehme irgendwelche Bilder oder Kerzenleuchter oder Lampenschirme mit, die ich noch transportieren will, Handgepäckskoffer und die ich dann irgendwie da brauche in meinem Urlaubsdomizil und ansonsten habe ich eigentlich wirklich nichts dabei. Ich mache immer nur Ferien zu Hause sozusagen, in meinem Ferienhaus in Schweden zum Beispiel.
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0: Matthias Killing erzählt uns gleich von einer lebensgefährlichen und zugleich lebensverändernden Verletzung. Es ist gerade erst im Sommer passiert. Gott sei Dank, dass er heute hier noch unter uns sein kann. Die ganze Geschichte gibt's gleich hier bei mir.

0: dann schauen wir mal, ob alle an Bord sind. Frederik?
1: Ja, wo soll ich denn sonst sein? Tschüss.
0: Professor Peter Hacke?
2: Aber natürlich, im Dienste der Wissenschaft.
0: Natürlich. Josie?
3: Hallo, ich bin auch da.
0: Sehr schön. 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
2: Wolken gibt es heute Abend bei uns in Schleswig-Holstein und ab und zu kann es auch ein paar Tropfen geben. In der Nacht bleibt es meist grau, die Tiefstwerte liegen zwischen 16 und 11 Grad. Der RSH3-Tagetrend. Morgen geht's mit Sonne und Wolken meist trocken weiter, maximal werden es 25 Grad. Am Dienstag wird's deutlich nasser und am Mittwoch bleibt es wechselhaft mit Schauern und vereinzelt Gewittern.
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2: Schleswig-Holsteins bester Verkehrsservice mit KI-Unterstützung. Auf der A7 Hamburg Richtung Flensburg. Achtung, in der Abfahrt Hamburg-Othmarschen steht ein kaputtes Auto. Auf der A1 Fehmarn Richtung Lübeck gibt es im Baustellenbereich zwischen Scharbeutz und Ratekau 9 Kilometer Stau. Es staut sich auf der A1 Lübeck Richtung Bremen zwischen dem Dreieck Ost und Stillhorn auf 11 Kilometern. Auf der A21 Kiel Richtung Bargteheide stockt es zwischen Schwissel und Lezen auf 2 Kilometern. Auf der B209 Schwarzenbeek Richtung Lüneburg sind es zwischen Lauenburg, B5 und Hohnsdorf 2 Kilometer Stau. Außerdem ist auf der A1 Hamburg Richtung Lübeck die Auffahrt Billstedt nach einem Unfall auf eine Spur verengt. An der Elbfähre Glückstadt-Wischhafen gibt es in beiden Richtungen lange Wartezeiten von bis zu 3 Stunden und im Kieler Innenstadtbereich kommt es heute Abend bis ca. 22.30 Uhr zu Verkehrsbehinderungen und Sperrungen. Die meisten Blitzer nur bei RSH. In Lensahn auf der Eutiner Straße stadteinwärts und ein Blitzer steht auch in Mölln auf der Berliner Straße beidseitig. Staus und Blitzer meldet ihr uns kostenlos unter 08000 774 774.
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4: Freunde, ich wünsche euch ein schönes Wochenende. Ihr ahnt ja nicht, wer mir heute gegenüber sitzt. Es ist Matthias Killing aus dem Frühstücksfernsehen, der aber auch gefühlt jede zweite Sportveranstaltung moderiert. Es wird sehr lustig. Ich sage nur, wenn Männer leiden und wenn es vielleicht dann auch noch ein bisschen Blut ins Spiel kommt. Er hat eine lebensbedrohliche Verletzung sich zugezogen und das musste er erstmal verdauen. Aber inzwischen kann er eigentlich ganz offen darüber sprechen. Jetzt gibt's erstmal Musik und dann geht's hier weiter.
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0: Moin, hier ist Barbara Schöneberger. Ja, ich hoffe, ihr habt einen schönen Sonntag mit der RSH Barbara Radio Show. Mein heutiger Gast hat angefangen auf Kreuzfahrtschiffen. Da hat er Bingo-Abende moderiert. Mittlerweile aber steht das gesamte Land mit ihm auf.
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0: Oh, du hast dich doch verletzt. Du hast dich doch am Fuß verletzt.
2: Ja.
0: Weiß ich doch alles.
2: Hast du Podcast gehört? Ja, ich habe also eine tiefe Schnittwunde.
0: Ja.
2: Tiefe Schnittwunde, es also so ein 2 cm Schnitt.
0: Aus der Sicht eines Mannes eine tiefe Schnittwunde oder wäre das auch aus neutraler Sicht eines, sage ich mal, einer vielleicht weiblichen Person auch eine tiefe Schnittwunde oder wäre es da eher so, dass man sagt, wo nochmal? Ach so, ja, ja.
2: Ich bin ins Meer gegangen.
0: Bisschen rot.
2: Der erste Morgen, ich gehe ins Meer und während der Schwimmbewegung bin ich mit meiner Fußsohle an einem Felsen entlang geratscht und habe mir den Fuß aufgeschnitten und es hat sehr stark geblutet, als ich das Blut dann weggemacht habe, weil ich dann bin dann wieder raus über diese Leiter an so einer Steinwand irgendwie und dann bin ich raus und es hat geblutet wie die Sau und dann habe ich gesehen, es war ein ungefähr 1,5 cm, vielleicht 2 cm Schnittchen.
0: Tief oder nee?
2: So, dass es geblutet hat.
0: Okay.
2: Es fühlte sich an wie der Fuß muss ab.
0: Na klar, Amputation.
2: Natürlich, wenn ich das erzähle, ich habe das jetzt bei mir im Podcast erzählt, die Geschichte, das stimmt. Und dann habe ich gedacht, naja, also als Mann würde ich sagen, schlimmste Verletzung, eine Frau würde sagen, wo nochmal?
0: Ja, genau.
2: Aber da bin ich ja auch immer, ne? Wenn ich krank, man darf das nicht unterschätzen, wenn ich krank bin. Ja, ich leide wirklich.
0: Aber du erkennst ja das Problem offensichtlich, oder?
2: Total. Ich habe das komplett analysiert für mich. Und trotzdem macht es ja Spaß, damit zu kokettieren.
0: Aber das Leiden macht ja auch nur Spaß, wenn du ein Gegenüber hast, was in irgendeiner Form reagiert. Also ich bin zum Beispiel ein sehr schlechtes Gegenüber bei leidenden Menschen. Ich sage dann so, Und ich merke auch, dass ich total kontrollieren muss, was mit meinem Gesicht passiert, während die mir ihr Leid klagen.
2: Ja.
0: Weißt du? Also, dass ich nicht so, dann entweicht mir auch manchmal so ein scharfes Ausatmen irgendwie.
2: Ich bin schon gut umsorgt, muss man sagen. Oh. Also um mich wird sich gekümmert, wenn ich krank bin.
0: Wie lange seid ihr denn schon zusammen?
2: 18 Jahre.
0: Scheiße, wir auch. Da 2009. Muss ich noch mal ein bisschen deine Frau mal anrufen, vielleicht, 19. wie die das macht.
2: Gerne. Die Nummer ist, Achtung.
0: So, wenn du so gut umkümmert wirst, dann will ich dann natürlich auch in deiner Frau in nichts nachstehen und habe heute wirklich aufgekocht, ja? Waffeln.
2: Ich gucke die ganze Zeit drauf und denke, Wahnsinn, sieht das gut aus.
0: Und jetzt, was stehen da für Schildchen auf deiner Waffel?
2: Die Waffeln, Matze.
0: Nein.
2: Und Waffel of Germany.
0: Oh, weil du jetzt The Voice machst.
2: Ja, nächste Woche geht's los. 11.09.2015. Das ist krass. Ich meine, du bist ja ein Showpony. Du kennst ja die großen Shows dieser Welt und ich habe viele deiner Sendungen gesehen und liebe sie und schätze sie sehr und schätze deine Art zu arbeiten total, weil du genau das ja so bist, dieses Authentische. Aber Voice of Germany ist tatsächlich für mich nochmal als altes männliches Schlachtross echt nochmal ein Schritt gewesen.
0: Aber, also erstens mal mega erfolgreich und dann, du hast ja immer ein Gegenüber, mit dem du redest, oder ist es so, dass du mehr oder weniger über, was ist denn genau der Job? Also bist du Backstage dann und redest mit den Leuten? Bist du mit der Familie? Und
2: genau, in den Blind Auditions ist es so, dass man vor allem mit der Familie unterwegs ist, mit den Freunden und so ein bisschen das Ganze mit begleitet. Das geht ja vor allem um die Talente und deren großen Traum. Und dann die Frage, drehen die Coaches sich um, ja oder nein?
0: Genau.
2: Und du bist so ein bisschen der Begleiter der Familie.
0: Da würde ich die ganze Zeit heulen, weißt du das?
2: Dann heulst du da auch mit, dann leidest du mit, dann freust du dich mit und du manchmal verstehst es auch nicht und denkst, verdammt nochmal, dreht euch doch mal um.
0: Ja.
2: Ne? Also diese Frage ist natürlich da, das ist das Erste. Und dann, wenn es dann weitergeht in Richtung Battles und Teamfights und so über die Monate, dann wird die Rolle mehr zum Moderator der Show mit allem, was dazugehört.
0: Ne? Das ist schon cool.
2: Also das stand tatsächlich nicht auf meiner Karriere-Bingo-Karte für mich so. Und als das kam, da war ich wirklich, wirklich, da war ich oder bin ich immer noch der glücklichste Mensch.
0: Ja, es ist schon schön, gell, wenn manchmal nochmal sowas kommt, wo man so denkt, ach guck mal, habe ich gar nicht mit gerechnet. Ja. Wie bereitet man sich dann darauf vor?
2: Naja, also Menschen zu begleiten in ihrem Moment, das braucht ja keine Vorbereitung, das braucht einfach Mensch sein.
0: Ja.
2: So.
0: Ja, das stimmt.
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0: Wir sind gleich zurück hier bei uns in der kleinen Show und dann geht's weiter mit Matthias Killing. Der erzählt uns nämlich, dass er, und das ist auch eine überraschende Erfahrung und Information für mich, dass er mal mein Praktikant war. Ja, ich habe dieses Kapitel offensichtlich früh aus meinem Gedächtnis gelöscht. Er wird mir nochmal auf die Sprünge helfen, hier gleich in der Show.

0: Sonntagabend in Schleswig-Holstein. Hier ist die Barbara-Radio-Show bei RSH mit mir, Barbara Schöneberger. Das Promi-Interview der Woche geht weiter. Schön, dass ihr da seid. Wir haben einen Mann heute bei uns im Studio, der gefühlt alles moderiert, was nicht bei drei auf dem Baum ist.
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0: Das Frühstücksfernsehen ist für mich ein Traumberuf.
2: Also
0: ich finde Frühstücksfernsehen.
2: Die Waffel ist super.
0: Danke sehr. Frühstücksfernsehen machen ist für mich absoluter Traum. Frühstücksfernsehen gucken ist für mich ein bisschen fast so, finde ich, so unmoralisch wie Crack rauchen.
2: Willst du mal eine Gastmoderation machen? Sollen wir eine Gastmoderation im Frühstücksfernsehen machen?
0: Morgens Fernsehen gucken, das kann ich nicht, das kann man nicht machen.
2: Aber Crack rauchen, weißt du, wie viele Menschen uns gucken?
0: Ja, natürlich, deswegen kann ich das ja auch sagen, weil ihr morgens irgendwie immer eure 30% wahrscheinlich habt und total sicher im Sattel sitzt. Aber ich denke mir immer noch, wenn man vor 19 Uhr den Fernseher anmacht, dann ist man sozial verwahrlost.
2: Ist man völlig verwahrlost.
0: Ja, das darf ich ja sagen, weil ich weiß, wie wahnsinnig erfolgreich ihr seid. Aber Fernsehen, Frühstücksfernsehen machen wäre mein Traum.
2: Ja, können wir noch machen.
0: Ich habe ja mal unter Martin Hoffmann damals, habe ich mal ein Casting gemacht, 2000 war das vielleicht oder so.
2: Haben sie dich nicht genommen?
0: Hat der Martin Hoffmann danach zu mir gesagt, was war heute mit dir los? Du warst ja wahnsinnig schlecht heute.
2: Nein.
0: Ja.
2: Aber wir können doch mal so ein Event draus machen. Wir machen mal so eine Sendung zusammen.
0: Casting, weißt du? So,
2: Casting.
0: Barbara, nee, so ein Casting.
2: Wir gehen on
0: immer
2: air.
0: 10 Minuten, ja, 10 Minuten Castingzeit, jetzt On-Air-Casting, weißt du? Barbara, hier 10 Minuten und heute, es kommt drauf an. Dann machen wir das eine Woche lang.
2: Ja, wird noch organisiert in diesem Jahr.
0: Ja, das wäre lustig.
2: Das machen wir.
0: Wann hätte ich denn die Gelegenheit, mit dir gemeinsam auf einer Bühne zu stehen? Heute Abend. Basketball. Basketball.
2: Frauen.
0: Das ist mit dem Korb, ne? Ja,
2: Korb.
0: Genau. Ja.
2: Gott,
0: cool. Ja.
2: Das ist das mit dem Korb. Du
0: ich
2: wärst
0: bin
2: eine perfekte
0: mit
2: Expertin.
0: Mit Ballsport bin ich nicht. Ich habe ja Tennis-Magazin damals moderiert, ohne zu wissen, was nach 40 beide kommt. Da habe ich genau eine Stunde moderiert, würde ich mal sagen, oder zwei. Und dann haben sie mich aus dem Studio entfernt.
2: Da war ich Praktikant.
0: Nein.
2: Ja.
0: Eigentlich wirklich. Also, keine Ahnung, ist zu wenig gesagt. Ich hatte zero Plan. Und deswegen saß dann am nächsten Tag eben wieder der Jona Siebel da. Das war der Tennisexperte. Und der hatte sich eh schon gewundert, dass sie mich da ausprobiert haben.
2: Aber Jona, großartiger Kollege.
0: Großartiger.
2: Absolut.
0: Alle, ich finde ja, Sportkollegen sind immer großartig, weil die können ja wirklich was im Gegensatz zu, sage ich jetzt mal, denen, die halt keinen Sport machen.
2: Es könnte jetzt stundenlang so, weil ich merke, du hast von Sport einfach gar keine Ahnung.
0: Null. Ja? Ich habe auch gar nichts. Ich habe nicht ich habe nur das Weltmeisterschaftsfinale dieses Jahr geguckt und das 100-Meter-Lauf der Herren bei den Olympischen Spielen. Das gucke ich immer. Und ansonsten gucke ich nicht einen einzigen Sportdings hier.
2: Ja.
0: Wettkampf.
2: Okay, du wärst an meiner Seite fürchterlich gelangweilt, weil meine Frau sagt immer, unser Haus, es hört sich immer an wie ein Stadion, weil eine Grundatmosphäre, irgendein Fernseher läuft immer, wo Sport läuft. Irgendwas ist immer da.
0: Aber das ist ja wahnsinnig stressig, weil du musst ja immer up to date bleiben.
2: Ja, aber weil ich es ja liebe und weil ich interessiert bin. Also ich bin ja wirklich interessiert. Dann weiß ich dies, das, jenes und ich bin in allen möglichen Sportarten mit dabei.
0: Das finde ich.
2: Also ich habe eigentlich zwei große Leidenschaften, Sport und Musik. Ich bin ein leidenschaftlicher Klavierspieler, ich würde das unglaublich gerne besser können, aber ich liebe das und jetzt im Sport zu arbeiten und in der Musik arbeiten zu können und ich meine auf einmal, weißt du, ich habe mir noch gerade Karten gekauft oder wir im Freundeskreis haben uns Karten gekauft für ein Konzert der Fantastischen Vier.
0: Ja, und das geht ja nicht mehr oft, oder?
2: Und
0: machen die nicht auch Abschlusstournee?
2: Genau, Abschlusstournee, Sommer 27.
0: Wo?
2: Sommer 27, wir Waldbühne Berlin.
0: Direkt bei mir ums Eck.
2: Siehste?
0: Kannst du vorher bei uns vorbeikommen?
2: Kann ich vielleicht bei dir parken? Das wäre nicht schlecht. Das ist an der Waldbühne. Ha.
0: Ich weiß, was du meinst.
2: Nicht
0: ich
2: einfach.
0: Weiß, was du meinst. Können wir drüber sprechen?
2: Und dann lerne ich die auf einmal kennen. So, jetzt standen die da vor mir bei Voice of Germany. Also zumindest bei Michi und Smudo.
0: Mhm.
2: Und dann stehe ich da wie so ein kleiner Junge und dann sagen die, hey Kollege, schön dich kennenzulernen. Ich sage, haben die gerade Kollege zu mir gesagt. Ach Gott, das. Da werde ich dann wieder der kleine Junge aus Hagen. Weißt du, was ich meine?
0: Total.
2: Und das sind dann große Momente.
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0: Matthias Killing erzählt uns gleich von seinem großen Traum. Und was Peter Maffay damit zu tun hat, ja, das erzählt er uns auch. Wir besprechen es gleich im nächsten Teil unseres Interviews.

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1: 5:05. Ich bin Nanju Kuhlmann. Guten Abend. Die AfD gewinnt die Landtagswahl in Sachsen-Anhalt haushoch. Die absolute Mehrheit verpasst sie aber nach den ersten Hochrechnungen knapp. AfD-Chefin Alice Weidel will trotzdem regieren. Sie sagt im Zweiten:
2: Das ist ein historisches Ergebnis und es ist ein ganz klarer Regierungsauftrag.
1: Und AfD-Spitzenkandidat Ulrich Siegmund sagt im Ersten:
3: Als Demokrat werde ich immer, und das haben wir seit 10 Jahren gemacht, immer allen Kräften die Hand ausstrecken, die mit uns eine grundsätzliche politische Kehrtwende in diesem Land herbeiführen möchten. Es wird aber mit mir keine Verbiegerei geben. Wir werden nicht unsere Grundposition aufgeben für irgendwelche Machtoptionen.
1: Aktuell liegt die AfD bei gut 44% und wäre damit auf einen Koalitionspartner angewiesen. Der ist aber nicht in Sicht. Die CDU kommt abgeschlagen auf Platz 2. Mit 18,5% kriegt sie nur etwa halb so viele Stimmen wie bei der letzten Landtagswahl. Linke, SPD und Grüne liegen dicht beieinander um die 9%. Das BSW kratzt an der 5%-Hürde und muss noch zittern. Die FDP fliegt raus aus dem Landtag. Die Wahlbeteiligung liegt bei 80%, neuer Rekord für Sachsen-Anhalt. Entwarnung in Kiel. Der in Dietrichsdorf gefundene Blindgänger ist erfolgreich entschärft worden. Etwa 5000 Menschen mussten wegen der Bombe aus dem Zweiten Weltkrieg zwischenzeitlich aus ihren Wohnungen raus. Die Evakuierung hatte sich auch verzögert, weil vereinzelt noch Menschen im Sperrgebiet waren. Das Ringen um ein Ende des Ukraine-Kriegs geht weiter. Die US-Unterhändler Witkoff und Kaschner sind erstmals in Kiew. Sie wollen mit Präsident Selenskyj sprechen. Gestern hatten sie sich in Moskau zu einem Gespräch mit Russlands Machthaber Putin getroffen. Deutliche Heimklatsche für den Hamburger SV in der Bundesliga. Gegen Mainz blieb der HSV quasi chancenlos und kam am Ende mit 0:5 unter die Räder. Ohne Punkte und eigene Tore sind die Hamburger fürs erste Tabellenletzter. Dritter Sieg im dritten Spiel für den THW Kiel in der Handball-Bundesliga. Mit einer starken Schlussphase setzten sich die Kieler in Göppingen durch und gewannen am Ende mit 31:32.
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4: Wolken gibt es heute Abend bei uns in Schleswig-Holstein und ab und zu kann es auch ein paar Tropfen geben. In der Nacht bleibt es meist grau, die Tiefstwerte liegen zwischen 16 und 11 Grad. Der RSH-3-Tage-Trend. Morgen geht's mit Sonne und Wolken meist trocken weiter, maximal werden es 25 Grad. Am Dienstag wird's deutlich nasser und am Mittwoch bleibt es wechselhaft mit Schauern und vereinzelt Gewittern.
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4: Schleswig-Holsteins bester Verkehrsservice mit KI-Unterstützung. Es staut sich auf der A1 Lübeck Richtung Bremen zwischen Hamburg-Oehlendorf und dem Dreieck Norderelbe auf 8 Kilometern. Außerdem gibt es an der Elbfähre Glückstadt-Wischhafen in beiden Richtungen lange Wartezeiten von bis zu 3 Stunden. Und im Kieler Innenstadtbereich kommt es heute Abend bis ca. 22.30 Uhr zu Verkehrsbehinderungen und Sperrungen. 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In Lensahn auf der Eutiner Straße stadteinwärts und es blitzt auch in Mölln auf der Berliner Straße beidseitig. Staus und Blitzer meldet ihr uns kostenlos unter 08000 774 774.
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5: Hallöchen, also ich finde ja, wir beide haben heute eine super klare Rollenverteilung. Mein Gast kennt sich mit Frühstück aus und ich kenne mich mit Waffeln aus, weil er moderiert nämlich das Frühstücksfernsehen seit über 15 Jahren und ich habe heute frisch gebackene Waffeln gemacht. Also fachlich ist alles gut verteilt. Heute bei uns im Studio Matthias Killing. Es ist wunderbar. Ich liebe es ja, mit Moderatoren zu quatschen und gleich wird er uns erzählen, er hat einen großen Traum. Und Peter Maffay spielt auch eine kleine Rolle in diesem Traum. Worum es genau geht, ihr erfahrt es gleich. Vorher gibt es natürlich erstmal Musik fürs Wochenende.

0: zurück, ihr Lieben. Es ist Sonntagabend. Ihr hört die Barbaradio-Show hier bei RSH. Also Füße hoch, Ohren auf und lasst euch gut gehen. Also mein heutiger Gast hat einen Weltrekord aufgestellt. Er ist nämlich in 50 Metern Höhe über eine Slackline gelaufen und hat dabei moderiert. Tja, das können nicht viele.
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0: Aber dass du sagst, Klavierspielen ist meine Leidenschaft, finde ich so toll, weil ich bin ja als Tochter eines Musikers auf dem musischen Gymnasium gewesen und fand Klavierspielen wirklich, wirklich, es hat mein Leben verdunkelt, weil ich musste das und ich wollte das nicht und ich konnte es auch nicht besonders gut. Und ich finde es so toll, dass man sich ans Klavier setzt. Hast du ein Klavier zu Hause? Mhm. Hast du vielleicht sogar einen Flügel? Mhm. Oh, das sehe ich doch vor mir.
2: Kann ich dir eine ganz emotionale Geschichte zu erzählen? Ich musste auch als Kind und habe es gehasst.
0: Ja.
2: Meine Mutter hat immer gesagt, es gehört zu deiner Ausbildung. Und als ich dann alt genug war, 11, 12, habe ich gesagt, Schluss aus, Feierabend will ich nicht mehr. Mhm. Und dann habe ich aufgehört und hatte, wann war das? Ich sage jetzt mal vor 10 Jahren ungefähr, eine Begegnung mit einem, mit dem Pianisten irgendwie von Christina Stürmer. Mhm. Christina Stürmer war bei mir im Frühstücksfernsehen zu Gast und dann hat er zu mir gesagt, wenn du willst, bringe ich dir jetzt in 2 Werbepausen bei, dass du mit Christina den Song Engel fliegen einsam, dass du so begleitest, dass du das performen kannst. Bring ich dir in 2 Werbepausen bei.
0: Nein.
2: Und da habe ich gesagt, ja wie, aber ich kann keine Note lesen. Und so sagt er, brauchst keine Note. Und dann hat er mir das beigebracht mit diesen Akkorden. Und er hat gesagt, du musst den und den und den Akkord, das hintereinander, 10 Mal ist der Song fertig. Mhm. Und das hat meine Augen geöffnet. Und dann habe ich gedacht, wie geil ist das denn? Dann bin ich los, an dem Tag noch, losgefahren in so ein Klavierstudio, habe ein kleines Elektroklavier gekauft, was dann jetzt eine Zeit lang dann bei uns zu Hause stand. Und so habe ich wieder angefangen, Klavier zu spielen und habe mir das wirklich autodidaktisch beigebracht mit diesen Akkorden. Wie geht A, Moll, A, Dur, A, Dies, A, E, irgendwas, so. Und jetzt pass auf. Und dann das Klavier, mit dem ich als Kind spielen musste, war ein Flügel. Und der stand in meinem Elternhaus.
0: Ja.
2: Und meine Eltern starben und wir mussten vor 3 Jahren das Haus auflösen. Mhm. Und jetzt stand da dieser Flügel.
0: Nein, okay.
2: Und dann habe ich gedacht, was mache ich denn jetzt mit diesem Flügel?
0: Vor allem, also wann hat man schon mal ein Haus, wo man sagt, ach, den Flügel, den stellen wir doch hier hinten in die Ecke. Also genau. Es ist ja schon so, dass ein Flügel ist ja recht groß.
2: So, und mein Wohnzimmer ist recht klein. Also habe ich aber einen Kellerraum, einen Wohnkellerraum. Mhm. Da ist eine Heizung drin und so ein Fliesenboden. Und dann habe ich gesagt, ich hole diesen Flügel nach Berlin.
0: Oh Gott, und hast ihn da reingestellt.
2: Dann ist der nach Berlin geholt worden, so ein Klaviertransport. Und dann jetzt steht dieser Flügel da und ich sitze jeden Tag an dem Flügel, an dem ich vor 40 Jahren als Kind Unterricht hatte.
0: Das ist aber toll.
2: Und mein Traum ist jetzt im Fortgang unserer Voice-Sendungen irgendwann, ich habe es
0: selber
2: Band auch
0: den
2: gesagt,
0: Fuß in die Tür zu kriegen.
2: Nee, gar nicht, weil ich nicht singen kann. Ich möchte einmal von Peter Maffay, ich möchte nicht erwachsen sein. Genau, ja. Möchte ich einmal mit der Band zusammen spielen. Ob das dann jemals irgendwo ausgestrahlt wird, weiß ich nicht, aber ich möchte es einmal machen. Ja, das Ding kann ich. Mhm. Und ich möchte es mit der Band.
0: Hoffentlich moderierst du noch die 2. Staffel.
2: Ja, ich hoffe auch.
0: Jetzt habe ich das alles trainiert und geübt und jetzt haben sie mich rausgeschmissen.
2: Nein, ich glaube nicht. Also ich hatte das große Glück in meinem Berufsleben, immer da, wo ich hingekommen bin, durfte ich dann immer bleiben.
0: Ja, das war bei mir nicht immer so.
2: Das war bei dir.
0: Also ehrlich gesagt, die ersten.
2: Und ich hoffe, dass
0: 10 Jahre erstmal nicht.
2: Ja, nee, ich hoffe, dass ich bleiben darf und das hoffe ich wirklich sehr, weil es unfassbar viel Spaß macht und echt toll ist.
0: Also das klingt toll. Ich habe dich eben auch schon spielen sehen und was ich gestern gesehen habe, Anthony Hopkins zum Beispiel hat auch so fast klassische Werke irgendwie geschrieben und hat die jetzt mit Gustavo Dudamel und irgendeinem im Zweifel New York Philharmonics oder so aufnehmen lassen.
2: Nein.
0: Doch, ganz toll. Und es klang wirklich, wirklich toll. Man hat immer ein bisschen Angst vor Musik, wo der Komponist noch lebendig ist. Also da habe ich viel Schlimmes schon gehört.
2: Aber du machst doch auch Musik und du machst doch auch so toll Musik und du singst doch auch so toll.
0: Ich bin vor allem sehr klassisch, also ich bin sehr klassisch Musik interessiert, sage ich jetzt mal. Ich singe auch und so, aber
2: ja, aber mit ganz viel Leidenschaft, ne?
0: Ja.
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0: Hier kommt's bei uns gleich zum Showdown. Matthias Killing tritt gegen mich an. Wir beide versuchen, eine Rolle auf dem Traumschiff zu ergattern. Das ist nämlich unser Traum. Und nur einer kriegt sie am Ende. Es lohnt sich, dran zu bleiben.

0: Schön, dass ihr mit dabei seid. Hier ist die Barbaradio-Show bei RSH mit Barbara Schöneberger. Moin!
1: Ich wünsche euch ein entspanntes Wochenende. Mir sitzt heute ein ganz toller Mann gegenüber, der wahrscheinlich die meisten Live-Moderationen überhaupt hingelegt hat, weil seit über 15 Jahren ist er das Gesicht des Frühstücksfernsehens.
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1: Jetzt pass auf. Ihr beide, liebe Barbara, lieber Matthias, ihr habt denselben Traum. Ihr wollt aufs Traumschiff. Nicht in Urlaub, aber in die Serie. Oha. Aber an Bord ist nur noch eine Kabine frei, deshalb müsst ihr gegeneinander antreten. Ihr spielt heute Schiffbruch oder Durchbruch. Wir testen jetzt, wer von euch auf hoher See wirklich eine gute Figur macht. Dafür müsst ihr euch durch verschiedene Fragen und Aufgaben schippern. Wer kennt sich aus und wer würde schon beim ersten Captain's Dinner unangenehm auffallen? Am Ende entscheidet sich Traumschiff oder Tretboot. Wir sind gespannt. Die seefeste Redaktion.
3: Ganz herzliche Grüße an deine Redaktion.
1: Ist das ein Wissenstest offensichtlich? Ich habe auch keine Ahnung. Jetzt pass auf, sing bitte einmal die Traumschiff-Melodie. Ach du Scheiße.
3: La la la la la la la la la la la la la.
1: Das ist die englische Nationalhymne.
3: La, nein, das ist die Traum James Last.
1: La la la la la
3: la la la la la. Das ist ungefähr. La la la la la.
1: Können wir stattdessen die
3: la la la la la la la. Ja, das ist die Traumschiff-Melodie. Also ich glaube ja, ich soll es aber anmachen.
1: Und zu der Gelegenheit kommt der Florian Silbereisen und sagt,
3: ja, kommt der raus. Und das andere, im Moment, das andere ist natürlich das ist das, wenn sie mit der Eistorte mit der Wunderkerze am Ende kommen.
1: Ach, sag mal, du bist aber echt im Thema. Ja, könnte ich vielleicht stattdessen die Filmmusik von Denver Clan singen? Ja, okay. Oder Schwarzwaldklinik kenne ich noch.
3: Ah, das
1: klingt da, da, da, da, da, da, da, da. So, also okay, ein Punkt für dich. Tut überrascht, weil ihr eurem Jugendschwarm nach 35 Jahren plötzlich auf dem Traumschiff wieder seht.
3: Barbara, nein.
1: Noch so gut. Du hast dich ja gar nicht verändert. Und dann würde ich sagen, mein Körper hat sich nicht verändert, seit wir uns zuletzt gesehen haben.
3: Nur mein Geist ist gewachsen, alles andere ist so klein wie früher.
1: Was passiert immer beim Captain's Dinner? Ach, das ist wohl eine.
3: Naja, Kapitän Prager hält. Heißt der Prager, ne?
1: Ja.
3: Der
1: heißt Prager. Prager heißt er, weil der rollt das R.
3: Ja. Prager hält eine Rede und fasst noch einmal die letzten anderthalb Stunden metaphorisch ein wenig zusammen.
1: Ach, ist das so?
3: Ja, also keine Ahnung, da war jetzt zum Beispiel der Heiratsschwindler, der dann aufgeflogen ist, weil er die ältere Frau abziehen wollte.
1: Ah.
3: Und dann würde Kapitän Prager sagen, nicht immer ist es so, wie es am Anfang scheint.
1: Das ist genau der Satz, den er sagt. Und aber der Florian, der würde den so betonen, dass das fast ein bisschen sinnentstellend ist.
3: Aber so ungefähr.
1: Nicht immer ist alles so, wie es scheint.
3: Ja, genau.
1: Wie viele Knoten sind 20 km/h?
3: Also Knoten...
1: Ist es weniger als die Hälfte?
3: Beim Fliegen ist es 1,852. Heißt... Ach, wie viele Knoten sind 20 km/h?
1: So rum ist es nämlich gemein.
3: 11.
1: 11? 11, Boris? Nein.
3: Richtig, ne?
1: Du bist doch verliebt in den Matthias, deswegen sagst du bei allem richtig. Das kann nie im Leben. Aber okay, gut, wir haben einen Punkt. Wie viele Morde gab es?
3: Ich habe ja mal einen Pilotenschein gemacht. Flugzeugfliegen.
1: Du fliegst ja immer.
3: Ja, aber das wäre jetzt peinlich gewesen, wenn ich das nicht weiß.
1: Ja, stimmt natürlich nicht, dass sie dir wegen unserem Podcast die Lizenz aberkennen. Vielleicht steht hier gleich so ein Typ.
3: Vom Luftfahrtbundesamt. Guten Tag.
1: Guten Tag.
3: Maya Schulze vom Luftfahrtbundesamt. Fahren Sie mal lieber auf dem Traumschiff, junger Mann. Aber lassen Sie mal den Himmel in Ruhe.
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1: Mit Matthias Killing sprechen wir gleich über Dosenravioli und den Borkenkäfer. Tja, das ist eine Mischung. Die gibt's nur hier bei mir in der Show. Bis gleich.

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3: Viele Wolken gibt es heute Abend bei uns in Schleswig-Holstein und ab und zu kann es auch ein paar Tropfen geben. In der Nacht bleibt es meist grau, die Tiefstwerte liegen zwischen 16 und 11 Grad. Der RSH-3-Tage-Trend. Morgen geht's mit Sonne und Wolken meist trocken weiter, maximal werden es 25 Grad. Am Dienstag wird's deutlich nasser und am Mittwoch bleibt es wechselhaft mit Schauern und vereinzelt Gewittern.
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3: Schleswig-Holsteins bester Verkehrsservice mit KI-Unterstützung. Es stockt auf der A1 Lübeck Richtung Bremen zwischen Hamburg-Oehlendorf und dem Dreieck Norderelbe auf 8 Kilometern. An der Elbfähre Glückstadt-Wischhafen gibt es in beiden Richtungen lange Wartezeiten von bis zu 3 Stunden. Und im Kieler Innenstadtbereich kommt es heute Abend bis ca.

0: 22.30 Uhr zu Verkehrsbehinderungen und Sperrungen. Die meisten Blitzer nur bei RSH. In Lensahn auf der Eutiner Straße stadteinwärts und ein Blitzer steht auch in Mölln auf der Berliner Straße beidseitig. Staus und Blitzer meldet ihr uns kostenlos unter 08000 774 774.
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2: Ich wünsche euch ein entspanntes Wochenende. Ich hoffe ja, ihr konntet ausschlafen. Dafür ist das Wochenende da. Ausschlafen ist, glaube ich, so ein Reizwort für meinen heutigen Gast. Ich glaube, der hat schon sehr viel über seine Aufstehrituale und die Aufstehzeit gesprochen. Er moderiert nämlich das Frühstücksfernsehen. Heute bei uns im Studio Matthias Killing. Der kann selten ausschlafen, aber er ist trotzdem sehr aufgeweckt, kann ich nur sagen, hier bei uns im Gespräch. Es geht gleich um Borkenkäfer und Dosenravioli. Und jetzt gibt's erstmal Musik und dann geht's hier weiter.
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0: Wochenende in Schleswig-Holstein und das lassen wir jetzt gemeinsam ausklingen mit der Barbaradio-Show hier bei RSH und mit mir, Barbara Schöneberger. Moin! Wir melden uns zurück. Mein heutiger Gast ist Moderator und er hat einen eigenen Podcast und er arbeitet sehr, sehr viel.
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0: Du bist Waldbesitzer.
2: Mhm.
0: Hast du einen Borkenkäfer?
2: Mhm.
0: Wie war der Sommer? Ich meine
2: Schlimm.
0: Jetzt aus unserer Sicht als Landwirte. Ja? Wie hast du es erlebt und was sind die Herausforderungen für den Landwirt bzw. Forstwirt?
2: Also mein Vater war wirklich passionierter Forstwirt und hatte eben aus einem alten Familienbesitz diesen Wald. Und 2023 habe ich das dann geerbt und habe seitdem sehr viel Freude damit. Aber es kostet unfassbar viel Zeit und vor allem Geld. Denn der Wald in Nordrhein-Westfalen, also zumindest bei uns, ist brutal kaputt. Zum einen durch viele Stürme und zum anderen durch eben den Borkenkäfer. Genau das, was du ansprichst. Und ich habe jetzt im Frühling die erste Baumpflanzaktion gemacht. Und dann haben wir noch eine gemacht und haben wirklich einige tausend Bäume gepflanzt.
0: Wie macht man das?
2: Man kauft kleine Setzlinge.
0: Ja, wie groß ist so ein Setzling? Und
2: 10,
0: was kostet 10
2: Zentimeter,
0: so ein Setzling?
2: 2,50.
0: Oh.
2: Und ich war jetzt noch nicht wieder da, nach diesen wahnsinnigen zwei Hitzeperioden. Ich habe keine Ahnung, ob die Bäume, ich habe sie das letzte Mal im Juli besucht, ob die Bäume jetzt alle kaputt gegangen sind oder nicht. Keine Ahnung, weiß ich noch nicht. Aber es ist eine ganz schwierige Situation. Für mich ist es, wie gesagt, ein liebevolles Hobby, was der liebe Gott mir irgendwie gegeben hat, aufgrund einfach meiner Familiengeschichte. Und ich versuche, diesen Wald irgendwie wieder aufzubauen und schön zu machen für die nächste Generation. Ich selber werde davon wahrscheinlich nie irgendetwas haben, außer dass es mich Geld kostet. Und mache das aber gerne und habe damals entschieden, das zu behalten. Ich hätte es ja auch verkaufen können, aber ich habe das dann irgendwie so als Lebensaufgabe für mich neben meinem normalen beruflichen Leben gesehen und dachte, ich will das behalten und ich will versuchen, da was Gutes zu tun. Ich habe dann auch etwas gemacht, was heute für mich ein ganz wichtiger Happy Place ist. Ich habe in diesem Wald, es ist in Nordrhein-Westfalen, südlich von Hagen, da ist es schon sehr bergig, so Sauerland, habe ich eine Bank aufgebaut, eine Bank hingestellt, richtig massiv, die auch nicht kaputt gemacht wird mit einem Schild in Gedenken an meine Eltern. So wie für mich so ein kleiner Grabstein.
0: Mhm.
2: Und da sitze ich dann jedes Mal, oder meine Schwester, wir beide, ist für uns ein ganz wichtiger Ort. Und viele, viele Menschen haben mir schon geschrieben, die eben da gewesen sind und die dann entweder meine Handynummer auch noch von früher haben oder über Instagram oder so. Und das ist etwas, wo ich mich jedes Mal freue, wenn mir jemand schreibt, ich bin gerade auf dieser Bank. Und das ist ein Ort, der mir sehr viel bedeutet. Und diese Heimat bedeutet mir sehr viel. Als ich 20 war, war mir das alles völlig scheißegal.
0: Total. Weg aus Hagen. Es konnte ja auch nicht groß genug sein, oder?
2: Genau.
0: Also man wollte dann gleich Berlin, weil unter 3,5 Minuten mache ich es nicht. Und so.
2: Bei mir war es die AIDA. Bin dann tatsächlich auf so ein Kreuzfahrtschiff.
0: Da sind auch fast 3 Millionen Leute drauf, muss man sagen, auf so ein Kreuzfahrtschiff.
2: Genau. Und dann ist eben im Laufe der Jahre ist es immer wichtiger wieder geworden und spätestens dann, ist auch ein bisschen komisch manchmal im Leben, ne? Erst nach dem Tod meiner Eltern habe ich erkannt, wie wichtig dieser Ort mir ist.
0: Also ich finde ja, so ein Stückchen Land einfach zu wissen, das gehört jetzt mir und da kann ich irgendwie dafür sorgen, dass das intakt bleibt. So, das finde ich zum Beispiel einen tollen Gedanken, ja. Und kannst du dir auch vorstellen, um die Bank irgendwie mal ein Haus zu bauen, eine kleine Hütte und dann auch da wirklich so, weißt du, so auf ganz kleiner Flamme. Ich finde ja auch immer toll, man braucht ja gar nicht fließend Wasser und Strom irgendwie so. Gibt es schon.
2: Gibt tatsächlich ein wunderschönes Haus mitten im Wald, was wir vermietet haben, eine Hütte. Das gibt es und ich habe da auch noch meine kleine Wohnung. Also das ist ich habe da schon ein Ort, wo ich sein kann. Und meine Schwester und ich haben einen alten Dachboden da uns wieder ausgebaut zu einer Wohnung, so mit IKEA-Küche und wir treffen uns bei der Dose Ravioli. Es hat ein bisschen
0: herrlich.
2: Was wie früher im Studentenleben. Und das ist für uns ein wichtiger Ort, ja.
0: Finde ich toll.
2: Aber ich glaube nicht, dass ich da in meinem Leben nochmal leben werde.
0: Nein.
2: Ich nicht, ne? Also mein Leben findet hier statt, in Berlin. Da bin ich jetzt 20 Jahre und das. Aber Heimat bleibt Heimat und zu Hause ist Berlin, aber Heimat bleibt natürlich Hagen.
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0: Matthias Killing hat ein Hobby, mit dem er seine Familie, ja, wie soll ich sagen, nicht langweilt. Aber die können damit nichts anfangen. Was er da genau macht, das erzählt er uns gleich selber. Die Familie ist übrigens auch nie dabei, wenn er dieses Hobby ausübt. Das soll es ihm zu denken geben. Bis gleich.

0: Halli, hallo und moin Schleswig-Holstein. Hier ist der Sonntagabend bei RSH mit der Barbara Radio Show und Barbara Schöneberger. Willkommen zurück. Mein heutiger Gast ist das neue Gesicht, der neue Moderator von The Voice of Germany. Am nächsten Freitag geht's los. Bis dahin habe ich natürlich noch ganz viele Fragen.
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0: Wann hast du einen Flugschein gemacht? Also das finde ich ja, also es ist so wie in New York leben oder so. Ich finde, einen Flugschein machen ist für mich sowas, das machen nur ganz reiche Leute, die total ausgeflippt sind.
2: Ja, ist aber, sobald du dich auf einen Flugplatz begibst, wirst du sehen, da sind ganz normale Menschen.
0: Ja.
2: Ja, der Flugschein kostet schon
0: bisschen was.
2: 15.000.
0: Okay.
2: Ich habe über ein Jahr gebraucht. Mhm. Das war immer mein Lebenstraum und ich habe das 2021 angefangen.
0: Warum wolltest du fliegen?
2: Weil ich es immer machen wollte.
0: Ist es für dich so dieses über den Wolken und Freiheit und die Welt von oben anschauen und so?
2: Über den Wolken, alle Ängste, alle Sorgen, sagt man, bleiben darunter verborgen.
0: Welche und dann, Ängste und Sorgen hast du denn?
2: Reinhard May. Es ist ja nur eine Metapher, aber das Bild ist wirklich so. Sobald du da hochgehst, ist alles andere egal. Und ich wollte nie fliegen, um von A nach B zu kommen. So nach dem Motto, ich habe jetzt irgendwie die Möglichkeit zu fliegen. Ich fliege jetzt zum Job. Ich muss nach Köln. Ich fliege jetzt nach Köln.
0: Da muss ja auch anders ausgestattet sein.
2: Wäre ich in der Lage?
0: Ja.
2: Mache ich aber nicht, sondern ich fliege eher so um Berlin rum. Und das jetzt auch nicht irgendwie jeden dritten Tag, sondern das ist dann schon etwas Besonderes.
0: Mhm.
2: Ist ein teures Hobby.
0: Ja, aber es ist jetzt nicht so, dass man sagt, scheiß Privatflieger, Arschlöcher.
2: Nein. Genau.
0: Ihr zerstört alles und seid Bonzen.
2: Genau. Und das Schöne ist, die Menschen, die ich da kennengelernt habe und die ich auf dem Flugplatz treffe, ganz normale, tolle Menschen.
0: Ich kenne auch ein paar Leute, denen das wichtig ist, so einen Flugschein zu machen, weil sie auch sagen, dieses Freiheitsgefühl und dieses Fliegen und über den Wolken sein und so, das ist was, das hat sie irgendwie geflasht. Ich glaube, man kann dann einfach so Mitglied in so einem Verein sein.
2: Genau.
0: Irgendwo, da gibt es wohl südlich von Potsdam irgendwie so einen Platz und dann kann man da hinfahren und dann hat der Verein halt 5 Flugzeuge und die kannst du dann halt nutzen irgendwie.
2: Ungefähr so oder in Schönhagen wiederum, das ist auch südlich von Berlin, ein sehr schöner Flugplatz, dann kann man da eine Maschine chartern, musst du natürlich vorher Einweisungen drauf fliegen und so weiter. Ist jetzt auch nicht so, dass
0: man. Und bist du dann da ganz alleine im Cockpit und ist schon mal deine Familie mitgeflogen?
2: Nein. Ich kann dir auch sagen, warum.
0: Weil der Papi immer so nervös wird, wenn er unter Druck ist.
2: Nein, aber wirklich, meine Frau hat halt Flugangst. So, das heißt, das war von vornherein klar, dass das ein Hobby sein wird, was ich eher so für mich haben werde.
0: Deswegen hast du es ja auch ausgewählt.
2: Genau.
0: Damals, kurz nach Corona.
2: Ich habe das tatsächlich über viele Jahre in mir drin gehabt und habe es nicht gemacht und habe dann irgendwann, war ich schon an so einem Punkt, dass ich gesagt habe, doch, ich wünsche mir das so sehr, ich will das jetzt machen.
0: Mhm. Das ist ja dann total, total toll. Wer hat noch einen Flugschein? Hat nicht auch Jens Riva einen Flugschein oder so?
2: Keine Ahnung. Ray Garvey hat einen Flugschein.
0: Erzählt, ja.
2: Ray und ich, wir haben da oft drüber gesprochen.
0: Ja. Smudo?
2: Smudo fliegt, Smudo hat ein richtig geiles Flugzeug, der ist richtig unterwegs mit von A nach B und dann hierhin und dahin und so.
0: Ja, klar, okay.
2: Und der ist auch wetterunabhängig, ich bin ja wetterabhängig.
0: Ja, du musst gucken, dass du noch Sicht hast, ne? Beim Smudo, der fliegt durch die Wolken und der sagt der Computer, wo er hin muss.
2: Genau.
0: Der Smudo, das ist ja eine ganz andere Kategorie als wir.
2: Ja.
0: Gibt es noch irgendwas Wichtiges, was wir vergessen haben?
2: Ich danke dir, dass ich hier zu Gast sein durfte.
0: Es war ganz toll mit dir. Alles Gute. Und wie sagt man unter Fliegern? Gibt es da so ein...
2: Nee.
0: Dass man sich so zuwinkt, wenn man sich irgendwo in der Luft,
2: Flug.
0: Sag mal so, wenn man sich in der Luft guten, so zuwinken kann, dass es der andere erkennt, dann.
2: Nee, das gibt's nicht, das sind die Surfer. Aber guten Flug, gute Landung.
0: Guten Flug, gute Landung.
2: Ja.
0: Danke, Matthias Killing.
2: Dankeschön.
0: Guten Flug und gute Landung. Das gefällt mir sehr. Das können wir hier einführen in der Redaktion. Es war sehr, sehr schön. Ich hatte viel Spaß mit Matthias Killing und ich hoffe, ihr habt auch gerne zugehört in den letzten Stunden. Falls ihr euch jetzt sagt, ja, das hat mir gut gefallen, höre ich mir gleich nochmal an. Es wäre kein Problem, denn ihr geht einfach in die App von RSH. Da gibt es das ganze Gespräch nämlich nochmal als Podcast. Und am nächsten Wochenende wird es wieder genauso toll wie heute, weil da kommt mein wunderbarer Kollege Steven Gätjen zu uns in die Show. Und da haben wir natürlich einiges zu besprechen, weil wir machen ja auch ganz viele Sendungen zusammen und so weiter und so fort. Ja, ich kenne den richtig gut. Also ihr solltet auf jeden Fall einschalten. Ich freue mich auf euch.

0: Schönes Wochenende, ihr Lieben. Matze Schmark und Sharon Hein hier.
1: Und habt ihr es gehört bei uns am Freitagmorgen? Wir versuchen euch ja immer möglichst genau in eurem Ort das Wetter durchzugeben. Also Sharon tut das.
0: Ja.
1: Aber es kann auch mal passieren, dass aus Schleswig-Holstein plötzlich Frankreich wird.
0: 17 Grad in Montleu, in Mönklo. Ö und O vertauscht.
1: Montleu klang aber auch so wie was Französisches. In Montleu.
0: Am Hundetummelplatz.
1: Hundetummelplatze. Oh mon Dieu, Montleu. Merci, chérie. Jean.
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3: 5 vor 8. Ich bin Nanju Kuhlmann. Guten Abend. Die AfD fährt in Sachsen-Anhalt einen Erdrutschsieg ein, hat aber wohl keine absolute Mehrheit. Zumindest nach den aktuellen Hochrechnungen. Da liegt die AfD bei gut 44%. Spitzenkandidat Ulrich Siegmund in der ARD.
4: Wir haben in diesem Land Geschichte geschrieben. Das muss man ganz deutlich so sagen. Die Menschen haben hier ein ganz klares politisches Zeichen hier in Sachsen-Anhalt ausgesprochen. Es kann so nicht weitergehen. Wir brauchen eine grundsätzliche politische Wende in diesem Land.
3: Was die AfD jetzt draus macht, ist noch offen. Sie sieht zwar den Regierungsauftrag bei sich, eine Minderheitsregierung will Siegmund aber nicht. Für eine Mehrheit bräuchte er einen Koalitionspartner, in Sicht ist aber keiner. Die CDU halbiert sich im Vergleich zur letzten Wahl, kommt auf gut 18% und bräuchte neben SPD und Grünen auch die Unterstützung der Linken, um auf eine Mehrheit zu kommen. Dazu CDU-Generalsekretärin Hoppermann im Zweiten.
5: Wie sollen wir mit einer Partei ernsthafte Gespräche führen, die ein schweres Antisemitismusproblem hat, die ein ganz anderes Gesellschaftsmodell will als wir und die uns vorwirft, faschistische Politik zu machen? Unsere Linien sind da klar, es wird da keine Zusammenarbeit mit Linksextremen und Rechtsextremen geben.
3: Heißt, es bleibt kompliziert. Derzeit ist völlig unklar, wie die nächste Landesregierung in Sachsen-Anhalt aussehen wird. Noch ist auch unklar, wer überhaupt im neuen Landtag sitzt. Das BSW kratzt an der 5%-Hürde und muss noch zittern. Linke, SPD und Grüne liegen alle um die 9%. Die FDP fliegt aus dem Parlament. Um wie viel es bei dieser Wahl geht, zeigt die Wahlbeteiligung. Die liegt bei knapp 80% und damit so hoch wie nie in Sachsen-Anhalt. Die notwendigen Elemente für einen Kompromiss im Ringen um ein Ende des Ukraine-Kriegs sind da. So sieht es zumindest der US-Gesandte Witkoff. Beide Seiten müssten Meinungsverschiedenheiten abbauen, sagte er nach einem Treffen mit dem ukrainischen Präsidenten Selenskyj. Der beharrt dagegen weiter auf einem Treffen mit Kreml-Chef Putin. Derart komplexe Fragen könnten nur auf höchster Ebene geklärt werden, so Selenskyj. Deutliche Heimklatsche für den Hamburger SV in der Bundesliga. Gegen Mainz kam der HSV mit 0:5 unter die Räder und ist fürs erste Tabellenletzter. Neuer Spitzenreiter ist der FC Augsburg nach einem 4:1-Sieg bei Eintracht Frankfurt. Dritter Sieg im dritten Spiel für den THW Kiel in der Handball-Bundesliga. Mit einer starken Schlussphase setzten sich die Kieler in Göppingen durch und gewannen am Ende mit 31:32.
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6: Wolken gibt es heute Abend bei uns in Schleswig-Holstein und ab und zu kann es auch ein paar Tropfen geben. In der Nacht bleibt es meist grau, die Tiefstwerte liegen zwischen 16 und 11 Grad. Der RSH-3-Tage-Trend. Morgen geht's mit Sonne und Wolken meist trocken weiter, maximal werden es 25 Grad. Am Dienstag wird's deutlich nasser und am Mittwoch bleibt es wechselhaft mit Schauern und vereinzelt Gewittern.
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6: Schleswig-Holsteins bester Verkehrsservice mit KI-Unterstützung. Es staut sich auf der A1 Lübeck Richtung Bremen zwischen Hamburg-Oehlendorf und dem Dreieck Norderelbe auf 8 Kilometern. Und an der Elbfähre Glückstadt-Wischhafen gibt es in beiden Richtungen lange Wartezeiten von bis zu 3 Stunden. Im Kieler Innenstadtbereich kommt es heute Abend bis ca. 22.30 Uhr zu Verkehrsbehinderungen und Sperrungen. Die meisten Blitzer nur bei RSH. In Lensahn auf der Eutinerstraße stadteinwärts. Staus und Blitzer meldet ihr uns kostenlos unter 08000 774 774.
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2: Wolken gibt es heute Abend bei uns in Schleswig-Holstein und ab und zu kann es auch ein paar Tropfen geben. In der Nacht bleibt es meist grau, die Tiefstwerte liegen zwischen 16 und 11 Grad. Der RSH-3-Tage-Trend. Morgen geht's mit Sonne und Wolken meist trocken weiter, maximal werden es 25 Grad. Am Dienstag wird's deutlich nasser und am Mittwoch bleibt es wechselhaft mit Schauern und vereinzelt Gewittern.
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2: Schleswig-Holsteins bester Verkehrsservice mit KI-Unterstützung. Auf der A1 Lübeck Richtung Hamburg. Vorsicht, zwischen dem Dreieck Hamburg Südost und dem Dreieck Norderelbe hat es einen Unfall gegeben. Auf der A1 Lübeck Richtung Bremen gibt es zwischen Hamburg Billstedt und dem Dreieck Norderelbe 6 Kilometer Stau.

0: An der Elbfähre Glückstadt-Wischhafen kommt es in beiden Richtungen zu langen Wartezeiten von bis zu 2 Stunden. Und im Kieler Innenstadtbereich kommt es heute Abend bis ca. 22.30 Uhr zu Verkehrsbehinderungen und Sperrungen. Staus und Blitzer meldet ihr uns kostenlos unter 08000 774 774.
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3: 5:09. Ich bin Nanju Kuhlmann. Guten Abend. Einen haushohen Sieg feiert die AfD bei der Landtagswahl in Sachsen-Anhalt. Aber für die absolute Mehrheit reicht es wohl nicht. Stand jetzt liegt sie bei gut 44% und sieht auch einen Regierungsauftrag bei sich. Aber keine echte Option, wie sie den umsetzen will. AfD-Spitzenkandidat Siegmund im Zweiten.
4: Wir möchten uns nicht verbiegen für irgendwelche Machtoptionen. Es wird auch keine irgendwelchen Konstellationen geben mit Minderheitsregierungen oder sowas. Ich möchte, dass der Wähler endlich wieder nach der Wahl das bekommt, was er vorher gewählt hat. Wenn es irgendwann mal wieder eine andere Kraft geben sollte, die sagt, das setzen wir mit um. Neuordnung der Migration, die verrückte Energiepolitik in diesem Land und vieles mehr. Dann ist das doch völlig in Ordnung. Ich sehe diese Kraft aktuell nicht.
3: Die CDU stürzt ab und kriegt mit gut 18% nur halb so viele Stimmen wie bei der letzten Wahl. Nach den aktuellen Zahlen wird es schwer, eine Mehrheit ohne AfD zu bilden. Dafür müsste die CDU auf jeden Fall die Linke mit ins Boot holen. Deren Chefin Reichenick in der ARD.
5: Wir haben immer ganz klar gesagt, dass wir bereit sind, mit allen demokratischen Kräften darüber zu sprechen, wie wir das Leben der Menschen verbessern und diese Demokratie verteidigen. Aber wir werden keine AfD-Leitpolitik mittragen. Und ich sage ganz klar, der Ball liegt bei der Union. Denn die hat es mit ihrer Politik überhaupt erst verursacht. Friedrich Merz hat gesagt, er will die AfD halbieren. Das hat er bei seiner eigenen Partei geschafft.
3: Die Linke liegt mit gut 9% knapp vor SPD und Grünen. Das BSW muss zittern, die FDP fliegt raus aus dem Landtag. So oder so, noch ist völlig unklar, wie die nächste Landesregierung aussehen wird. Klar ist aber, dass die Wahlbeteiligung so hoch war wie noch nie in Sachsen-Anhalt, mit fast 80%. Der Hamburger SV wartet in der neuen Bundesliga-Saison weiter auf den ersten Punkt. Im Heimspielauftakt gab es gegen Mainz eine 0:5-Klatsche. Damit ist der HSV jetzt auch erstmal Tabellenschlusslicht. Im weiteren Sonntagsspiel hat Augsburg 4:1 in Frankfurt gewonnen. Dritter Sieg im dritten Spiel für den THW Kiel in der Handball-Bundesliga. Mit einer starken Schlussphase setzten sich die Kieler in Göppingen durch und gewannen am Ende mit 31:32.
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6: Wolken gibt es bei uns in Schleswig-Holstein. In den späten Abendstunden meist bleibt es trocken. Ab und zu kann es von Westen aber ein paar Tropfen geben. In der Nacht sinken die Temperaturen auf etwa 16 bis 11 Grad. Der RSH-3-Tage-Trend. Morgen gibt's Sonne und Wolken und meistens bleibt es trocken bei 22 bis 25 Grad. Am Dienstag wird's deutlich nasser mit Regen. Am Mittwoch bleibt's wechselhaft mit Schauern und vereinzelt Gewittern.
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6: Schleswig-Holsteins bester Verkehrsservice mit KI-Unterstützung. Auf der A1 Lübeck Richtung Hamburg. Vorsicht, zwischen dem Dreieck Hamburg Südost und dem Dreieck Norderelbe hat es einen Unfall gegeben. Auf der A1 Lübeck Richtung Bremen staut es sich zwischen Hamburg Billstedt und dem Dreieck Norderelbe auf 6 Kilometern. An der Elbfähre Glückstadt-Wischhafen gibt es in beiden Richtungen lange Wartezeiten von bis zu 2 Stunden. Und im Kieler Innenstadtbereich kommt es heute Abend bis ca. 22.30 Uhr zu Verkehrsbehinderungen und Sperrungen. Staus und Blitzer meldet ihr uns kostenlos unter 08000 774 774.
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4: Wolken gibt es bei uns in Schleswig-Holstein. In den späten Abendstunden meist bleibt es trocken. Ab und zu kann es von Westen aber ein paar Tropfen geben. In der Nacht sinken die Temperaturen auf etwa 16 bis 11 Grad. Der RSH-3-Tage-Trend. Morgen gibt's Sonne und Wolken und meistens bleibt es trocken bei 22 bis 25 Grad. Am Dienstag wird's deutlich nasser mit Regen. Am Mittwoch bleibt's wechselhaft mit Schauern und vereinzelt Gewittern.
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4: Schleswig-Holsteins bester Verkehrsservice mit KI-Unterstützung. Auf der A1 Lübeck Richtung Hamburg. Vorsicht, zwischen dem Dreieck Hamburg Südost und dem Dreieck Norderelbe hat es einen Unfall gegeben. Auf der A1 Lübeck Richtung Bremen gibt es zwischen Hamburg-Billstedt und dem Dreieck Norderelbe 6 Kilometer Stau. Im Kieler Innenstadtbereich kommt es heute Abend bis ca. 22.30 Uhr zu Verkehrsbehinderungen und Sperrungen. Und an der Elbfähre Glückstadt-Wischhafen kommt es in beiden Richtungen zu langen Wartezeiten von bis zu einer Stunde. Staus und Blitzer meldet ihr uns kostenlos unter 08000 774 774.
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1: 5:10. Ich bin Fabian Hoffmann. Guten Abend. Die AfD gewinnt die Landtagswahl in Sachsen-Anhalt haushoch. Die absolute Mehrheit verpasst sie aber mit rund 44% wohl knapp. AfD-Chefin Alice Weidel will trotzdem regieren und sagt im ZDF:
2: Das ist ein historisches Ergebnis und es ist ein ganz klarer Regierungsauftrag.
1: Unklar ist aber noch, wie die AfD eine Regierung bilden will. Ihr Spitzenkandidat Ulrich Siegmund will keine Minderheitsregierung anführen und hat auch bisher keinen Koalitionspartner in Aussicht. Möglich, dass er nun auf Abweichler aus den anderen Parteien hofft. Und Weidel liebäugelt auch mit einer Zusammenarbeit mit dem BSW. Wobei das BSW noch zittern muss, ob es überhaupt reicht. Aktuell liegt die Partei ganz knapp oberhalb der 5%-Hürde. Die FDP fliegt raus aus dem Magdeburger Landtag. Die CDU halbiert sich und liegt nur bei rund 18%. Linke, SPD und Grüne liegen um die 9%. Heißt, eine Koalition gegen die AfD zu bilden, wird extrem schwer. Linken-Chefin Ines Schwertner gibt im Zweiten die Schuld dafür der Bundesregierung.
3: Friedrich Merz hat sich nicht mehr in den Wahlkampf getraut, Lars Klingbeil auch nicht. Das heißt, die Politik der Bundesregierung macht den Menschen hier Angst. Die Menschen verlieren ihre Arbeitsplätze, können sich ihr Leben nicht mehr leisten. Und die CDU wurde dafür hier auch heute abgestraft. Und ich finde, es liegt jetzt bei der CDU zu sagen, wer übernimmt jetzt hier Verantwortung? Was ist das Ergebnis am Ende des Tages? Wir haben von Anfang an klar auf den Tisch gelegt, worum es uns dabei geht.
1: Einen neuen Rekord gibt's bei der Wahlbeteiligung. Die geht in Richtung 80%. In Kiel gibt es Entwarnung. Der in Dietrichsdorf gefundene Blindgänger ist erfolgreich entschärft worden. Etwa 5000 Menschen mussten wegen der Bombe aus dem Zweiten Weltkrieg zwischenzeitlich aus ihren Wohnungen raus. Die Evakuierung hatte sich auch verzögert, weil vereinzelt noch Menschen im Sperrgebiet waren. Deutliche Heimklatsche für den HSV in der Fußball-Bundesliga. Gegen Mainz kamen die Hamburger mit 0:5 unter die Räder und sind fürs erste Tabellenletzter. Neuer Spitzenreiter ist der FC Augsburg nach einem 4:1 bei Eintracht Frankfurt. Dritter Sieg im dritten Spiel für den THW Kiel in der Handball-Bundesliga. Mit einer starken Schlussphase setzten sich die Kieler in Göppingen mit 32:31 durch und sind jetzt Tabellenerster.
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4: Wolken gibt es bei uns in Schleswig-Holstein. In den späten Abendstunden meist bleibt es trocken. Ab und zu kann es von Westen aber ein paar Tropfen geben. In der Nacht sinken die Temperaturen auf etwa 16 bis 11 Grad. Der RSH-3-Tage-Trend. Morgen gibt es Sonne und Wolken und meistens bleibt es trocken bei 22 bis 25 Grad. Am Dienstag wird es deutlich nasser mit Regen. Am Mittwoch bleibt es wechselhaft mit Schauern und vereinzelt Gewittern.
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4: Schleswig-Holsteins bester Verkehrsservice mit KI-Unterstützung. Auf der A1 Lübeck Richtung Hamburg. Achtung, zwischen dem Dreieck Hamburg Südost und dem Dreieck Norderelbe hat es einen Unfall auf 2 Spuren gegeben. Auf der A1 Lübeck Richtung Bremen staut es sich zwischen Hamburg-Billstedt und dem Dreieck Norderelbe auf 6 Kilometern. An der Elbfähre Glückstadt-Wischhafen kommt es in beiden Richtungen zu langen Wartezeiten von bis zu 1 Stunde. Und im Kieler Innenstadtbereich kommt es heute Abend bis ca. 22.30 Uhr zu Verkehrsbehinderungen und Sperrungen. Staus und Blitzer meldet ihr uns kostenlos unter 08000 774 774.
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0: Schönes Wochenende, ihr Lieben. Matze Schmark und Sharon Hein hier.
1: Und habt ihr es gehört bei uns am Freitagmorgen? Wir versuchen euch ja immer möglichst genau in eurem Ort das Wetter durchzugeben. Also Sharon tut das.
0: Ja.
1: Aber es kann auch mal passieren, dass aus Schleswig-Holstein plötzlich Frankreich wird.
0: 17 Grad in Montleu, in Mönklo. Ö und O vertauscht.
1: Montleu klang aber auch so wie was Französisches. In Montleu.
0: Am Hundetummelplatz.
1: Hundetummelplatz. Oh mon Dieu, Montleu. Merci, chérie. Jean.
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3: Wolken gibt es bei uns in Schleswig-Holstein. In den späten Abendstunden meist bleibt es trocken. Ab und zu kann es von Westen aber ein paar Tropfen geben. In der Nacht sinken die Temperaturen auf etwa 16 bis 11 Grad. Der RSH-3-Tage-Trend. Morgen gibt es Sonne und Wolken und meistens bleibt es trocken bei 22 bis 25 Grad. Am Dienstag wird es deutlich nasser mit Regen. Am Mittwoch bleibt es wechselhaft mit Schauern und vereinzelt Gewittern.
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3: Schleswig-Holsteins bester Verkehrsservice mit KI-Unterstützung. Es staut sich auf der A1 Lübeck Richtung Bremen zwischen Hamburg-Billstedt und der Norderelbbrücke auf 4 Kilometern. Staus und Blitzer meldet ihr uns kostenlos unter 08000 774 774.
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6: 10:55. Ich bin Fabian Hoffmann. Guten Abend. Die AfD fährt in Sachsen-Anhalt einen Erdrutschsieg ein, hat aber wohl keine absolute Mehrheit. Trotzdem, mit aktuell 44% führt bei der Regierungsbildung kaum ein Weg vorbei an der AfD. Spitzenkandidat Ulrich Siegmund sagt in der ARD:
7: Wir haben in diesem Land Geschichte geschrieben. Das muss man ganz deutlich so sagen. Die Menschen haben hier ein ganz klares politisches Zeichen hier in Sachsen-Anhalt ausgesprochen. Es kann so nicht weitergehen. Wir brauchen eine grundsätzliche politische Wende in diesem Land.
6: Wie die AfD aber regieren will, ist noch offen. Siegmund will keine Minderheitsregierung anführen. Weil alle anderen Parteien eine Zusammenarbeit mit der AfD ausschließen, liebäugeln die Rechten jetzt mit dem BSW. Nur, aktuell ist noch unsicher, ob das BSW es in den Magdeburger Landtag schafft. Aktuell liegt die Partei knapp über der 5%-Hürde. Die CDU stürzt ab und halbiert sich mit nicht mal mehr 18%. Die SPD liegt ebenso wie Linke und Grüne bei rund 9%. In der schwarz-roten Koalition in Berlin dürften die Nerven einigermaßen blank liegen, CDU-Fraktionschef Thorsten Frey im Ersten.
8: Also das ist eine Zäsur für unser Land. Also wir werden es auch nicht dabei belassen können, was wir bisher nach Wahlen an Analysen hatten. Es wird darum gehen, warum wir die Menschen mit unserer Politik nicht erreichen.
6: Um wie viel es bei der Wahl geht, zeigt die Wahlbeteiligung. Die liegt bei knapp 80% und ist damit so hoch wie noch nie in Sachsen-Anhalt. Rückt das Ende des Ukraine-Kriegs tatsächlich näher? Von den Verhandlungen einer US-Delegation mit Präsident Zelensky in Kiew gibt es erste positive Signale. Welche Vorschläge genau auf dem Tisch liegen, ist noch nicht klar. Die Amerikaner sprachen zuvor aber von Kompromissen auf beiden Seiten. Die in Kiel gefundene Weltkriegsbombe ist entschärft. Am Nachmittag gab es die offizielle Entwarnung und damit auch das Signal für über 5000 Menschen, dass sie in ihre Wohnungen zurück dürfen. Der Blindgänger war im Stadtteil Dietrichsdorf gefunden worden. Der HSV wartet in der neuen Bundesliga-Saison weiter auf den ersten Punkt. Im Heimspielauftakt gab es gegen Mainz eine 0:5-Klatsche. Damit sind die Hamburger jetzt auch erstmal Tabellenschlusslicht. Im weiteren Sonntagsspiel hat Augsburg 4:1 in Frankfurt gewonnen und ist Tabellenführer. Perfekte Ausbeute für die beiden Handball-Bundesligisten aus dem Norden. Nach der SG Flensburg-Handewitt holte auch der THW Kiel den dritten Sieg im dritten Spiel. In Göppingen lagen die Kieler lange zurück, gewannen am Ende aber knapp mit 32:31.
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9: Wolken gibt es bei uns in Schleswig-Holstein in den späten Abendstunden meist, bleibt es trocken. Ab und zu kann es von Westen aber ein paar Tropfen geben. In der Nacht sinken die Temperaturen auf etwa 16 bis 11 Grad. Der RSH-3-Tage-Trend. Morgen gibt's Sonne und Wolken und meistens bleibt es trocken bei 22 bis 25 Grad. Am Dienstag wird's deutlich nasser mit Regen, am Mittwoch bleibt's wechselhaft mit Schauern und vereinzelt Gewittern.
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9: Schleswig-Holsteins bester Verkehrsservice mit KI-Unterstützung. Auf der A1 Lübeck Richtung Bremen stockt es zwischen Hamburg-Moorfleet und der Norderelbbrücke auf 2 Kilometern. Staus und Blitzer meldet ihr uns kostenlos unter 08000 774 774.
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6: Wolken gibt es bei uns in Schleswig-Holstein. In den späten Abendstunden meist bleibt es trocken. Ab und zu kann es von Westen aber ein paar Tropfen geben. In der Nacht sinken die Temperaturen auf etwa 16 bis 11 Grad. Der RSH-3-Tage-Trend. Morgen gibt's Sonne und Wolken und meistens bleibt es trocken bei 22 bis 25 Grad. Am Dienstag wird's deutlich nasser mit Regen. Am Mittwoch bleibt's wechselhaft mit Schauern und vereinzelt Gewittern.
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6: Schleswig-Holsteins bester Verkehrsservice mit KI-Unterstützung. Es rollt im Moment, die Straßen bei uns in Schleswig-Holstein sind frei. Staus und Blitzer meldet ihr uns kostenlos unter 08000 774 774.
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2: 5:12. Ich bin Fabian Hoffmann. Guten Abend. Einen haushohen Sieg feiert die AfD bei der Landtagswahl in Sachsen-Anhalt. Aber für die absolute Mehrheit reicht's wohl nicht. Stand jetzt liegt sie bei 44% und sieht damit einen Regierungsauftrag für sich. Aber es wird knifflig, den umzusetzen. AfD-Spitzenkandidat Ulrich Siegmund im ZDF.
3: Wir möchten uns nicht verbiegen für irgendwelche Machtoptionen. Es wird auch keine irgendwelchen Konstellationen geben mit Minderheitsregierungen oder sowas. Ich möchte, dass der Wähler endlich wieder nach der Wahl das bekommt, was er vorher gewählt hat. Wenn es irgendwann mal wieder eine andere Kraft geben sollte, die sagt, das setzen wir mit um. Neuordnung der Migration, die verrückte Energiepolitik in diesem Land und vieles mehr. Dann ist das doch völlig in Ordnung. Ich sehe diese Kraft aktuell nicht.
2: Die AfD liebäugelt mit dem BSW, das derzeit knapp über der 5%-Hürde liegt, oder hofft auf Abweichler aus anderen Parteien. Die CDU stürzt ab und kriegt mit unter 18% nur halb so viele Stimmen wie bei der letzten Wahl. SPD, Linke und Grüne liegen bei um die 9%. Heißt, es wird extrem schwer, eine Mehrheit gegen die AfD zu bilden. Dafür müsste die CDU auf jeden Fall auf die Linke zugehen. Deren Fraktionschefin Heidi Reichineck sagt in der ARD:
4: Wir haben immer ganz klar gesagt, dass wir bereit sind, mit allen demokratischen Kräften darüber zu sprechen, wie wir das Leben der Menschen verbessern und diese Demokratie verteidigen. Aber wir werden keine AfD-Leitpolitik mittragen. Und ich sage ganz klar, der Ball liegt bei der Union, denn die hat es mit ihrer Politik überhaupt erst verursacht. Friedrich Merz hat gesagt, er will die AfD halbieren. Das hat er bei seiner eigenen Partei geschafft.
2: So oder so, noch ist völlig unklar, wie die nächste Landesregierung aussehen wird. Klar ist aber, dass die Wahlbeteiligung mit 77% so hoch war wie noch nie in Sachsen-Anhalt. In Kiel gibt es Entwarnung. Der in Dietrichsdorf gefundene Blindgänger ist erfolgreich entschärft worden. Etwa 5000 Menschen mussten wegen der Bombe aus dem Zweiten Weltkrieg zwischenzeitlich aus ihren Wohnungen raus. Die Evakuierung hatte sich auch verzögert, weil vereinzelt noch Menschen im Sperrgebiet waren. Deutliche Heimklatsche für den HSV in der Fußball-Bundesliga. Gegen Mainz kamen die Hamburger mit 0:5 unter die Räder und sind fürs erste Tabellenletzter. Neuer Spitzenreiter ist der FC Augsburg nach einem 4:1 bei Eintracht Frankfurt. Dritter Sieg im dritten Spiel für den THW Kiel in der Handball-Bundesliga. Mit einer starken Schlussphase setzten sich die Kieler in Göppingen mit 32:31 durch und sind jetzt Tabellenerster.
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5: Wolken gibt es bei uns in Schleswig-Holstein. In den späten Abendstunden meist bleibt es trocken. Ab und zu kann es von Westen aber ein paar Tropfen geben. In der Nacht sinken die Temperaturen auf etwa 16 bis 11 Grad. Der RSH-3-Tage-Trend. Morgen gibt es Sonne und Wolken und meistens bleibt es trocken bei 22 bis 25 Grad. Am Dienstag wird es deutlich nasser mit Regen. Am Mittwoch bleibt es wechselhaft mit Schauern und vereinzelt Gewittern.
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5: Schleswig-Holsteins bester Verkehrsservice mit KI-Unterstützung. Es rollt im Moment, die Straßen bei uns in Schleswig-Holstein sind frei. Staus und Blitzer meldet ihr uns kostenlos unter 08000 774 774.
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2: Wolkig ist es heute bei uns in Schleswig-Holstein. Später wird es erstmal freundlicher und die Sonne kommt raus. Richtung Abend ziehen dann wieder mehr Wolken auf und vereinzelt kann auch mal ein kurzer Schauer runterkommen. Die Höchstwerte liegen bei 22 bis 25 Grad. Der RSH-3-Tage-Trend. Morgen wird's ziemlich grau, dazu zieht Regen durch und an der Küste sind auch mal Sturmböen dabei, maximal 21 Grad. Am Mittwoch und Donnerstag bleibt's wechselhaft mit Schauern. Zwischendurch lockert es mal auf.
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2: Schleswig-Holsteins bester Verkehrsservice mit KI-Unterstützung. Es rollt im Moment, die Straßen bei uns in Schleswig-Holstein sind frei. Staus und Blitzer meldet ihr uns kostenlos unter 08000 774 774.
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4: 5:01. Ich bin Fabian Hoffmann. Die AfD fährt in Sachsen-Anhalt einen Erdrutschsieg ein, hat aber wohl keine absolute Mehrheit. Trotzdem, mit aktuell 44% führt bei der Regierungsbildung kaum ein Weg vorbei an der AfD. Spitzenkandidat Ulrich Siegmund sagt in der ARD:
5: Wir haben in diesem Land Geschichte geschrieben. Das muss man ganz deutlich so sagen. Die Menschen haben hier ein ganz klares politisches Zeichen hier in Sachsen-Anhalt ausgesprochen. Es kann so nicht weitergehen. Wir brauchen eine grundsätzliche politische Wende in diesem Land.
4: Wie die AfD aber regieren will, ist noch offen. Siegmund will keine Minderheitsregierung anführen, weil alle anderen Parteien eine Zusammenarbeit mit der AfD ausschließen, liebäugeln die Rechten jetzt mit dem BSW. Nur aktuell ist noch unsicher, ob das BSW es in den Magdeburger Landtag schafft. Aktuell liegt die Partei knapp über der 5%-Hürde. Die CDU stürzt ab und halbiert sich mit nicht mal mehr 18%. Die SPD liegt ebenso wie Linke und Grüne bei rund 9%. In der schwarz-roten Koalition in Berlin dürften die Nerven einigermaßen blank liegen. CDU-Fraktionschef Thorsten Frei im Ersten:
6: Also das ist eine Zäsur für unser Land. Also wir werden es auch nicht dabei belassen können, was wir bisher nach Wahlen an Analysen hatten. Es wird darum gehen, warum wir die Menschen mit unserer Politik nicht erreichen.
4: Um wie viel es bei der Wahl geht, zeigt die Wahlbeteiligung. Die liegt bei knapp 80% und ist damit so hoch wie noch nie in Sachsen-Anhalt. Rückt das Ende des Ukraine-Kriegs tatsächlich näher? Von den Verhandlungen einer US-Delegation mit Präsident Zelensky in Kiew gibt es erste positive Signale. Welche Vorschläge genau auf dem Tisch liegen, ist noch nicht klar. Die Amerikaner sprachen zuvor aber von Kompromissen auf beiden Seiten. Die in Kiel gefundene Weltkriegsbombe ist entschärft. Am Nachmittag gab es die offizielle Entwarnung und damit auch das Signal für über 5000 Menschen, dass sie in ihre Wohnungen zurück dürfen. Der Blindgänger war im Stadtteil Dietrichsdorf gefunden worden. Der HSV wartet in der neuen Bundesliga-Saison weiter auf den ersten Punkt. Im Heimspielauftakt gab es gegen Mainz eine 0:5-Klatsche. Damit sind die Hamburger jetzt auch erstmal Tabellenschlusslicht. Im weiteren Sonntagsspiel hat Augsburg 4:1 in Frankfurt gewonnen und ist Tabellenführer. Perfekte Ausbeute für die beiden Handball-Bundesligisten aus dem Norden. Nach der SG Flensburg-Handewitt holte auch der THW Kiel den dritten Sieg im dritten Spiel. In Göppingen lagen die Kieler lange zurück, gewannen am Ende aber knapp mit 32:31.
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7: Wolkig ist es heute bei uns in Schleswig-Holstein. Später wird es erstmal freundlicher und die Sonne kommt raus. Richtung Abend ziehen dann wieder mehr Wolken auf und vereinzelt kann auch mal ein kurzer Schauer runterkommen. Die Höchstwerte liegen bei 22 bis 25 Grad. Der RSH-3-Tage-Trend. Morgen wird's ziemlich grau, dazu zieht Regen durch und an der Küste sind auch mal Sturmböen dabei, maximal 21 Grad. Am Mittwoch und Donnerstag bleibt's wechselhaft mit Schauern. Zwischendurch lockert es mal auf.
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7: Schleswig-Holsteins bester Verkehrsservice mit KI-Unterstützung. Die Straßen sind aktuell frei, es gibt keine Staus. Staus und Blitzer meldet ihr uns kostenlos unter 08000 774 774.
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3: Wolkig ist es heute bei uns in Schleswig-Holstein. Später wird es erstmal freundlicher und die Sonne kommt raus. Richtung Abend ziehen dann wieder mehr Wolken auf und vereinzelt kann auch mal ein kurzer Schauer runterkommen. Die Höchstwerte liegen bei 22 bis 25 Grad. Der RSH-3-Tage-Trend. Morgen wird's ziemlich grau, dazu zieht Regen durch und an der Küste sind auch mal Sturmböen dabei, maximal 21 Grad. Am Mittwoch und Donnerstag bleibt's wechselhaft mit Schauern. Zwischendurch lockert es mal auf.
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3: Schleswig-Holsteins bester Verkehrsservice mit KI-Unterstützung. Auf der A7 Flensburg Richtung Hamburg, Vorsicht! Zwischen Hennstedt, Ulzburg und Quickborn liegt ein totes Tier auf der Autobahn. Auf der A7 Hannover-Hamburg sind zwischen Hamburg-Hausbruch und Hamburg-Waltershof Leute auf der Straße. Vorsicht in beiden Richtungen. Staus und Blitzer meldet ihr uns kostenlos unter 08000 774 774.
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4: 2:05. Ich bin Fabian Hoffmann. Einen haushohen Sieg feiert die AfD bei der Landtagswahl in Sachsen-Anhalt. Aber für die absolute Mehrheit reicht's wohl nicht. Stand jetzt liegt sie bei 44% und sieht damit einen Regierungsauftrag für sich. Aber es wird knifflig, den umzusetzen. AfD-Spitzenkandidat Ulrich Siegmund im ZDF.
5: Wir möchten uns nicht verbiegen für irgendwelche Machtoptionen. Es wird auch keine irgendwelchen Konstellationen geben mit Minderheitsregierungen oder sowas. Ich möchte, dass der Wähler endlich wieder nach der Wahl das bekommt, was er vorher gewählt hat. Wenn es irgendwann mal wieder eine andere Kraft geben sollte, die sagt, das setzen wir mit um. Neuordnung der Migration, die verrückte Energiepolitik in diesem Land und vieles mehr. Dann ist das doch völlig in Ordnung. Ich sehe diese Kraft aktuell nicht.
4: Die AfD liebäugelt mit dem BSW, das derzeit knapp über der 5%-Hürde liegt, oder hofft auf Abweichler aus anderen Parteien. Die CDU stürzt ab und kriegt mit unter 18% nur halb so viele Stimmen wie bei der letzten Wahl. SPD, Linke und Grüne liegen bei um die 9%. Heißt, es wird extrem schwer, eine Mehrheit gegen die AfD zu bilden. Dafür müsste die CDU auf jeden Fall auf die Linke zugehen. Deren Fraktionschefin Heidi Reichineck sagt in der ARD:
6: Wir haben immer ganz klar gesagt, dass wir bereit sind, mit allen demokratischen Kräften darüber zu sprechen, wie wir das Leben der Menschen verbessern und diese Demokratie verteidigen. Aber wir werden keine AfD-Leitpolitik mittragen. Und ich sage ganz klar, der Ball liegt bei der Union, denn die hat es mit ihrer Politik überhaupt erst verursacht. Friedrich Merz hat gesagt, er will die AfD halbieren. Das hat er bei seiner eigenen Partei geschafft.
4: So oder so, noch ist völlig unklar, wie die nächste Landesregierung aussehen wird. Klar ist aber, dass die Wahlbeteiligung mit 77% so hoch war wie noch nie in Sachsen-Anhalt. Es geht offenbar voran beim Ringen um ein Ende des Ukraine-Kriegs. Die Gespräche seien diesmal effektiver, heißt es aus Kiew. Dort hat die US-Delegation Präsident Zelensky neue Vorschläge vorgelegt. Zuvor hatten sie bereits in Moskau mit Putin verhandelt. Es soll auf beiden Seiten Kompromisse geben. Details sind noch unklar. Die weltweite Kritik lässt ihn offenbar kalt. FIFA-Boss Infantino will sich nächstes Jahr zur Wiederwahl stellen. Mit seinen Plänen für einen Verkauf der WM an private Investoren hatte er die Fußballwelt zuletzt noch mehr gegen sich aufgebracht. Diese Pläne sind aber inzwischen vom Tisch. Deutliche Heimklatsche für den HSV in der Fußball-Bundesliga. Gegen Mainz kamen die Hamburger mit 0:5 unter die Räder und sind fürs erste Tabellenletzter. Neuer Spitzenreiter ist der FC Augsburg nach einem 4:1 bei Eintracht Frankfurt. Dritter Sieg im dritten Spiel für den THW Kiel in der Handball-Bundesliga. Mit einer starken Schlussphase setzten sich die Kieler in Göppingen mit 32:31 durch und sind jetzt Tabellenerster.
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7: Wolkig ist es heute bei uns in Schleswig-Holstein. Später wird es erstmal freundlicher und die Sonne kommt raus. Richtung Abend ziehen dann wieder mehr Wolken auf und vereinzelt kann auch mal ein kurzer Schauer runterkommen. Die Höchstwerte liegen bei 22 bis 25 Grad. Der RSH-3-Tage-Trend. Morgen wird's ziemlich grau, dazu zieht Regen durch und an der Küste sind auch mal Sturmböen dabei, maximal 21 Grad. Am Mittwoch und Donnerstag bleibt's wechselhaft mit Schauern. Zwischendurch lockert es mal auf.
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7: Schleswig-Holsteins bester Verkehrsservice mit KI-Unterstützung. Es rollt im Moment, die Straßen bei uns in Schleswig-Holstein sind frei. Staus und Blitzer meldet ihr uns kostenlos unter 08000 774 774.
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